0: Na, der war auch schon mal nicht schlecht als Start in die zweite Stunde eures Lieblings-Rock, Hardrock und Metal-Magazins.
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0: Die aktuelle Ausgabe für diese Woche mitten im kleinen Special, nämlich die richtig langen Dinger. Und das hier waren sie natürlich Asia mit Tomorrow. So wird also standesgemäßer Einstieg in diese zweite Stunde und damit machen wir gleich auch weiter. Da sind noch ein paar richtig tolle Überraschungen bei Titel, die ihr im Radio eben nicht so oft hört, aufgrund ihrer Überlänge. Aber keine Progressiv-Rock-Sachen, sondern tatsächlich schöner Rock, Hardrock und Metal und sogar ein bisschen was, ja, so ein bisschen was Nostalgisches, das wir ja gerne immer mal wieder hören. Da gibt es eine kurze Version und dann gibt es die ganz, ganz lange Version, die Extended Version, und die hören wir jetzt. Nachdem wir eben schon ein bisschen melodischer eingestiegen sind mit Asia, gibt es jetzt die Koryphäen von Pink Floyd. Nein, nicht mit Shine On Your Crazy Diamond, das wäre jetzt wirklich ein bisschen oversized und zu ruhig, aber das Ding, das eben abrockt und das immer wieder gerne auch aufgeführt wird, wobei heutzutage die Installationen nicht mehr so groß sind wie damals anno 1979, als das Ganze an den Start ging. Mittlerweile ist die Band auch nicht mehr so zusammen, aber trotzdem, es gibt noch dieses richtig schöne musikalische Andenken und das heißt The Wall. Mein Name ist Volker Schommer. Ich wünsche euch eine richtig schöne rockig-metallische Stunde mit den langen Dingern. Hier sind Pink Floyd mit ihrem Klassiker.

0: Ach, das ist wieder mal eine richtig schöne Nummer. Rage of Angels waren das mit Spinning Wheel und am Anfang das Geknister war durchaus so gewollt. Also das war keine Platte, die eingespielt wurde. Es sollte nur so klingen, als ob. Ja, und damit sind wir fast auch schon am Ende unserer Spezialausgabe mit den ganz langen Dingen hier im
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0: eurem Rock, Hardrock und Metal Magazin in der aktuellen Ausgabe für diese Woche. Nächste Woche gibt es natürlich wieder richtig aktuelle Musik. Ich habe da einiges noch auf der Pfanne bzw. auf der Festplatte. Da müssen wir uns mal intensiv drum kümmern. Das werden wir dann auch tun. Einen Song habe ich jetzt noch und der stammt ebenfalls von Demon, wie der Song am Anfang der Sendung. Dann mit einem Klassiker, den ich ganz persönlich ganz besonders mag. Einer meiner absoluten Lieblingssongs und der heißt Remembrance Day vom Album Taking the World by Storm. Kann ich euch nur insgesamt wärmstens ans Herz legen. Ein richtig schönes Konzeptalbum. Den Song hören wir jetzt gleich. Fängt ziemlich langsam an. Und gibt dann nachher nochmal richtig Gas, was richtig schön emotional ist. Und das soll es, wie gesagt, gewesen sein. Wir hören uns wieder, wenn ihr wollt, wenn ihr könnt, in einer Woche. Damit entlasse ich euch jetzt in eine hoffentlich anregende, rockige Nacht, eine rockige Woche. Und das bis zum nächsten Mal. Gleiche Frequenz, gleiche Uhrzeit, alle schon mal merken, gleicher Moderator, neue Musik. Mein Name ist Volker Schommer. Ich wünsche euch jetzt eine ganz tolle Nacht und noch viel Spaß mit Demon und Remembrance Day. Bis zum nächsten Mal. Tschüss und bye-bye.

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ihr habt den richtigen Sender eingeschaltet, nämlich Radio Lotte. Am Mikrofon für die nächste Stunde Dirk Böttcher. Listen to the Music heißt diese Sendung und die beschäftigt sich ausschließlich mit Musik der 60er und 70er. Manchmal geht es auch in die 80er rein. Getragen wird die Sendung durch Geburtstage, Todestage und die Veröffentlichung von besonderen Tonträgern, die in dieser Woche ihr Jubiläum hatten oder haben. Und natürlich die Coverversion und die Veranstaltungshinweise, wenn es dann welche gibt. Und die erste Viertelstunde wird immer bestimmt durch Musik der 60er Jahre und da habe ich heute mal einen schönen Titel. Give Me Some Lovin', Spencer Davis Group.

Tina Turner hat am Sonntag schon ihren dritten Todestag und ich habe Tina Turner das erste Mal wahrgenommen 1974. Da war ich in meiner Heimatstadt zur Disco, damaligen im Clubhaus, und da lief ein Titel Nat Bush City Limits und das war ein absoluter Tanzflächenfüller und das ist heute noch so.

Pinball Wizard. Da gibt es auch eine schöne Version von Elton John, der das dann mal bei einer Aufführung gespielt hat. Die Coverversion, das Original stammt von Randy Newman, You Can Leave Your Head On. Und ich habe eine Version von Joe Cocker.

0: Ja, Joe Cocker, er hätte heute seinen 82. Geburtstag und am Sonntag feiert Bob Dylan seinen 85. Geburtstag und hier habe ich auch eine schöne Live-Version. Forever Young, live at Budokan.
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Am Sonntag verstarb Duke Ingel vor 2 Jahren und er war der Keyboarder und auch Sänger von Iron Butterfly. Und da habe ich natürlich die wunderbare Nummer Inigada da wieder in voller Version für euch heute. 17 Minuten.

Die Geburtstage und Todestage dieser Woche. Da hatten wir am Montag den 84. Geburtstag von Orbit Hammond, den haben wir gewürdigt. Am gleichen Tage Rick Wakeman, 77 Jahre alt. Er ist der Keyboarder von Yes. Pete Townshend, gestern 81 Jahre alt. Dann erschienen Demons und Wizards gestern vor 54 Jahren. Ein Album von Uriah Heep, werden wir gleich noch was hören. Heute hätte Joe Cocker seinen 82. Geburtstag, aber er ist leider schon verstorben. Robin Gibb verstarb heute vor 13 Jahren und Ray Manzarek, er war der Keyboarder von den Doors, verstarb vor 12 Jahren. Und damit sind wir im Sternzeichen des Zwillings. Leo Sayer am Donnerstag feiert er seinen 78. Geburtstag. Und am Donnerstag verstarb vor 13 Jahren Trevor Boulder. Er war der Bassgitarrist bei Uriah Heep und später auch bei David Bowie. Am 23. Mai 1969, also vor 57 Jahren, erschien das Album Tommy von The Who, haben wir gewürdigt. Und am Sonntag feiert Bob Dylan seinen 85. Geburtstag, haben wir auch gewürdigt. Der dritte Todestag von Tina Turner, haben wir gewürdigt am Sonntag. Duke Ingle haben wir gerade gehört. Er war der Keyboarder bei Iron Butterfly und auch der Sänger. Zweiter Todestag. Und Gene Clark, er war Gitarrist bei den Birds, verstarb vor 35 Jahren. Das waren die Geburtstage, Todestage. Veranstaltungshinweise habe ich im Augenblick keine, so dass ich jetzt eigentlich auch wieder eine Musik spielen kann. Und da habe ich mir von Uriah Heep, von den Doors, Hyacinth Horse rausgesucht.

Tja, die Zeit ist schon wieder fast um. Ich habe nur noch einen Titel und ich kann nur sagen, ich danke euch fürs Zuhören und ich bin stolz auf euch, dass ihr euch diese 17 Minuten Iron Butterfly angehört habt, weil das, glaube ich, gibt's auf keinem Radiosender, dass diese Version 17,5 Minuten noch über den Äther geht. Damals war das völlig normal, lief auch früher bei jeder Diskothek und ich muss dazu sagen, dass ich den jetzigen Keyboarder von Iron Butterfly, Martin Gershwitz, schon mal in meiner Kneipe hatte. Und das ist auch schon wieder 10, 12 Jahre her. Und das war auch ein Ereignis. Ja, für die Leute, die möglicherweise sich zu spät eingeschaltet haben, es gibt Wiederholungen. Und zwar freitags immer von 13 bis 14, Samstag von 12 bis 13 und am Sonntag für die Frühaufsteher von 5 Uhr bis 6 Uhr. Ich bedanke mich fürs Zuhören und verabschiede mich von euch mit einem wunderschönen Titel von Uriah Heep, den ich auch sehr mag, weil das ist noch die Besetzung mit dem alten Sänger. Und da habe ich Circle of Hands für euch.

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0: Im Jahre 1997 gab es ein Schachspiel, welches sicher in die Geschichte eingegangen ist. Sowohl in die Geschichte des Schachspiels an sich, als auch in die Geschichte der Computerentwicklung und in die Weltgeschichte. Denn es war der erste derartige Wettkampf zwischen Mensch und Maschine. Kasparow gegen Deep Blue. Warum wollen Menschen sich mit Maschinen, mit Technik, heute mit KI, messen? Oder trainieren die nur? Testen sie sich und andere aus? Und wenn sie trainieren, wer trainiert da wen? Die Maschine den Menschen oder der Mensch die Maschine? Mein Studiogast dazu ist heute, nein, meine Studiogäste sind heute, zum einen Dr. Markus Eisenbach, Jahrgang 1984, ganz frisch an der Ernst-Appe-Hochschule in Jena, und seine Tochter Mila, Jahrgang 2018. Erstmal herzlich willkommen und schönen guten Tag.
1: Guten Tag.
2: Guten Tag.
0: Mögen Sie sich erstmal vorstellen, bitte.
1: Ja, also mein Name ist Markus Eisenbach. Ich wohne und lebe in Ilmenau und ich habe an der TU Ilmenau studiert zu den Themen Robotik, KI und visuelles Sehen von Robotern und bin seit kurzem an der Ernst-Appe-Hochschule Jena und werde dort voraussichtlich dann eine Professur anfangen, auch zu den Themen Bildverarbeitung, robotisches Sehen und natürlich künstliche Intelligenz.
0: Okay, und wann ist Ihnen das erste Mal ein Schachbrett untergekommen?
1: Also mit Schach bin ich in meiner Kindheit das erste Mal in Berührung gekommen, als mein Opa mir das gezeigt hatte, so etwa mit 10 Jahren. Und da habe ich auch sehr schnell Gefallen dran gefunden und bin auch mit 12 Jahren dann in einen Schachclub gegangen und hatte dann auch zum Glück einen guten Trainer, der mir das dann auch, ja, vermittelt hat. Mir hat das sehr Spaß gemacht. Ich habe dann sehr lange gespielt. Während meines Studiums hatte ich dann ein bisschen andere Sachen zu tun, hatte dann erstmal ein paar Jahre ausgesetzt und dann so, ja, als meine Tochter dann in die Welt kam, habe ich mich dann wieder mehr mit Schach beschäftigt und ja, bin auch in Ilmenau im Schachverein als Spieler, als Trainer, als Schiedsrichter und ja.
0: Und was hat Sie da als Kind schon am Schach interessiert, fasziniert?
1: Ja, also ich fand da einfach, mich hat es fasziniert, wie sehr man sich da vertiefen kann, wie sehr man da sich wirklich mit beschäftigen kann, nach etwas gezielt nach Lösungen zu suchen. Und natürlich macht das auch Spaß, wenn man gut ist, dann zu gewinnen. Ja, und
0: das heißt, Sie haben schon gegen Ihren Opa gewonnen?
1: Ja, ziemlich schnell dann doch. Mhm. Ja, also wenn man gutes Training bekommt, gewinnt man dann auch sehr schnell gegen Ältere.
0: Mhm. Wenn Sie sagen, Sie beschäftigen sich beruflich mit KI, ich muss dazu sagen, das ist für mich ein sehr weit entferntes Feld. Kein weites Feld, sondern ein weit entferntes. Was reizt Sie denn da dran?
1: Also KI finde ich einfach faszinierend, dass Maschinen selbstständig lernen können, Aufgaben übernehmen können, die bis vor kurzem noch als fast unmöglich galten, dass sie von jemand anderem als einem Menschen durchgeführt werden, und dass das jetzt Maschinen können, auch selber lernen, selber besser werden und unser ganzes Feld, unsere ganzen Wissenschaften so revolutionieren, dass wir dann wirklich jetzt einen technischen Fortschritt auch sehen, den wir sonst in vielen Jahren nicht so schnell gesehen haben und jetzt wirklich vieles können und die Menschheit dadurch so viel weitergebracht wird. Das fasziniert mich einfach. Also da habe ich schon in meiner Jugend so ein Gefühl gehabt, da muss ich mich mit beschäftigen. Das ist so faszinierend und ja. Dann,
0: das heißt, wir machen uns überflüssig.
1: Das würde ich nicht sagen. Ich glaube, wir haben eine sehr gute Ergänzung durch einen Partner, der da KI heißt und der uns hilft, voranzukommen, Sachen besser hinzubekommen und auch beispielsweise die Medizin so revolutionär voranzubringen, dass wir auch uns selber besser helfen können dann.
0: Mhm. Mila. Seit wann, du bist Jahrgang 2018, seit wann spielst du Schach?
2: Seit 3 oder 4 Jahren.
0: Und da hat der Papa gesagt, du musst jetzt Schach spielen?
2: Nein.
0: Spielst du mit dem Papa?
2: Ja.
0: Mhm. du spielst nur mit dem Papa oder spielst du auch in einem Verein?
2: Ja, ich spiele auch in einem Verein.
0: Und sind viele in deinem Alter dort, die so alt sind wie du?
2: Ja.
0: Wie spielt ihr da?
2: Also, es gibt so Gruppeneinteilung und jede Gruppe hat dann so einen Trainer. Und da spielen wir auch manchmal gegeneinander.
0: Mhm. Gegen den Trainer oder nur mit den anderen, die so alt sind wie du?
2: Öfters machen wir es so, dass die in der Gruppe gegeneinander spielen und wenn es eine ungerade Zahl ist, dann spielt einer von denen gegen den Trainer.
0: Hm. Und der Trainer muss dann schlecht spielen, damit derjenige auch gewinnen kann? Oder spielt der Trainer dann schon
2: normal?
0: Normal?
2: Ja.
0: Trainiert der Papa dich auch?
2: Ja.
0: Ja? Und wie spielt der Papa da mit der Tochter? Sie erklären dann den Zug, warum sie etwas machen oder spielen sie pur und es wird anschließend analysiert?
1: Sowohl als auch. Also wir haben auf jeden Fall, zum Beispiel machen wir mit Vorgabe, also einfach mit gewissen Figuren weniger.
0: Das heißt?
1: Anfangs mal eine Dame weniger. Auf dem Niveau sind wir lange weg. Also jetzt habe ich da keine Chance mehr. Da muss man dann schon vielleicht nur einen Turm wegnehmen oder einen Springer. Und dann kann man aber auch auf vollem Niveau spielen. Hm. Und wenn wir dann üben, lasse ich mir auch die Züge erklären. Erkläre natürlich auch selber. Und wir spielen dann auch offen damit, gegenseitig die Ideen zu erklären, zu verstehen, was will der andere da an dem Zug? Ja, warum macht man das? Was sind die Ideen in der Stellung? Und ja, man versteht dann, ob Mila das dann verstanden hat, die Stellung, wenn sie mir erzählen kann, was sie davor hat. Oder ob man dann auch mal ein bisschen Hinweise geben muss, was in einer Stellung dann gefragt ist. Also worüber man überhaupt nachdenken muss, was überhaupt Ideen für gute Züge sind. Und ja, dann, wenn das Mila verstanden hat, hat sie genügend Talent, dann auch beim Schach selber dann die richtigen Züge zu finden. Also es geht eher darum, die langfristigen Ideen, was will ich erreichen.
0: Also langfristig heißt, wie viele Züge man vorausdenkt.
1: Weniger das, sondern was will ich in der Stellung erreichen? Will ich gerade angreifen? Geht es darum, meine Figuren zu verbessern? Geht es darum, mich möglichst gut zu verteidigen? Oder geht es darum, auf einen bestimmten Flügel am Brett zu spielen? Will ich über die Seite, wo die Dame steht, angreifen? Will ich über die Seite, wo der König steht, angreifen? Oder geht es darum, ums Zentrum zu kämpfen? Also die Schachspieler wissen das, dass dann sehr oft Kampf ums Zentrum geht. Wer das Zentrum hat, kommt von da aus mit den Figuren natürlich auch in aller Richtung sehr schnell weiter. Ja, und man muss halt verstehen, wo man gerade auch spielen muss, auf welcher Seite vom Brett und wo gerade die Post abgeht. Und ja, dann sprechen wir dann auch über solche Ideen. Und Kinder sind durchaus in der Lage, wenn sie das verstanden haben, wonach sie schauen müssen, dann auch selber die richtigen Züge zu finden. Weil die können dann auch selber tiefer rechnen, mehrere Züge vorausrechnen, um zu sehen, erreiche ich dann diese Ziele, die jetzt, ja, die sozusagen die Stellung mir aufdrückt, dass ich darüber nachdenke.
0: Welche Auswirkungen hat denn bei einem Kind das Schachspielen? Das ist, passiert ja nicht nur auf dem Brett, sondern diese Art des Denkens macht sich mit Sicherheit in vielen Bereichen bemerkbar.
1: Das ist auf jeden Fall der Fall. Also, was ich beobachte bei den Kindern, die dann auch regelmäßig trainieren, ist eine sehr hohe, lange Konzentration, also das übt sehr genau, sich stundenlang wirklich auf ein Problem zu fokussieren, auch zu verstehen, wann brauche ich Pausen, wie denke ich auch systematisch. Also vor allem ein sehr strukturiertes Denken wird da auch vermittelt und das können die Kinder auch sehr gut verallgemeinern. Also meistens sind das dann auch Kinder, die sehr schnell sehr gute mathematische Fähigkeiten entwickeln. Weil das auch, glaube ich, zusammenhängt. Wer gut strukturiert denken kann, kann sich auch sehr gut in mathematische, abstrakte Probleme reindenken. Ja, ich sehe Mila gerade nicken. Also ja, ich glaube, das ist auf jeden Fall der Fall.
0: Und spielst du ein Instrument? Meistens sind die mathematisch Begabten auch noch musikalisch?
2: Nö.
0: Das nicht, okay. Und das beobachten Sie auch bei anderen Kindern oder ist das
1: ja, also
0: generell?
1: Das sehe ich generell. Wir haben ja viele junge Kinder bei uns auch in der Trainingsgruppe und das beobachte ich generell. Also all diese Kinder sind auch, so wie ich dann mit den Eltern mal rede, auch in der Schule dann profitieren davon. Also sie sind sehr analytisch gut, sie können sich sehr gut konzentrieren. Was man ja sagen muss, was bei den kleinen Jungs dann oft auch gefragt ist, die ja doch gerne toben, aber die dann auch lernen, dass sie das auch sozusagen zurückhalten können für die Zeit, wo sie sich dann konzentrieren und danach wieder ihren Spaß haben und dann rumtoben und aber auch lernen, sehr fokussiert sich dann mit Problemen auseinanderzusetzen. Also ich glaube, Schach hat so eine generelle Strategie, oder beim Schach lernt man eine generelle Strategie, wie man auch gut Probleme bewältigen kann und wie man sich gut mit Problemlösungen auseinandersetzen kann.
0: Wäre Schach etwas als Schulfach?
1: Ich fände es, glaube ich, ganz gut. Ich mache ja auch viel in Richtung Informatik und Informatik braucht auf jeden Fall die gleichen strukturierten Denkweisen und Problemzerlegung. Ich glaube, aus der Sicht wäre es schon gut, wenn man auch zumindest für sehr Interessierte das auf jeden Fall oft anbietet, auch in Schulen.
0: In welchem Alter sollte man aus Ihrer Erfahrung anfangen?
1: Ich denke, 5 Jahre ist auf jeden Fall ein gutes Alter.
0: Okay.
1: Also mit 3 kann man anfangen, Figuren ziehen zu üben. Mit 5 ist man in der Lage, auf jeden Fall strukturiert genug zu denken, um auch erste Probleme zu entwickeln. Und ich denke, also in dem Alter kann man auch anfangen. Da gibt es auch viele schöne Programme mittlerweile, die ausgearbeitet sind für kleine Kinder, wie man das sehr schön spielerisch vermittelt. Die haben dann unheimlich Spaß daran, einfach mit Figuren auf bestimmte Felder zu kommen, irgendwelche Sterne zu fangen oder so, die man da hinlegt. Und einfach spielerisch zu lernen, wie plane ich mit einer Figur auf ein bestimmtes Feld zu kommen. Noch nicht das ganze Spiel. Die Kinder sind ja überwältigt von den vielen Figuren, die da rumstehen. Sondern wenn man das in kleine Häppchen runterbricht und kleine spielerische Sachen macht, dann sind die unheimlich begeistert und können auch in kleinem Alter schon sehr früh ja, daran geführt werden, wenn sie da Lust drauf haben.
0: Und das trainiert man aber schon in den Grundschritten, die dem Bauern, dem Läufer, dem Springer zugeordnet werden.
1: Ganz genau. Also man vermittelt schon, dass die unterschiedliche Arten haben, sich zu bewegen. Und dann lernen die Kinder auch systematisch dann das zu nutzen, um dann an bestimmte Stellen zu kommen. Und ja, dann ist es für die erstmal so eine Art Mustererkennung. Ich will erkennen, wie kann sich die Figur bewegen und irgendwo hinkommen. Und das entwickelt sich dann. Und Mustererkennung spielt ja auch beim Schach eine sehr, sehr wichtige Rolle. Das trainiert man ja dann auch, dass man bestimmte Strukturen erkennt im Schach. Und die sagen einem dann auch, was bestimmte Möglichkeiten sind, die man hat.
0: Wie viele Tage stehen bei Ihnen Schach? Steht ein Schachbrett bei Ihnen in der Wohnung? Mila, hast du ein Schachbrett, was immer da steht?
2: Ja.
0: Und da stehen die Figuren immer in der Grundordnung oder stehen die dann auch mal noch vom Tag vorher da, weil das Spiel da nicht fertig wurde? Wie lang brauchst du für ein Spiel? 2 Stunden? 3 Stunden? Wie lang spielt ihr?
2: Manchmal lange, manchmal nicht so lange.
0: Mhm. Und bleibt das manchmal über Nacht stehen, wo er dann nächsten Tag weitermacht?
1: Ich helfe dir mal, Mila. Wenn du ein Turnier spielst, wie lange spielst du da?
2: 2 Stunden, wie die Bedenkzeit reicht.
0: Wie was reicht?
1: Wie die Bedenkzeit ausreicht.
0: Okay, und wie lang ist die Bedenkzeit, Mila?
2: Das ist unterschiedlich. Bei Blitzturnieren ist sie 1 bis 5 Minuten. Bei Schnellschach ist es so 5 bis 20 Minuten oder bis 30 Minuten und...
0: Für einen Zug?
2: Nee.
1: Für die ganze Partie?
0: Okay.
2: Und es gibt dann auch noch, da spielt man halt sehr lange. Es geht schon, das kann auch 7 Stunden dauern.
0: Okay, und was ist Blitzschach? Was heißt das?
2: Also da hat man nur richtig wenig Bedenkzeit und muss und wenn die Zeit abgelaufen ist, hat man halt verloren. Dann hat man nur wenig Zeit zum Überlegen.
0: Okay. Das heißt, es ist mehr Räuberschach oder ich sage das jetzt bewusst so. Ist das mehr Räuberschach oder was ist
1: das? Nein, das ist dann eher so ein bisschen die Intuition nutzen, die man hat zu den Zügen und sehr schnell zu Zügen kommen. Und es ist sehr beliebt mittlerweile, weil viele schnell mal eben eine Partie spielen. Bei kleinen Kindern vielleicht eher nicht so, aber bei Erwachsenen auf jeden Fall eines der beliebtesten Formen. Einfach in 10 Minuten mal eine Partie zu Ende spielen, weil jeder nur 5 Minuten Bedenkzeit hat. Und das kann man immer mal dazwischen schieben. Deswegen bei Erwachsenen sehr beliebt. Kinder mögen es eher, wenn sie auch mal ein bisschen länger drüber nachdenken können. Ja. Was sind so deine Lieblingszeiten, Mila?
2: 1 bis 2 Stunden.
0: Okay, für ein Spiel.
2: Hm. Ja.
0: Wie oft spielen Sie?
1: Ich spiele auch regelmäßig, wenn es die Zeit zulässt. Aber auf jeden Fall jeden Freitag regelmäßiges Training und dann auch im Wettkampf dann über den Verein dann auch regelmäßig an Wochenenden dann.
0: Und wie oft spielen Sie gegen die KI?
1: Eigentlich nie. Das macht keinen wirklichen Spaß, weil die KI doch zu gut ist.
0: Okay, da kommen wir nachher drauf. Zu Gast im Sektfrühstück. Markus Eisenbach und seine Tochter Mila. Und wir sprechen über Schach versus Computer und KI.
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0: Sie sind bei Radio Lotte, Sie hören das Sektfrühstück, in dem auch wunderbar illustrierten Buch Abenteuer rund ums Schachbrett von Mihail Sadovianu erfährt der geneigte Leser die scheinbar zeitlose Spielweise des Schachs. Vom Orient kommt es über die Kreuzritter nach Europa, das Spiel der Könige, Karl dem Großen, Tristan und Isolde. Und dann findet sich auch schon ein, wie sagt man so schön, ein Scharlatan mit einer vermeintlichen Maschine eingesetzt durch einen künstlichen Türken und reist damit an die europäischen Königshöfe. Friedrich den Großen, Napoleon, Maria Theresia. Die großen Geister des Schachs spielten mit 1, 4, 8, zum Teil 40 Gegner und gewannen jedes dieser Spiele mit ganz wenig Ausnahmen. Inzwischen ist die technische Entwicklung viel weiter, sehr viel weiter. Was das bedeutet, dazu ist heute mein Gast Dr. Markus Eisenbach und seine Tochter Mila assistiert ihm. Was ist Schach im Verhältnis zu Dame, Halma? Was haben wir noch? Hut auf Hut?
1: Ja.
0: Wer will?
1: Also natürlich ist Schach ein unheimlich komplexes Spiel. Da gibt es natürlich auch viele Spiele, die komplex sind, aber ja, Schach hat dazu auch noch eine Vielzahl unterschiedlicher Figuren, die alle unterschiedlich ziehen. Unheimlich viele Züge, die sich ermöglichen in jedem einzelnen Zug, wo man dran ist, im Gegensatz zu anderen Spielen. Also Schach hat eines der höchsten Suchtiefen, wenn wir hier wieder mathematisch reden. Also wir haben sehr viele Möglichkeiten pro Zug und das spaltet sich sehr schnell auf. Also so, man hat so ungefähr so um die 20 Züge, die sich in jedem Zug ergeben, aus denen man auswählen kann. Darauf hat der Gegner wieder 20 Möglichkeiten. Das ergibt allein schon für die ersten zwei Züge schon 400 Möglichkeiten von Stellungen, die auf dem Brett sein können, wenn jeder nur einen Zug gemacht hat. Und das geht unheimlich schnell so weiter. Und dieser Zug, ja, man nennt das dann im Schach diesen Zugbaum, diese Art der Möglichkeiten von Stellungen, die sich daraus ergeben können, die ist beim Schach, ja, die Anzahl der Stellungen, die sich insgesamt ergeben können, ist größer als alle Atome im Universum. Also etwas, selbst wenn man es wollte, könnte man es nicht abspeichern. Man kann es also nicht quasi fertig lösen, Schach. Und das ist halt ein Spiel, was dadurch, obwohl es immer wieder ähnlich verläuft, doch so viele verschiedene Verläufe hat und so viele neuartige Stellungen immer wieder hervorbringt, dass man auch immer wieder gereizt ist, neu darüber nachzudenken, neue Lösungen zu finden und vielleicht auch zu adaptieren. Das habe ich schon mal so ähnlich gesehen und das dann auch zu verallgemeinern. Also Schach bietet sehr viele Möglichkeiten, ja, neuartige Stellungen wieder zu sehen und doch versuchen zu adaptieren, was habe ich schon mal gesehen, was hatte ich für Wissen und wie kann ich das jetzt in meiner neuen Situation wieder anwenden.
0: Hm. Mila, wenn du zuguckst, kannst du da schon so denken, wie der Papa das gerade beschrieben hat? Siehst du da auch viele Möglichkeiten, die der andere Spieler vielleicht nicht sieht? Und dann macht der andere einen Zug und denkst, das hätte ich jetzt aber ganz anders gemacht?
2: Ja.
0: Sprecht ihr, wenn ihr gespielt habt, miteinander? Danach wertet ihr aus?
2: Eigentlich werte ich oft aus, danach die Partie.
0: Und worüber sprecht ihr da?
2: Welche Züge jetzt gut waren, was man an manchen Zügen verbessern könnte, was die Ideen wären. Um vielleicht dann bessere Züge zu finden, die besser wären.
0: Versucht ihr dann nochmal so, macht ihr das am Brett? Also, dass das Brett noch vor euch steht und ihr macht dann nochmal die Züge oder hast du das alles im Kopf?
2: Also, wir machen es oft am Brett.
0: Und dann probiert ihr auch andere Varianten aus oder?
2: Also oft rechnen wir auch die Varianten, aber manchmal ziehen wir sie auch.
1: Also rechnen heißt, wir denken die uns im Kopf, wir sagen uns die Züge an, die Bretter haben ja Koordinaten. Wir können also die Züge, so wie sie notiert werden, auch ansagen und dann wissen wir auch im Kopf, wie sich die Figuren bewegen und versuchen uns das auch vorzustellen, was natürlich dann auch trainiert, so wie im Schach dann auch vorauszudenken, sich die Sachen vorzustellen und eben dann auch das Gleiche nochmal im Kopf durchzuspielen und dann auch ja, dadurch auch zu trainieren, diese Muster zu erkennen und auch diese Züge, ja, sich dann auch sozusagen einzuprägen.
0: Mila, wenn der andere einen anderen Zug macht, als du erwartet hast, musst du ja ganz schnell umdenken. Ist das schwierig?
2: Manchmal ist es nicht so schwierig, aber oft ist es auch schwierig, weil man ja was anderes gedacht hat und dafür dann alles noch gerechnet hat und dann muss man was anderes dann noch rechnen und weil er dann ja wieder ganz viele Sachen machen kann, muss man dann auch wieder ganz viel rechnen und das ist schon schwierig.
0: Ist das beim Blitzschach wahrscheinlich auch so? Bloß, dass das eben ratatatatat geht.
1: Genau, also beim Blitzschach, ja, da macht man halt schnell die Züge.
0: Aber da ist die Fehlerquote wahrscheinlich viel, viel größer.
1: Genau, dazu dient es ja auch. Also die knappe Bedenkzeit dient ja auch dazu, dass Fehler passieren. Dass man auch lernt, wenn der Gegner Fehler macht, die auszunutzen. Dass man auch selber dann mal aus schlechteren Positionen auch oftmals spielen muss. Mhm. Klar, also Blitzschach ist aber auch mehr zum Spaß da. Aber durchaus sieht man dort auch mal bestimmte Situationen, die man sonst nicht so oft bekommt, weil häufiger Fehler passieren natürlich.
0: Bei einem Würfelspiel ist ein riesengroßer Zufalls... Ein großes Zufallspotenzial. Beim Schach gibt es, glaube ich, nur zwei Zufälle, nämlich je nachdem, wer anfängt und mit welchem Zug derjenige eröffnet.
1: Und bei dem zweiten würde ich nicht mal sagen, dass das Zufall ist, weil mittlerweile ja große Datenbanken bestehen, wo alle gespielten Partien von den Spielern auch gesammelt werden und man zumindest ab einem gewissen Niveau auch auf sehr viele vergangene Partien schauen kann und sich entsprechend vorbereiten kann und weiß, was man so zu erwarten hat. Und die Farben, die stehen auch fest, sobald so Partien dann beispielsweise in Turnieren ausgelost sind, dann sind noch Zeit da zur Vorbereitung. Also der Zufallsfaktor wird zumindest, wenn man Schach dann auch turniermäßig spielt, schon auf ein Minimum reduziert und es ist dann schon eher Vorbereitung. Und das ist dann auch wieder was, wo KIs gut ins Spiel kommen, weil man dann auch mit KIs sehr viel schon ausanalysieren kann, wo dann auch gewisse Schwächen ausgenutzt werden kann, was man stattdessen spielen sollte, wo Gegner dann auch in der Vergangenheit Fehler gemacht haben und kann sich dann von KI auch fortsetzen lassen, wie dann auch eine gute Fortsetzung wäre und wie man dann bestimmte Probleme, die der Gegner dann auch hat in bestimmten Stellungen, dann auch ausnutzen kann.
0: Das heißt, dass je nachdem, wer anfängt und mit welchem Zug, ist nicht schon die Entscheidung gefallen, sondern je nachdem, wie man, also je nachdem, auf welchem Niveau man spielt, kann man den anderen einschätzen und also man weiß darum, wie er spielt?
1: Also ja, also man muss unterscheiden auf normalen Vereinsniveau, was die meisten wahrscheinlich spielen, haben Spieler bestimmte beliebte Eröffnungen, beliebte Stellungstypen, in die sie gerne gehen, sind also jetzt nicht so vielseitig, sondern natürlich bereiten sich auf Sachen vor, die sie gerne spielen, die sie immer wieder ähnliche Zugfolgen wählen und dann kann man sich schon gut vorbereiten. Auf dem Profiniveau hat das natürlich jetzt Dimensionen angenommen, wo die quasi alles spielen müssen. Also im Gegensatz zu früheren Großmeistern, durch die KI sind die auf einem Niveau gekommen, wo sie wirklich eine Vielzahl von Eröffnungen ausarbeiten müssen, sich immer wieder neue Dinge ausdenken müssen, kaum noch mal das spielen können, was sie schon mal in der Vergangenheit gespielt haben, weil sie dann berechenbar sind. Und Fabiano Caruana hat vor kurzem mal ein Interview dazu gegeben, wo er im Kandidatenturnier war. Und er wurde dazu gefragt, wie viel Stellung er vorbereitet hat für das Kandidatenturnier und wie viel er dafür regelmäßig wiederholen muss. Und er hat gesagt, Er schätzt, dass er etwa 1 Million Stellungen in seiner Datenbank hat, die er regelmäßig wiederholen muss, um die dann anzuwenden, wenn die dann wirklich mal aufs Brett kommen. Also auf dem Niveau sind Großmeister mittlerweile, da mittlerweile so viel ausanalysiert ist, müssen die Hunderttausende, wenn nicht sogar Millionen von Stellungen im Kopf immer wieder wiederholen, weil sie dafür schon ausgedachte Strategien haben, wie sie dort in Vorteil kommen können.
0: Was heißt denn das für denjenigen? Ist der dann in seinen Gedanken nur noch im Schachspiel oder kann der ein ganz normales Leben führen, ohne permanent alles vor und zurück zu berechnen? Ich gehe mal hin bis zu einer Beziehung.
1: Ja, also das ist, glaube ich, eine sehr gute Frage, weil ja, das hat sich auch letztens Vincent Keimer, der beste deutsche Spieler aktuell, stellen lassen, diese Frage. Und er hat dazu gesagt, dass das derzeitige Niveau auf der Weltspitze nur zu halten ist, wenn man täglich 10 Stunden trainiert. Also das ganze Leben ist nur darauf eingestellt, dann Schach spielen zu können in den Jahren, wo man das professionell tun will. Und ja, die schaffen es, wie auch immer, nebenher noch eine Beziehung zu führen und ja, gerade so noch ihr Familienleben am Laufen zu halten. Aber sie sind voll und ganz konzentriert auf Schach, was auch dazu führt, dass beispielsweise der aktuelle Weltmeister Gukesh schon die Schule sehr früh beendet hat in Indien. Also die indischen Schachspieler hören oft mit 10 Jahren auf, zur Schule zu gehen und spielen ab da nur noch Schach. Also die sind voll darauf committed, im Schach dann Erfolge zu erzielen, wenn sie ein gewisses Niveau haben, und machen eigentlich als 10-Jährige und danach eigentlich nur noch ausschließlich 10 Stunden am Tag Schach.
0: Das, denke ich, braucht einen Sponsor dahinter, weil die ja von irgendwas leben wollen. Wer ist an sowas interessiert?
1: Ja, das ist auch eine gute Frage. Also Schach hängt auch immer schwer damit zusammen, die richtigen Sponsoren zu finden. Natürlich Schach ist ein nobler Sport, also gibt es gewisse Luxusmarken, die da vielleicht mitspielen, gewisse Banken, Geldinstitute, Sachen in der Richtung, die da sind, aber auch private Finanziers, Millionäre, die Spaß haben am Schach und die sagen, ich finanziere jetzt da auch Schachprofis und ich möchte, dass der Schachsport ermöglicht wird, da auch für bestimmte Sportler, und die finanzieren das dann auch. Also es ist sehr divers, wobei man sagen muss, das kann nur eine Weltspitze machen, davon zu leben. Viele andere haben diese Möglichkeiten nicht, aber ja, ich sage so, wer den Willen hat, der findet gewiss Sponsoren dort, aber es ist schwer.
0: Wir tasten uns mal ganz langsam vor zum Schachcomputer. Was ein Schachcomputer ist, ich weiß es nicht. Ich weiß maximal noch die Uhr auf dem Tisch. Aber das wird sich vermutlich auch geändert haben. Ich weiß es nicht. Aber was ist zur Zeit von Kasparow ein Schachcomputer gewesen?
1: Zum Zeitpunkt von Kasparow waren das wirklich riesige Rechenanlagen. Ein Schachcomputer war ein Großrechner.
0: Also der stand nicht mit am Spieltisch?
1: Der kann nicht am Spieltisch stehen, weil das sind riesen Rechenschränke. Also das ist schon eher so ein Kleiderschrank, okay, oder größer. Also man kann sich schon so vorstellen, wie so der Kleiderschrank, der im Schlafzimmer steht, der wirklich eher eine ganze Schrankwand füllt. Und dort wurden dann auch entsprechende Recheneinheiten entwickelt, die auch auf Schach spezialisiert waren und dort auch sehr schnell dann die Sachen ausrechnen konnten. War ja auch von entsprechenden Firmen, die damit protzen wollten, wie gut sie Rechentechnik entwickeln konnten.
0: Und ging es bei diesem Spiel nur darum, dass wie schnell der Rechner war, oder hat der schon auch grandiose Züge gemacht?
1: Ja, da muss man so ein bisschen unterscheiden. Wenn man zur damaligen Zeit schaut, fand man das schon als Intelligenz, dass der Computer eine sogenannte Alpha-Beta-Suche gemacht hat. Also er hat immer versucht, für den einen möglichst guten Zug zu finden, daraus wieder abgeleitet für den anderen einen möglichst guten Zug zu finden. Und er hat versucht, sehr weit in die Zukunft zu rechnen und einfach möglichst viel durchzuprobieren. Also zur damaligen Zeit war es wahrscheinlich wirklich hauptsächlich die Rechenpower, möglichst viel rechnen zu können. Heutzutage würde man das, glaube ich, nicht mal mehr als KI bezeichnen. Da sagt man, das ist wirklich durchprobieren und sehr viel rechnen. Die Schach-KIs heutzutage funktionieren wirklich ganz anders. Da können wir ja nachher nochmal drauf zu sprechen kommen. Aber die denken dann eher menschlich, suchen schon sehr früh aus der Auswahl von vielen, vielen möglichen Zügen schon die raus, die am vielversprechendsten sind, und rechnen erstmal mit den vielversprechendsten Zügen erstmal und versuchen wirklich schnell gute Lösungen zu finden und nicht einfach wild durchzuprobieren.
0: Haben Sie sich das Spiel Kasparov Deep Blue mal angeschaut?
1: Ja, habe ich mir natürlich als Schachbegeisterer auch mal angeschaut.
0: Gab es da Fehler drin, eine Fehlerquote?
1: Also, die gab es, aber das kann ich natürlich nicht beurteilen. Das kann man aber mittlerweile mit heutzutageiger KI natürlich sehr genau sagen, dass da auch Fehler vorkamen. Und ja, kann das mit heutigen Schachprogrammen natürlich sehr gut analysieren und dann auch als Amateur sehr gut verstehen, warum da Fehler passiert sind. Und ja, kann dann schon verstehen, dass da auch auf Großmeisterniveau oder damalige Computer, die auch auf Großmeisterniveau waren, dann auch Fehler passieren.
0: Und ich denke, das ist auch eine psychische Belastung für den Menschen.
1: Ja, also tatsächlich ist es wirklich so, wenn man eine Partie gespielt hat, auch selber, und man ist begeistert und will die eigentlich auch den ganzen Freunden im Schachverein zeigen und zeigen, schaut mal, was ich Tolles gemacht habe. Und dann kommt knallhart der Computer, die KI heutzutage, die analysiert und einen schon eine Minute nach Ende der Partie sagen kann, nee, eigentlich hast du so ab der Mitte vom Spiel schon jede Menge Fehler gemacht. Und dann ist man auch so ein bisschen, ja, schon ein bisschen auch enttäuscht manchmal, wo man denkt, ja, eigentlich hatte ich doch ganz gute Ideen, aber so gut waren die gar nicht.
0: Warum macht man das? Warum spielt man, wenn die auch noch so deprimierend ist, gegen eine KI? Oder lässt das, gut, das Analysieren kann ich noch nachvollziehen, aber warum spielen manche Leute gegen eine KI?
1: Ich glaube, einfach um die Grenzen auszutesten, um auch zu verstehen.
0: Die vom Rechner oder die von der KI oder die eigenen?
1: Ich glaube, die Grenzen von der KI kann man kaum verstehen. Die wird man nicht erreichen als Mensch, aber die eigenen Grenzen kann man sehr gut verstehen. Also man kann sehr gut eigene Schwächen machen. Und es gibt auch gewisse Situationen, wo eine KI im Training genau das Richtige ist, um die als Übungspartner zu nehmen. Beispielsweise, wenn eine KI sagt, diese Stellung ist klar gewonnen, die solltest du gewinnen können, dann sollte man die auch gegen einen Computer gewinnen können, der quasi ab da fehlerfrei spielt. Und dann merkt man sehr schnell, ob man doch noch Fehler macht, ob man doch noch nicht verstanden hat, warum diese Partie gewonnen ist und was so gut an der Partie ist, wie man das ausnutzt, dass man hier im Vorteil ist. Und das ist sehr gut, da gegen eine KI zu üben. Und es gibt noch andere Situationen, beispielsweise, wenn man Endspiele hat, da weiß man aus der Theorie heraus, welche Endspiele gewonnen sind, also wenn nur noch sehr wenige Figuren auf dem Brett sind. Und auch da lohnt es sich, gegen eine KI zu spielen, weil man einfach den bestmöglichen Spielpartner haben will, der einfach keine Fehler mehr macht. Also im Endspiel ist alles ausanalysiert, da sind Computer quasi perfekt im Spiel. Und ja, da kann der kleinste Fehler dazu führen, dass man eben mit einem falschen Zug eine gewonnene Partie eben nicht mehr gewinnt. Und das hilft halt sehr gut zu verstehen, wo man sich da verbessern kann. Also da kann eine KI ein guter Spielpartner sein. Aber wenn man eine Partie aus der Anfangsstellung gegen eine KI spielt, ich glaube, das macht keinen Spieler Spaß. Und selbst Profis sagen, dass man da eigentlich heutzutage, dass man das sich nicht antun sollte. Und ich glaube, so seit 10 Jahren hat das auch keiner mehr ernsthaft in Angriff genommen, weil man seitdem eigentlich keinerlei Chance mehr hat, dagegen Schachcomputer zu gewinnen.
0: Wie ist denn so eine Schach-KI überhaupt trainiert worden? Es muss ja erstmal ein Mensch trainieren, ne? Der gibt bestimmte Dinge ein, stelle ich mir jetzt mal vor. Und dann, ja, was dann?
1: So, das muss man auch klar unterscheiden, wie das früher passiert ist. und wie der Stand ist, ja, wie sich das revolutionär geändert hat vor 10 Jahren. Also zu einer Zeit, wo Kasparov noch gespielt hat gegen Deep Blue, da war sehr viel menschliches Design. Also man musste den Computer natürlich ermöglichen, eine gewisse Tiefe zu rechnen, also beispielsweise 20, 30 Züge in die Zukunft. Aber da ist das Spiel ja nicht zu Ende, da hat noch nicht irgendjemand gewonnen. Und dann muss man beurteilen, ob die Stellung für einen besser ist. Und da ist sehr viel Wissen von Schachprofis reingeflossen, wie man auch beurteilen kann, ja, wie ist das Materielle, also hat einer eine Figurenmehrheit, also hat er einfach die besseren Figuren schon, stehen von einer Seite die Figuren besser, hat einer mehr Kontrolle übers Zentrum, hat einer die bessere Bauernstruktur, hat einer die bessere Königssicherheit. Alle solche Aspekte, was heutzutage auch Vereinsspieler von klein auf lernen, was man in seine eigenen Betrachtung mit einfließen lassen muss, wie man eine Stellung beurteilt, das wurde damals mit einprogrammiert, um dann auch entsprechend eine Beurteilung zu haben können, ist eine Stellung gut oder schlecht, um dann wissen zu können, ja, ich muss ja irgendwann aufhören zu rechnen in der Tiefe, und dann konnten Computer das beurteilen. Das hat sich wirklich stark geändert vor 10 Jahren. Da kam Google DeepMind mit einer Idee, man kann ja einfach ein Computerprogramm nur die Regeln mitgeben, also nur wie ziehen alle Figuren, und man gibt eine Repräsentation davon auf ein neuronales Netzwerk. Das sind Strukturen, so ähnlich wie wir sie auch im Gehirn haben. Und diese Struktur versucht dann, einen Zug auszugeben, den man ausführen soll. Und durch dieses, man gibt die Stellung auf dieses neuronale Netzwerk, was es intern verarbeitet, so ähnlich wie wir das auch im Gehirn machen, und es gibt einen Zug vor, lässt man einfach den Computer gegen sich selbst spielen, gegen gleiche Versionen in leicht unterschiedlicher Form, dass die nicht exakt das gleiche spielen. Und dann sieht man am Ende, dass irgendjemand gewonnen hat. Und daraus leitet man dann ein Signal ab, was dann sozusagen als Feedback dient, wie muss ich diese Strukturen in diesem neuronalen Netz, also in diesen Gehirnstrukturen anpassen, diese Verbindungen zwischen den einzelnen Neuronen, damit dann das nächste Mal ein anderer Zug gewählt wird. Und wenn es ein besserer Zug war, wird es dazu führen, dass er das nächste Mal gewinnt. Und man hat dann eine Version, das war damals sehr bekannt unter Alpha Chess Zero, einfach in dieser Version gegen sich selbst spielen lassen, auf Großrechnern, ganz viel gegen sich selbst. Und bereits nach 2 Stunden von Spielen gegen sich selbst war es in der Lage, so gut wie Vereinsspieler zu spielen. Und nach 4 Stunden war es auf einem Niveau, was die besten Großmeister erreichen. Und bereits nach 9 Stunden war es auf einem Niveau, was die bis dahin besten Schachcomputer niemals erreicht haben. Also nach 9 Stunden Training, nur Spielen gegen sich selbst, das waren knapp über 40 Millionen Spiele, war es in der Lage, Schach so gut zu verstehen, dass es neue Strategien entwickelt, revolutionäre Eröffnungen zu spielen, die in den 70er Jahren eigentlich als ausanalysiert galten und als unspielbar galten, hat es neue Züge gefunden, wo man plötzlich damit dominieren konnte, besser sein konnte als Großmeister, die ja in 70er Jahren sehr lange über diese Stellung auch schon nachgedacht hatten, die ausanalysiert haben, gerade auch Karpov, Kasparov, die da sehr viel drüber nachgedacht hatten. Ja, die wurden von einem Computer, der 9 Stunden lang gegen sich selbst gespielt hat, geschlagen, quasi in Eröffnungen, wo sie wirklich Wochen und Monate drüber analysiert hatten. Und ein Computer hatte da plötzlich neue Ideen und hat neue Züge gefunden. Und ja, das war so der Stand, wo man verstanden hat, nein, es reicht, Computer nicht Wissen mitzugeben. Es reicht davon, den Computer die Regeln erklären, ja, den Computer die Regeln zu erklären und dann den Computer einfach gegen sich selbst spielen zu lassen, selber zu verbessern zu lassen. Und ja, damit hat man einen revolutionären neuen Ansatz gehabt. Und das hat man dann noch, ja, verbunden zusammen mit den Suchtiefen. Heutzutage, die Schachprogramme haben beides. Die haben zum einen diese Suchen und schnelle abgeleitete neuronale Netze, die trainiert wurden mit diesen Spielen aus diesen Computern gegen sich selbst, diese KI gegen sich selbst. Und das in Kombination ist heutzutage so revolutionär gut, dass man quasi seit 10 Jahren keine Chance mehr hat, dieses Niveau mit menschlichem Wissen zu erreichen.
0: Können Sie diese Spiele dann sehen zum Beispiel, wenn Sie sich mit sowas beschäftigen? Passiert das über ein Display oder braucht das schon einen Menschen, der dann die Züge da mit nachvollzieht? Oder wie funktioniert das?
1: Ja, also man muss dazu sagen, zum Glück gibt es eine große Open-Source-Community. Das ist ja immer Code veröffentlicht, aber auch ganz viele Daten veröffentlicht mittlerweile. Diese Algorithmen wurden auch weiterentwickelt und man hat auch alle Spiele, die die jetzt gegen sich selbst gespielt haben, auch alles veröffentlicht. Das ist alles frei verfügbar im Internet. Man kann die sich anschauen am Bildschirm, kann am Bildschirm die Züge nachvollziehen. Man kann sich entsprechende Dateien runterladen, um das beispielsweise auch am Handy anzuschauen oder dann auch am Brett nachzuvollziehen, am Brett nachzuspielen. Und man kann sich das alles anschauen, aber es sind mittlerweile, das wurde ja auch in den letzten Jahren dann auch weiter verfolgt und einigen Schachspielern wird das was sagen. Dieses Lila Chess Zero ist ja dann die Open-Source-Weiterentwicklung von den Alpha Chess Zero und das hat mittlerweile mehr als 2,5 Milliarden Partien gegen sich selbst gespielt und die sind alle frei verfügbar und mit dem werden auch aktuelle Schachprogramme trainiert und damit ja, speist das auch sozusagen seine sogenannte Intuition, also sein Wissen, wonach es erstmal aus Bauchgefühl heraus entscheidet, über welche Züge lohnt es sich denn nachzudenken. Und das ist halt wirklich gut. Und das hat man auch letztes Jahr mal in so einer wissenschaftlichen Publikation veröffentlicht, wo man das nur damit, also ohne jegliches Rechnen, nur mit Bauchintuition, nur die Züge direkt, was wäre der erste Zug, der mir in den Sinn kommt, nur damit zu spielen. Und selbst damit hat es in Blitzpartien, also bei wenig Bedenkzeit, auf wirklich Weltklasse-Profi-Niveau gespielt. Nur die Bauchzüge. Es hat nicht mal gerechnet, es hat nicht mal drüber nachgedacht.
0: Aber wozu macht, jetzt unabhängig von dem Spaß, den die Spieler daran haben, wozu macht man das? Was haben andere KI-Entwicklungen von den Erfahrungen aus dem Schach?
1: Ja, also diese Algorithmen, die wurden natürlich nicht nur beim Schach verwendet. Beim Schach konnte man es schön zeigen. Das ist was schön Demonstrables, da hat man auch einen menschlichen Vergleich. Da weiß man natürlich, auch als Firma, die das natürlich auch marketingmäßig umsetzen will, wenn ich das zeigen kann, habe ich einen großen Erfolg. Dann kann man das im Schach gut zeigen. Das hat man auch bei noch komplexeren Brettspielen wie Go auch gezeigt. Also das asiatische Pendant, da hat es ja auch, das gilt ja als Spiel mit noch höherer Suchtiefe, da hat es ja genauso die Erfolge erzielt und auch dort ja, revolutionär alle bisher besten Spieler überboten und ganz neue Züge gefunden. Aber man kann das auch außerhalb von Brettspielen machen. Und man hat das beispielsweise verwendet, um die Sequenzen von Aminosäuren, die in den Genomen ja kodiert sind, zu prädizieren, wie die dann gefaltet werden zu Proteinen. Und diese Proteinfaltung ist etwas sehr Wichtiges, um zu verstehen, wie ja, medizinisch das Ganze beispielsweise verwertbar ist. Ob bestimmte Proteine sich an bestimmte andere ja, Moleküle binden können. Damit kann man schon allein aus einer Simulation raus verstehen, ob ein bestimmtes Medikament wirksam sein wird. Man kann verstehen, ob ein Impfstoff gezielt etwas verursachen wird, was unser Immunsystem anspricht. Und ja, da hat man das sehr viel angewendet und dazu muss man sagen, das ist in der Biologie ein sehr wichtiges Feld gewesen oder auch in der Chemie, wo man wirklich versucht hat, rauszufinden, anhand dieser Aminosäureketten, wie bilden sich Proteine und man hat in 45 Jahren Forschung, hat man es geschafft, etwa für 150.000 Proteine das festzustellen. Und dann hat man die KI draufgelassen, die das mit den gleichen Algorithmen immer selber versuchen, das besser zu machen. Und die hat das geschafft, für mittlerweile quasi alle natürlich vorkommenden Proteine korrekt vorherzusagen und das zu machen. Und das sind mehr als das 1000-fache, was man in 45 Jahren Forschung machen kann. Also die KI hat in einem Jahr das geschafft, was quasi in 50.000 Jahren Forschung nur möglich gewesen wäre.
0: Das heißt aber auch, dass im Prinzip sämtliche Tierversuche überflüssig würden.
1: zu einem großen Teil sind da sehr viele Tierversuche überflüssig dadurch, weil man sehr viel in Simulationen machen kann. Man muss jetzt überhaupt nicht mehr so viel experimentieren. Man kann schon sehr gut aus der Prognose vorhersagen, was funktionieren wird, was nicht. Und man kann sich dann auf Versuche in der Petrischale, wo man das dann nachvollzieht, dann konzentrieren, wo man dann entsprechend die Dinge umsetzt. Und ja, das wird sicherlich sehr viel Leid bei Tierversuchen verhindern. Und es wird, also man muss dazu sagen, die Algorithmen dazu oder diese ganze Datenbank dazu ist erst seit 2-3 Jahren verfügbar. Und das wird die Medizin jetzt schlagartig nach vorne bringen. Wie gesagt, wir sind 50.000 Jahre in der Zukunft jetzt, wenn man sich das so sieht. Wir haben die Medizin durch diese KI revolutionär vorangebracht. Und ja, durch die KI ist jetzt sehr viel mehr möglich und man kann sehr viel gezieltere, wirksame Medizin machen. Man kann sehr gut erkennen, warum bestimmte Genmutationen jetzt dazu führen, dass sich Krebs bildet. Man kann verstehen, wie man da auch dagegen wirken kann, wie man vielleicht auch da ansetzen kann, bestimmte ja, Genomabschnitte wieder so zu mutieren, dass die auch nicht mehr Krebs oder dass sie keine Krebswirkung mehr haben und dass man damit dann auch Krebswachstum stoppen kann, gezielt, weil man weiß, wie was andocken kann. Also da ist sehr viel Gutes entstanden, wo das weit weg ist von nur Schach. Also das bringt Felder revolutionär voran. Nicht umsonst gab es ja dazu dann auch 2024 den Nobelpreis für Chemie dafür, weil das wirklich ein Verständnis reingebracht hat, was man in der Menschheit nicht erreichen hätte können.
0: Aber das ist wahrscheinlich dann von dem Denken der Mehrzahl der Menschen auf dieser Erde so weit weg, dass sie überfordert sind im Zweifelsfall.
1: Ja, also wir müssen sagen, KI hat mittlerweile eine übermenschliche Leistungsfähigkeit in vielen Bereichen. Gerade da es jetzt auch in der Forschung sehr viel eingesetzt wird, muss man sagen, man kann damit Forschung sehr viel schneller voranbringen. Auch mathematisch hat es beispielsweise jetzt in den letzten Jahren Beweise geliefert über mathematische Vermutungen, die ja seit Jahrzehnten, wenn nicht sogar seit Jahrhunderten im Raum standen, nicht bewiesen werden konnten. Und teilweise hat es auch Vermutungen, die man gedacht hat, die wahr waren, widerlegt. Mhm. Und ja, auch mathematisch ist es auf einem Niveau, was Menschen in mehreren hundert Jahren nicht geleistet haben. Und zumindest in jahrzehntelanger Arbeit, wo sich wirklich Experten auf dem Gebiet mit beschäftigt haben, nicht zur Lösung gekommen sind. Und KI schafft das dann in einigen Stunden. Und ja.
0: Ich habe so die blasslila Ahnung, so wie man es im Guten benutzen kann, kann man es auch im Negativen, in Klammern zum Beispiel in der Waffentechnik, einsetzen.
1: Oh ja, das ist natürlich ein Aspekt, den muss man immer mit bedenken. Und ich glaube, da ist man auch gefordert in der Ausbildung, denjenigen, die sich mit sowas beschäftigen, auch immer mitzugeben, dass man sich dessen bewusst sein muss und auch entsprechende Vorkehrungen treffen sollte, um dann entsprechend das auch zu verhindern. Also man muss so viele Schranken, wie man nur kann, einbauen, dass es nicht zum Bösen verwendet wird. Aber natürlich, militärische Entwicklungen gibt es. Es gibt auch jetzt schon Waffensysteme, die extrem weit entwickelt sind, wo KI-Systeme, Robotik drinsteckt, die sicherlich nicht zum Guten verwendet wurden. Und wo man auch sagen muss, das sind keine guten Entwicklungen, die da in der Richtung sind. Waffensysteme, die automatisch gesteuert werden können und zielgenau, zentimetergenau Ziele treffen, die man einfach nur eingibt, wo das nur wie ein Computerspiel auf der einen Seite aussieht, aber auf der anderen Seite unheimliches Leid verursacht. Also da muss man sich bewusst sein, dass man da viel dagegen machen muss. Aber gerade die großen Konzerne sind sich dieser Verantwortung bewusst und die haben auch entsprechende ja, Gruppen, die sich damit beschäftigen, wie man Schranken einbauen kann. Beispielsweise etwas, was jeder kennt, ChatGPT, ist erst auf die Menschheit losgelassen worden, als unheimlich viele Schranken eingebaut wurden. Denn man muss verstehen, so ein System ist beispielsweise auf Sprachdaten trainiert, die große Mengen aus Internetquellen einfach umfassen. Auch sehr viele Foren, wo sehr viel Hate Speech drin ist, wo sehr viele rechtsradikale Äußerungen drin sind, wo sehr viele menschenverachtende Äußerungen drin sind. Und ein System, was mit sowas trainiert wird, äußert auch all diese Sachen. Aber wer ChatGPT benutzt, weiß, dass es entsprechende Äußerungen verweigert, bestimmte solche Anleitungen, wie zum Beispiel Bombenbauanleitungen, einfach verweigert, nicht tut. Es hat also ein Verständnis dafür und das muss man gezielt nachtrainieren. Also man darf so ein System nicht einfach von so einem Grundtraining auf die Menschheit loslassen. Man muss gezielt es mit solchen Problemen konfrontieren. Man muss gezielt ausschließen, dass es entsprechende Antworten gibt. Und ja, also man kann auch bei KI entsprechende Schranken einbauen. Man kann einen menschlichen Bias, der über die Daten drin ist, der auch sehr viel Schlechtes hat, der sehr viele Rollenklischees drin hat, der sehr viele verachtende Dinge drin hat, den kann man austrainieren. Und da muss man sagen, das ist auch großer Teil der aktuellen Forschung. Wie kann man das schaffen, möglichst diese bösartige Nutzung auszuschließen? Wie kann man das wirklich voranbringen, dass es hoffentlich eher zum guten Zweck genutzt wird?
0: Zu Gast im Sektfrühstück Markus Eisenbach und seine Tochter Mila und unser Thema ist Schach.

0: 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Der Mensch im Allgemeinen und erst recht im Besonderen sucht immer nach Herausforderungen. Es gibt etwas, was altersunabhängig, das heißt bis ins hohe Alter hinein, immer wieder die Menschen, zumindest bestimmte Menschen, provoziert, und das ist Schach. Dieses Spiel gibt es seit wenigstens 600 Jahren in Europa. Inzwischen ist das Spiel auch digitalisiert, mit KI zu spielen. Und mein Gast heute ist Markus, Dr. Markus Eisenbach mit seiner Tochter Mila und seit einem halben Jahr an der Ernst-Appe-Hochschule in Jena. Und jetzt habe ich erstmal eine etwas seltsame Frage. Vor vielen Jahren bin ich mit dem Fahrrad in Irland gewesen und in jedem Pub steht wenigstens ein Schachspiel. Und zwar war das immer schon aufgebaut und dann kamen die Leute rein, haben sich hingesetzt, haben gespielt, haben sie wieder ordentlich hingestellt, haben was getrunken, sind wieder gegangen. Welchen Stellenwert hat Schachspielen in Deutschland?
1: Ja, schwierig. Also, wir haben sicherlich nicht so eine Kultur wie, ich habe es auch in Paris gesehen, wo es in Gärten, in Parks einfach Schachbretter gibt, wo wir ja auch gespielt haben, Mila. Und ja, da hat es einen anderen Stellenwert, glaube ich, wo es sehr viel mehr auch in der Öffentlichkeit gespielt wird. In Deutschland sicherlich ist es noch ein bisschen mehr Nischenniveau, wird es nicht so viel gespielt, aber ich muss sagen, auch in Ilmenau haben wir so ein Großfeld-Schachbrett, wo wir mit großen Schachfiguren mitten in der Innenstadt spielen, auch regelmäßig guten Zulauf haben und auch mit sehr vielen in Kontakt kommen und dann auch spielen. Ich glaube, auch in Deutschland ist es sehr, sehr beliebt und ich glaube auch gerade in der Corona-Zeit, wo viele das für sich entdeckt haben, wo man ja digital irgendwas finden musste, wo man mit anderen zusammen spielen konnte, hat sich Schach auch so ein bisschen etabliert und ist auch beliebter geworden. Und ich glaube, es setzt sich auch immer mehr durch, dass man auch merkt, das kann man auch einfach in der Öffentlichkeit spielen. Und das wird auch, glaube ich, derzeit immer beliebter.
0: Also ich habe es bei den Russen gesehen, in den Parkanlagen, ne?

0: da saßen die alten Leute und haben, die älteren Leute, und haben Schach gespielt, ganz relaxed. Das hatte eine unglaublich, etwas unglaublich Friedliches.
1: Ja, das ist super. Und ich finde das auch, also wenn man sich in so einen Park setzen kann, wo da Bretter stehen und man kann da einfach mal, solange man Lust hat, einfach mal entspannt mit Leuten spielen. Und die sind ja auch alle super freundlich und super begeistert. Und es geht ja auch gar nicht so drum, wer da gewinnt. Und es geht einfach darum, zusammen Spaß zu haben, ein gemeinsames Hobby zu teilen. Und ja, ich finde das einfach großartig, wenn es die Möglichkeiten gibt, dass man das dann auch machen kann.
0: Hat sich das Schachspiel im Laufe der Jahre, unabhängig jetzt von KI und Computer, verändert? Also jetzt nicht das Erscheinungsbild, sondern die Züge, die Art des Spielens? Hat man früher mal gewürfelt?
1: Also gewürfelt hat man sicherlich nie. Also ich glaube, so gut ist es überliefert, dass es schon immer ein Denkspiel war. Aber es hat sich natürlich, als es aus der arabischen Welt nach Europa kam, schon ein Stück weit verändert. Zuerst mal natürlich damit, dass man die bis dahin eher arabisch vorkommenden Sachen, wie auch Elefanten, die da mit waren und so, die Figuren einfach verändert hat und angepasst hat an den europäischen Königshof. Also dann gab es dann die König, die Dame daneben. Im Deutschen gibt es dann die Läufer, im Englischen sind es die Bishops, also die Bischöfe, die da mit dran sind. Die Springer, die Ritter im Englischen und die Türme. Also das waren erstmal die Figuren, die sich dann verändert haben, die natürlich dann auch ihr Aussehen verändert haben, die dann so ein bisschen verändert wurden. Am Läufer sieht man es noch so ein bisschen, das war ja früher der Elefant, der hat noch wie so einen Stoßzahn, was ja mittlerweile dann wie so eine Bischofskappe gemacht wurde, dann so ein bisschen, aber er hat ja noch diesen Schlitz immer mit drin, was ja dann so angedeutet noch diese Stoßzähne sind, die von früher sind. Also dieses Aussehen der Figuren hat sich verändert. Und dann hat man natürlich auch irgendwann, wo Schach beliebt wurde, wo es sich auch in die Parks rausgetragen hat, wo es auch ja in der Renaissance dann auch und auch in den Jahren danach, wo es beliebt wurde, auch für die Öffentlichkeit, hat man so ein bisschen gemerkt, na, es ist aber schon ein bisschen öder, langweiliger Spielstil, weil die Figuren konnten sich noch nicht wie heutzutage bewegen. Also zum Beispiel der Läufer hatte nur eingeschränkt, wie weit er ziehen durfte. Der durfte nicht wie heute über das ganze Brett ziehen. Die Bauern durften nur einen Zug nach vorne ziehen. Und man wollte das Spiel aber attraktiver und schneller machen. Also Bewegung, die man ja auch heutzutage kennt im Sport, die man ja einführen will. Das soll attraktiver werden, das soll schneller werden. Und dann hat man einfach gesagt, ja, die Bauern dürfen am Anfang jetzt auch zwei Züge ziehen, damit man schneller dahin kommt, wo die Action auf dem Brett abgeht. Man hat gesagt, der Läufer darf weiterziehen. Und dann hat sich eigentlich schon diese Zugweise herausgebildet, wie die Figuren dann auch bis heute ziehen können, was sehr attraktiv ist. Man hat dann noch so ein paar Anpassungen gemacht, wie beispielsweise, ja, es gibt auch so Züge mit, da die Bauern jetzt plötzlich zwei vorziehen dürfen, wollte man bestimmte Sachen verhindern, die früher noch gingen, wenn die Bauern immer nur ein Feld vorziehen konnten. Und man hat dann sowas wie Schlagen en passant eingeführt, also Schlagen im Vorbeiziehen, wo ein Bauer, der eigentlich jetzt zwei nach vorne gerückt ist, auch so geschlagen werden kann, wie als wenn er eigentlich nur eins gezogen ist, einfach um diese alten Eröffnungen, die damals auch mit dabei waren, immer noch zu ermöglichen, dass sozusagen das Spiel sich nicht grundlegend ändert. Und ja, dadurch hat es auch so ein paar Spezialzüge dann noch sich dann behalten, die für heutzutage dann erstmal komisch aussehen, aber die man aus der Historie heraus dann auch erklären kann.
0: Nur für mich zum Verständnis. Also der Bauer konnte im Vorbeiziehen einen anderen Stein schlagen oder konnte er geschlagen werden?
1: Genau, der Bauer konnte geschlagen werden, wenn er nur eins nach vorne gezogen wäre. Also besagt diese Regel, wenn er jetzt zwei nach vorne zieht, ist es wie, als wenn er erstmal nur ein Feld und gleich nochmal, also einen Doppelzug ausgeführt hat. Und man erlaubt trotzdem noch, dass er geschlagen wurde, dass er jetzt auch trotzdem noch geschlagen wird, aber nur genau in diesem einen Zug, wo er auch diesen Zug ausführt. Wenn ich dann die Gelegenheit nicht sofort nutze und dann erstmal ein paar Züge warte, darf er dann auch nicht mehr geschlagen werden. Dann ist er ja vorbei.
0: Ja, okay. Und das war die Stelle, ich hatte mir das Kasparow-Spiel angeguckt und habe gedacht, was hat er da eben gemacht? Wieso nimmt er den da weg?
1: Ja, da kommt das auch an einer Stelle vor. Und tatsächlich ist das dann auch einer dieser Sonderregeln, die dann auch mal zum Tragen kommt.
0: Und es gibt ja noch so ein paar Besonderheiten, was weiß ich, eine kleine und eine große Rochade, die sind geblieben. Die Frage geht mal an dich, Mila. Machst du sowas? Kannst du sowas?
2: Ja, also man zieht mit dem König zwei Felder zum Turm hin und der Turm hüpft dann drüber. Und das ist, damit der König sicherer steht und...
0: Die Bauern stehen dann davor und der Läufer?
2: Nee, der Läufer muss... Alle Figuren, die zwischen König und Turm sind, müssen weg.
0: Das heißt, also wenn es die große Rochade ist, muss die Dame, der Läufer und der Springer raus. Und wo sind die dann?
2: Die kann man dahin ziehen, wo man will, halt, wo sie hinziehen können. Der Läufer kann halt schräg ziehen, da kann man ihn hinziehen.
0: Können diese Offiziere, können die den König dann noch schützen, gemeinsam mit den Bauern, oder sind die dann halt weg und können nicht zurück?
2: Die Läufer?
0: Der Läufer, der
2: Springer. Also die können noch zurückziehen. Also eigentlich können die Figuren vor und zurück, aber nur die Bauern dürfen halt eben nur nach vorne ziehen.
0: Machst du oft die Rochade?
2: Ja, in fast jedem Spiel.
0: Okay, das heißt, du lässt die Bauern da hinten in der Ecke immer stehen?
2: Ich lasse sie halt vor dem König stehen, damit der König halt dann geschützt ist. Und dann hat er halt Schutz vor den Bauern.
0: Aber um den Läufer rauszubringen, der Springer kann drüber über die Bauern, aber der Läufer, der braucht schon eine offene Tür.
2: Ja, der Springer kann über die Bauern, aber der Läufer muss halt, ja.
0: Da musst du dem Bauern schon mal vorgeben, damit das, okay. Was sagt der Papa zu den Spielkünsten der Tochter?
1: Ja, der Papa ist da sehr erfreut. Gab ja auch gute Erfolge in den letzten Jahren. Ich weiß nicht, Mila, willst du selber erzählen?
0: Ja, sag mal.
2: Letztes Jahr bin ich Thüringer Vizemeisterin geworden. Dieses Jahr bin ich Thüringer Meisterin geworden. Letztes Jahr bin ich dritter Platz bei der Bezirksmeisterschaft geworden. Doppelte Kreismeisterin geworden.
0: Und was kriegst du dann? Hast du da zu Hause ein goldenes Schachbrett stehen oder was gibt's da für Preise?
2: Eine Medaille.
0: Sehr schön.
2: Öfters auch ein Pokal und eine Urkunde.
0: Okay. Also in Abiturprüfungen und Ähnlichem müssen die Leute ihre Handys abgeben. Da darf keiner sein Handy mit reinnehmen. Wie ist denn das beim Schach?
1: Ja, beim Schach, muss man sagen, hat man etwas Ähnliches mittlerweile.
0: Ernsthaft?
1: Ja, denn man muss auch sagen, man muss sich mal klar machen, was man mittlerweile mit einem Handy, mit seinem Smartphone eigentlich so hat. Wenn man die Leistungsfähigkeit mal vergleicht, wie groß die Rechenleistung darauf ist, und das beispielsweise vergleicht mit einem Schachcomputer, gegen den Kasparov gespielt hat, mit Deep Blue, da muss man sagen, ein heutzutage modernes Smartphone hat ein Vielfaches der Rechenleistung, was damals dieser große Schaltschrank, diese große Rechenmaschine, die so groß war wie ein Schrank, geliefert hat. Also ein Handy kann eine Vielfache dieser Leistung mittlerweile abrufen. Und dadurch sind Schachprogramme, die auf einem Handy laufen, um ein Vielfaches stärker als die stärksten menschlichen Spieler. Und jeder, der Zugriff hätte auf ein Handy, um auch nur irgendwann mal was zu gucken oder irgendeine Möglichkeit, irgendwie mit jemandem zu funken oder sich irgendwie Nachrichten auszutauschen, um da Züge weiterzugeben und auch nur irgendwann zu fragen, der hätte einen riesen Vorteil und der würde gewinnen. Und deswegen hat man mittlerweile bei Schach sehr krasse Vorkehrungen. Also man hat teilweise Metalldetektoren, durch die man durchgehen muss, die überprüfen, dass man kein Mobiltelefon dabei hat, dass man keine Möglichkeiten hat, irgendwie eine Smartwatch dabei zu haben, die vielleicht mit der Außenwelt in Verbindung treten kann. Man hat ja auch Live-Übertragungen von Schachturnieren. Auch die werden mit Zeitverzögerung übertragen. Also auch da gibt man keine Möglichkeit, live einen Austausch zu machen. Also man muss sehr viele Vorkehrungen treffen, dass da wirklich Menschen gegen Menschen spielen und nicht plötzlich ein Mensch gegen eine KI, gegen eine versteckte KI, die auf dem Handy dabei ist.
0: Das heißt, das sind alles Bedingungen, an die du dich zu halten hast. Du darfst kein Handy mit reinnehmen, nichts. Musst du da auch durch so einen Detektor laufen?
2: Ja.
0: Alle Kinder müssen das auch?
2: Ich glaube schon.
1: Also bei der deutschen Meisterschaft zumindest muss man auch durch den Metalldetektor durch.
0: Also auch Kinder schon?
1: Auch Kinder, weil auch Kinder können mit Handys umgehen und können... Also das Schachprogramm ist ja nicht besonders schwer zu bedienen. Mhm. Und das sagt einen sehr gut mit Pfeilen voraus, was sind die besten Züge. Also sehr schnell erkennbar für ein kleines Kind, wie man da auch plötzlich sich die Züge vorsagen lassen kann. Ja?
0: Wie handeln Sie das im eigenen Haus? Mila, hast du ein eigenes Handy oder noch nicht?
2: Nö.
0: Nö. Du brauchst das auch nicht. Du bist im Kopf fit genug, da brauchst du sowas nicht.
2: Ja.
1: Aber Mila, wie machst du Online-Training?
2: Mit Laptop.
0: Okay.
1: Genau, weil, das muss man ja auch sagen, da gibt es ja in Thüringen auch sehr viele gute Trainer. Also wir haben auch sehr viele gute Kadertrainer, Leistungstrainer. Und heutzutage soll man ja nicht auch so viel umherreisen. Und das ist ja auch für die Kinder anstrengend. Und deswegen bieten die auch an, nochmal Sondertraining zu machen. Und Mila hat ja da auch sehr gute Trainer. Also da muss man sagen, auch nochmal hohes Lob an den Thüringer Schachbund, dass sie das dann auch ermöglichen, auch online dann noch entsprechendes Training durchzuführen.
0: Und sehr schön.
1: Das geht heutzutage dann eben auch gut mit der Technik.
0: Dann kann man nur sagen, ja, bis bald hier am Mikrofon, wenn du uns dann sagst, wie es war zu dieser Meisterschaft. Ist das deine erste Meisterschaft?
2: Nö.
0: Auf dieser Größe meine ich jetzt?
2: Ja, ja.
0: Und fährt die ganze Familie mit oder fährst du da allein?
2: Ich nur mit Papa.
0: Deine Gegner sind genauso alt wie du?
2: Ich habe auch schon Meisterschaften mitgespielt, da waren sie älter. Also, die waren schon 10. Einmal habe ich gegen welche gespielt, die waren 12 oder 14. Ja, und es gibt so Altersklassen, U8, also unter 8 Jahren, U10 unter 10 Jahren, U12 unter 12 Jahren, U14 unter 14 Jahren, U16 unter 16 Jahren und U18.
0: Und wenn du so viel und so gut Schach spielst, beschäftigst du dich auch noch mit anderen Sachen? Liest du? Gehst du mit deinen Freunden spielen?
2: Ja.
0: Nicht nur Schach?
2: Ja, ich spiele nicht nur Schach. Ich lese auch oft und gehe auch oft raus und
0: spiele auch. Das ist gut. Das heißt, du hilfst dem Papa dann, wenn er das Freiluftschach spielt. Spielst du da auch mit? Wie ist das, Mila, wenn... Also ich denke schon, dass du auch im Kopf das Schachspiel spielst. Aber wenn du... Ist es trotzdem sicher immer noch hilfreich, das Brett vor sich zu haben und alles zu sehen?
2: Ja.
0: Wenn du mit dem Papa zu diesem Freiluftschach gehst, hast du dann noch den, in Anführungsstrichen, Überblick oder musst du da sehr viel das im Kopf abhandeln? Wie ist das für den Papa? Die Frage geht mal an beide.
1: Also die Figuren sind zwar größer, aber mit genügend Abstand kann man natürlich auch einfach mal einen Schritt zurückgehen, dann sieht man das auch.
0: Wie groß sind die? Einen Meter hoch oder noch höher?
2: Dame und König sind, glaube ich, 1 Meter hoch. Springer ist so 1,5 Meter.
0: Und wie groß bist du?
2: 1,25 Meter ungefähr.
0: Okay. Naja, ich kann mir das trotzdem schon heftig vorstellen, ne?
1: Ja, es sind schon große Figuren, aber die sind ja auch leicht. Die sind ja jetzt nicht
0: besonders schwer. Nee, darum geht's mir nicht. Mir geht's um den Blick darauf. Oder gehst du dann an den Rand, steigst auf eine Bank und guckst dir das von dort aus an?
2: Nee. Ich stelle mich immer hinter das Schachbrett, von welcher Farbe ich bin.
0: Und du musst dann selbst hingehen, die Figur weitertragen, ja. Oder muss das der Papa machen?
2: Nö, man muss immer da die Rücken, also die Figur halt dahin tragen, wo sie hin soll.
0: Und das sind, mit denen du da draußen spielst, sind das auch Kinder oder sind das dann eher Erwachsene?
2: Manchmal Erwachsene, manchmal Kinder, halt wer Lust hat.
0: Oder? Sehr schön. Am Ende der Sendung frage ich meine Gäste immer nach den Wünschen, Hoffnungen und Zielen. Magst du erst mal sagen, was du an Wünschen hast? Europameisterschaft?
2: Ja, ich kann dieses Jahr nicht zur Europameisterschaft. Ich kann dieses Jahr nicht zur Europameisterschaft, auch wenn ich mich dafür qualifizieren würde.
0: Warum? Aber zur Bundesmeisterschaft?
2: Ja.
0: Mhm. Wann und wo ist die?
2: Am 26. bis 31. glaube ich, Mai. Und
0: aber da fährst du hin?
2: Ja, sie ist in Willingen.
0: Mhm.
2: Und sie geht über 4 Tage spielen wir und eine Woche bleiben wir dort.
0: Na, dann hoffe ich doch, dass wir das Ergebnis bekommen.
1: Ja, wir hoffen, dass wir hier bestmögliche Ergebnisse kommen. Aber da ist natürlich dann endlich auch gleich starke Konkurrenz da, gell?
0: Na, das ist ja in Ordnung.
1: Dann macht es auch mehr Spaß, gell, wenn man auch gegen starke Gegner spielt.
2: Ja.
0: Ihre Wünsche, Hoffnungen und Ziele?
1: Ja, schachlich natürlich. Erhoffe ich mir, dass es mal vielleicht einen Deutschen gibt, der jetzt nicht nur in der Weltspitze mitspielt, sondern dann vielleicht auch doch mal einen, der auch um die Weltmeisterschaft da mitspielen kann.
0: Hm. Gab es das schon mal?
1: Es gab ja jetzt einen, der sich fürs Kandidatenturnier qualifiziert hatte und wieder mitgespielt hat. Leider unser bester Schachspieler hatte sich nicht qualifiziert, der Vincent Keimer.
0: Mhm.
1: Vielleicht ergibt sich aber doch in den nächsten Jahren. Er ist wenigstens einer der größten Talente, die wir je hatten. Also vielleicht schachlich wäre das so was, wo ich mich super freuen würde, vielleicht auch wieder, wenn mal eine Frau wieder mit in die Weltspitze vordringen würde. Das würde mich, glaube ich, auch freuen. Das gab es ja auch bisher nur einmal in der Geschichte, dass eine Frau in der Weltspitze mitgespielt hat. Das wäre auch zu hoffen, dass das vielleicht mal wieder kommt. Also das wären so die schachlichen Sachen, mhm, über die ich mich sehr freuen würde. Natürlich auch immer, wenn der eigene Verein gut abschneidet. Da freue ich mich auch natürlich mit allen, die da mitspielen. Aber auch die Thüringer. Ich freue mich mit jedem Thüringer, der jetzt wieder sehr gut abschneidet bei den deutschen Meisterschaften. Da sind wir natürlich als Thüringer, halten wir alle zusammen und wollen natürlich auch die bestmöglichen Ergebnisse sehen. Das ist natürlich schachlich. Und KI, da sind wir natürlich noch bei ganz anderen Sachen. Also da würde ich mich wirklich freuen, wenn die KI weiterhin so gut revolutioniert, wie sie es jetzt auch schon tut, dass wir wissenschaftlich so viel weiterkommen, medizinisch noch so viel weiterkommen, dass wir auch alle ein sehr gutes Leben führen können. Auch wirklich bis ins hohe Alter hinein nicht von Krankheiten geplagt werden, sondern sehr gute Möglichkeiten auch dagegen haben, sehr gute Diagnostik haben, sehr gute Möglichkeiten haben, auch bei entsprechend vorliegenden Krankheiten auch zu intervenieren, vorzubeugen, die entsprechenden Impfstoffe zu entwickeln, die auch gezielter noch dann entsprechend vorgehen. Und ja, dass wir auch technisch vorankommen. Ich meine, wir sind ja Abenteurer, Entdecker. Wir wollen auch in den Weltraum vorstoßen und so weiter. Ja, also wenn da KI helfen kann, da auch vielleicht mehr zu entdecken, vielleicht auch fremde Planeten, außerirdisches Leben zu entdecken zu können, alles Mögliche. Also ich glaube, wir sind gar nicht in der Lage, uns auszumalen, was da alles möglich sein wird, wenn wir dann erstmal in absehbarer Zeit irgendwann mit KI zusammenleben, auch mit Robotik zusammenleben, die vielleicht kommen wird. Und ich hoffe, dass die ganzen Befürchtungen, die ja in Deutschland auch sehr verbreitet sind, nicht eintreten, dass wir die ganzen, ja, schrecklichen Gedanken, die wir immer in den Vordergrund stellen, in Deutschland eigentlich unbegründet sind, dass man hoffentlich Lösungen findet, dass vor allem die guten Lösungen uns zeigen werden, wie gut KI sein kann, auch in den nächsten Jahren. Und dass wir ein sehr gutes Leben dann auch führen können im Zusammenleben mit KI, mit Robotik, mit Robotern, die auch in unseren Alltag wahrscheinlich kommen werden.
0: Spielen Frauen anders als Männer? Haben die eine andere Strategie beim Schach? Oder ist das doch unabhängig, geschlechtsunabhängig?
1: Ich glaube, das hängt nicht vom Geschlecht ab. Ich bin auch ehrlich gesagt der Meinung, man müsste nicht unbedingt nach Geschlechtern trennen.
0: Gibt es das beim Schach?
1: Ja, es gibt Geschlechtertrennung. Deswegen werden Frauen und Männer spielen oft in unterschiedlichen Turnieren.
0: Okay.
1: Was ich aber meiner Meinung nach ist Quatsch, muss man nicht machen. Also ich glaube, Frauen können da genauso gut sein wie Männer. Es spielen nur sehr viel Männer Schach als Frauen. Und deswegen, allein aus der großen Menge, ist natürlich die Weltspitze auch sehr viel mehr voll von Männern. Aber ich glaube, es hängt eher vom Training zusammen. Und gerade Judith Polgar, die ja so die erfolgreichste Schachspielerin war, die hat halt auch auf einem gewissen Niveau anders trainiert. Also eben, sie hat auch sehr früh gegen Männer gespielt, gegen Erwachsene. Sie hat schon als kleines Mädchen ständig Training gehabt, wo sie mit einer Trainingstechnik, die sich heutzutage bewährt hat, wo man sehr viel mit Schachaufgaben arbeitet, also mit Stellungen, die man sieht, wo man einfach versucht, selber sich Wissen zu erarbeiten, wo man es nicht komplett erzählt kriegt, wie funktioniert Schach, sondern wo man selber sich erlernt. Also ähnlich wie es auch die KI erlernt hat, aus Techniken, wie man gegen sich selber spielt. Und sie hat tatsächlich auch einen anderen Spielstil gehabt, einen sehr aggressiven, sehr fortgeschrittenen. Und auch da vielleicht noch lustiger Fact. Man hat mal untersucht, welcher menschliche Spielstil am nächsten an das kam, was AlphaGo, also die neueste, revolutionärste KI, spielt. Welcher menschliche Spielstil von Profis da am nächsten ran kam. Und Judith Polka, die auch auf ähnliche Weise trainiert hat, kam da am nächsten ran. Also tatsächlich, ähnliche Trainingsverhalten führt wahrscheinlich zu ähnlichen, ich sag mal, aggressiven Spielstil mit sehr viel Attacke, sehr viel offensiven Geist. Und ja, ich glaube, es ist eher so, wie man trainiert, das bildet einen Spielstil heraus. Das Geschlecht sollte, glaube ich, beim Schach keine Rolle spielen. Also Mädchen an die Macht, die sollten genauso stark werden. Und die sollten, glaube ich, sich trauen, auch gegen die Jungs anzutreten.
0: Na, da hast du ja jetzt die Chance, Mila, zu diesem großen Wettkampf Ende Mai. Das war's, das Sektfrühstück auf Radio Lotte. Zu Gast heute Dr. Markus Eisenbach und seine Tochter Mila. Unser Thema Schach, respektive Schach und KI. Die Wiederholung der Sendung gibt's am kommenden Donnerstag um 16 Uhr. Am Mikrofon verabschiedet sich, danksagend für Ihre Aufmerksamkeit, Svea Geske. Dankeschön, Mila. Dankeschön, Dr. Markus Eisenbach.
1: Vielen Dank für das Gespräch.
2: Danke.
3: Das letzte Stück.

0: stellt. Sie sagt, das ist ja schön und gut, aber... Der Bergsteiger merkt, oh, hier geht es steil bergab. Ah, kein Problem, da komm ich runter, ich seil mich ab. Dass sein Seil zu kurz war, hat er erst festgestellt, als er auf dem Weg ins Tal das letzte Stück fällt. Solche Lieder enden ja normalerweise mit einer ausgeklügelten Moral. Ich weiß, ihr fragt, warum hat er uns das alles bloß erzählt? Tja, ich würd's euch gerne sagen, doch.
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Herzlich willkommen zum Gottesdienst auf Radio Lotte. Mein Name ist Peter Gümbel und ich bin Pfarrer im Sprengel Weimar West. Neben mir sitzt Alexander Wojnow mit seinem Akkordeon. Wir laden Sie ein, diesen Gottesdienst mit uns zu feiern, mitzusingen oder einfach die Melodien und Texte auf sich wirken zu lassen. Wir als Christen feiern heute das Pfingstfest. Wir feiern, dass Menschen in ihrem Leben von Gott bewegt werden, dass wir in einem besonderen Geist unterwegs sind und dass immer wieder neu Gemeinschaft möglich ist. Angst wird überwunden, denn unser Glaube ist lebendig und öffnet neue Perspektiven. So laden wir Sie ein, diesen Gottesdienst mit uns zu feiern. Im Namen des Vaters, des Sohnes und des Heiligen Geistes. Amen. Unsere Hilfe steht im Namen des Herrn, der Himmel und Erde gemacht hat. Wir singen das Pfingstlied »O Heiliger Geist, kehr bei uns ein«. Im evangelischen Gesangbuch ist es die Nummer 130, die Strophen 1 bis 3.

Worte des 118. Psalms. Dies ist der Tag, den der Herr macht. Lasst uns freuen und fröhlich an ihm sein. O Herr, hilf! O Herr, lass wohl gelingen! Gelobt sei, der da kommt im Namen des Herrn. Wir segnen euch, die ihr vom Hause des Herrn seid. Der Herr ist Gott, der uns erleuchtet. Schmückt das Fest mit Maien bis an die Hörner des Altars. Du bist mein Gott und ich danke dir. Mein Gott, ich will dich preisen. Danket dem Herrn, denn er ist freundlich und seine Güte währet ewiglich.

Es gibt viele Ängste in unserer Zeit. Die Angst aufzufallen, die Angst Verantwortung zu übernehmen, die Angst offen eine Meinung zu vertreten, die Angst plötzlich allein dazustehen. Gott, nimm uns die Ängste und komm mit deinem Geist der Ermutigung und des Vertrauens in unser Leben. Herr Gott, erbarme dich.

Gott hat uns nicht gegeben den Geist der Furcht, sondern der Kraft und der Liebe und der Besonnenheit.

Gott, lass den Geist der Freiheit und der Liebe unter uns wehen. Entzünde den Funken der Zuversicht in uns. Denn du kannst uns hineinnehmen in deinen Sturm, der unser Leben ergreift. Amen. Von dem Lied »O komm, du Geist der Wahrheit« im evangelischen Gesangbuch, die Nummer 136, singen wir nun die Strophen 1 und 2 und 7.

Ich lese uns aus der Bibel, aus der Apostelgeschichte, Kapitel 2. Dann kam der Pfingsttag. Alle, die zu Jesus gehört hatten, waren in einem Ort versammelt. Plötzlich kam vom Himmel her ein Rauschen, wie von einem starken Wind. Das Rauschen erfüllte das ganze Haus, in dem sie sich aufhielten. Dann erschien ihnen etwas wie züngelnde Flammen. Die verteilten sich und ließen sich auf jedem einzelnen von ihnen nieder. Alle wurden vom Heiligen Geist erfüllt. Sie begannen, in fremden Sprachen zu reden, ganz so, wie der Geist es ihnen eingab. In Jerusalem lebten auch fromme Juden aus aller Welt, die sich hier niedergelassen hatten. Als das Rauschen einsetzte, strömten sie zusammen. Sie waren verstört, denn jeder hörte sie in seiner eigenen Sprache reden. Erstaunt und verwundert sagten sie: Sind das denn nicht alles Leute aus Galiläa, die hier reden? Wie kommt es, dass jeder von uns sie in seiner Muttersprache reden hört? Wir hören diese Leute in unseren eigenen Sprachen erzählen, was Gott Großes getan hat. Und wir singen nun von dem Lied Komm, o komm, du Geist des Lebens im evangelischen Gesangbuch die Nummer 134, die Strophen 1 bis 3.

Großstadt, Menschengewirr, Straßenkreuzungen, Lärm. Ein großer Platz, offen in alle Richtungen. Wo muss ich hin? Woran kann ich mich orientieren? Gibt es ein markantes Gebäude, das ich kenne? Ein Straßenschild? Wegweiser? Kann ich jemanden ansprechen? Wer könnte hier Bescheid wissen? Wer sieht so aus, als ob er gern Auskunft gibt? Wem vertraue ich mich an? Vertraue ich mich wem an? Ich versuche es. Spreche eine Dame an, die mit einem Stadtplan über den Platz läuft. Sie versteht mich nicht, antwortet mit Achselzucken und in einer fremden Sprache. Sie ist hier auch fremd. Ich nicke freundlich und lächle, weil ich ein bisschen froh bin, dass es nicht nur mir so geht. Noch ein Versuch. Ein älterer Mann mit einer Zeitung unter dem Arm sieht so aus, als wüsste er hier Bescheid. Ich gehe auf ihn zu, spreche ihn an. Er hebt die Arme und gestikuliert. Mit Worten, die ich nicht verstehe, will er mir etwas mitteilen. Ich weiß zwar nicht, was er mir sagen will, aber es scheint hier doch freundliche Menschen zu geben, die sich bemühen. Ich stehe da, orientierungslos und hilflos und fühle mich mitten in der Menschenmenge ratlos. Diese Szene wirkt wie aus einer längst vergangenen Zeit. Natürlich gibt es diese Städte, diese Plätze und dieses Menschengewirr. Und vielleicht haben Sie eine ganz konkrete Situation vor Augen, wo es Ihnen einmal so ähnlich erging. Aber heute, mit dem Handy in der Hand, ist es für die meisten Menschen ein leichtes, sich zurechtzufinden, ohne auch nur einen Menschen anzusprechen. Aber nicht alle Menschen haben ein Handy. Und nicht jeder hat sein Handy immer dabei. Und wer einmal erleben musste, dass sein Smartphone auf einer Reise verloren ging oder sogar gestohlen wurde, der musste sich zurechtfinden wie einst, als es noch keine Handys gab. Und so lange ist es ja auch noch nicht her. Da stehen wir also mitten auf dem Platz. Menschen strömen vorbei, kommen von unterschiedlichen Richtungen, gehen ihrer Wege. Wohin wende ich mich? Welche Richtung schlage ich ein? Wie geht es weiter? Das kann ein kurzer Moment auf einer Reise sein. Eine fremde Stadt und ich suche den Weg. Aber das kann auch ein Bild für unsere Gesellschaft sein. Ja, für die Menschheit, die vor der Frage steht, wie geht es weiter? Wem vertrauen wir uns an? Unsere Zeit ist wie ein großer Platz. Es wimmelt von Meinungen. Aber was verstehen wir davon? Vieles läuft aneinander vorbei. Vieles geht an uns vorbei, weil wir uns gar nicht allem zuwenden können. Jeder sucht für sich. In der Bibel gibt es zwei Geschichten, die so eine Situation beschreiben. Im ersten Buch Mose wird von einem gigantischen Bauwerk der Menschen berichtet. Der Turmbau zu Babel. Er soll dazu dienen, alle Menschen unter diesem Turm zu vereinen. Die Menschen ahnen, dass ihnen damit eine große Macht gegeben ist. Sie wollen sich einen Namen machen. Wir sind der Mittelpunkt, um den sich alles dreht. Und dann erzählt diese uralte Legende weiter, dass Gott diesen Turmbau verhindert und dass er den Menschen verschiedene Sprachen gibt, damit sie sich verteilen auf der Welt. Der Mensch soll viele Perspektiven einnehmen und sich nicht als Mittelpunkt der Welt betrachten. Mit den verschiedenen Sprachen wird Verständigung zu einer Kunst, zu einem echten Bemühen. Ratlosigkeit ist positiv, weil Menschen damit vorsichtiger und aufmerksamer werden. Eine zweite Geschichte ist die Pfingstgeschichte, auf die unser heutiges Fest zurückgeht. Die Jüngerinnen und Jünger haben sich in Jerusalem versammelt. Ostern ist 50 Tage her, Himmelfahrt war vor 10 Tagen. Seitdem sind sie auf sich gestellt. Wie geht es weiter? Welche Wege schlagen wir ein? Wen können wir fragen? Wem vertrauen wir uns an? Dann geschieht etwas, das als Pfingstwunder in die Kirchengeschichte eingegangen ist.
Es ist wie ein Sturm, der das Haus erfüllt, wie ein Feuer, das über ihren Köpfen brennt. Sie spüren einen Geist des Aufbruchs und der Erneuerung in sich. Sie werden ihn Heiligen Geist nennen. Und in diesem neuen Geist beginnen sie von ihren Erfahrungen zu sprechen. Sie reden von ihrem Glauben und ihrer Hoffnung. Und das alles mitten in einer Großstadt, mitten im antiken Jerusalem, eine Stadt voller Menschen aus allen Himmelsrichtungen. Leute laufen zusammen. Da tut sich was. Da passiert etwas ganz Großes. Und sie stellen erstaunt fest, dass sie die Jünger verstehen. Obwohl die Menschenmenge aus den verschiedensten Gegenden kommt und unterschiedliche Sprachen sprechen, verstehen sie, was die Jünger sagen. Aber dann steht in der Bibel ein ganz wichtiger Satz. Sie waren alle erstaunt und wurden ratlos und sprachen einer zu dem anderen, was will das werden? Die erste Reaktion auf das Pfingstwunder, die Menschen sind ratlos. Auch hier ist die Ratlosigkeit wieder positiv. Ratlosigkeit ist ein Teil der Geschichte. Die Menschen fangen an zu fragen und zu hören. Jetzt beginnt Petrus seine erste Rede. Er spricht von seinen Erfahrungen, seinem Glauben und seiner Hoffnung. Und viele Menschen sind offen für diese Hoffnung, weil sie ihm zuhören. Die Ratlosigkeit hat sie sensibel und aufmerksam gemacht. Ich wünsche uns, dass auch wir von diesem Geist der Pfingstgeschichte angerührt werden. Und dass wir in diesem Geist unterwegs sind, wenn wir mal wieder fragen, wie geht es weiter? Dieser Geist kann unserer ganzen Menschheit gut tun in den offenen Fragen, die uns bewegen. Denn dieser Geist macht zuerst einmal vorsichtig, lässt uns achtsam sein, zuhören und genau hinschauen. Ratlosigkeit ist nicht negativ, sondern der Schlüssel zu einem neuen, vorsichtigen Weitergehen, das Fragen und Unsicherheit zulässt. Da stehen wir auf dem großen Platz in einer fremden Stadt. Zwei Menschen habe ich schon gefragt. Noch weiß ich nicht, wie es weitergeht, aber zumindest habe ich zwei Menschen erlebt, die mir Mut machen. Die Dame war genauso ratlos wie ich. Ich bin also nicht allein. Der Mann mit der Zeitung hat sich kräftig bemüht. So langsam bekomme ich Mut und Lust, mich weiter durchzufragen. Das Leben ist schließlich eine Entdeckungsreise. Und meine Ratlosigkeit macht mich sensibel und offen für das Neue, das mich hier und heute umgibt. Amen. Nun singen wir Schmück das Fest mit Maien im Gesangbuch die Nummer 135 und wir singen die Strophen 1 und 2 und 5.

0: Ich möchte für uns ein Gebet sprechen. Gott, du bewegst die Welt. Du hast der ganzen Schöpfung deine Lebendigkeit eingehaucht. Dein Heiliger Geist ist wie der Wind, der weht, wo er will. Bewege auch uns. Lass uns nicht erstarren, sondern lebendig sein, mutig sein und in deinem Geist unterwegs sein. Wir bitten dich, komm mit deinem Geist des Friedens in unsere friedlose Welt. Komm mit deinem Geist der Vernunft in die Köpfe derer, die nur die Sprache der Gewalt kennen. Komm mit deinem Geist der Achtsamkeit in unsere oft so oberflächliche Welt. Komm mit deinem Geist der Liebe in unser Denken und Handeln, gerade gegenüber der bedrohten Schöpfung. Komm mit deinem Geist der Wahrheit in unser Denken und in unsere Gespräche, dass wir eintreten für deine Menschenliebe, die grenzenlos ist. Hilf uns, dass wir mit deinem Heiligen Geist die engen Grenzen in unseren Köpfen weit machen. Vater unser im Himmel, geheiligt werde dein Name, dein Reich komme, dein Wille geschehe, wie im Himmel so auf Erden. Unser tägliches Brot gib uns heute und vergib uns unsere Schuld, wie auch wir vergeben unseren Schuldigern. Und führe uns nicht in Versuchung, sondern erlöse uns von dem Bösen, denn dein ist das Reich und die Kraft und die Herrlichkeit in Ewigkeit. Amen. Und Gott segne uns und behüte uns. Er lasse sein Angesicht leuchten über uns und sei uns gnädig. Und er wende sein freundliches Angesicht uns zu und schenke uns seinen Frieden.
1: Amen, Amen, Amen.
0: Damit verabschieden wir uns von Ihnen. Diesen Gottesdienst feierte mit Ihnen Alexander Woinow und Peter Gümbel. Wir wünschen Ihnen ein schönes Pfingstfest und eine gute neue Woche.

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2: Hallo, ihr Lieben. Mein Name ist Dennis Klostermann und diesen Jingle solltet ihr schon irgendwie kennen. Es ist der Jingle der Tonspur und ich möchte in dieser Stunde ein bisschen zurückblicken auf schon jetzt fast 15 Jahre Tonspur. Und in dieser Stunde möchte ich die aktuelle Tonspur spielen, aber auch die Tonspur von vor 10 Jahren und von vor 5 Jahren. Ich hoffe, das ist auch in eurem Sinne mal zu hören, was damals so uns musikalisch bewegt hat. Ja, und los geht's. Viel Spaß bei der nächsten Stunde.

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1: Night Moves. Panet Days. Man könnte in der letzten Zeit jede Rezension mit dem Vermerk auf einen gestorbenen Künstler beginnen. Könnte man, sollte man aber nicht. Oder im Hinblick auf die alten Helden möchte man es auch nicht. Lieber keine Namen mehr nennen. Nicht, dass der, der die weltlichen Abgänge plant, noch auf dumme Ideen kommt. Aber einen muss ich an dieser Stelle dann doch erwähnen. Und die Leute, die mich kennen, werden sich darüber nicht wundern. Keiner hat mich in den 80ern mehr beeindruckt als dieser kleine Mann aus Minneapolis. Ich rede von Prince. Und natürlich ist mein Lieblingssong Sometimes It Snows in April. Was soll ich sagen? Er stirbt just im April und es schneit. Ein Zeichen vielleicht, auf jeden Fall eine schöne Fügung. Und etwas, was man später mal erzählen kann. Mit erhobenem Zeigefinger und bedeutungsschweren Unterton in der Stimme. Tschüss, kleiner Prince. Kennen Sie eigentlich noch eine zweite Band aus Minneapolis? Na, ich stelle Ihnen mal eine vor. Night Moves. Das Debütalbum Colored Emotions präsentiert Night Moves aus Minneapolis 2009 noch als Trio. Doch nach dem Weggang von Multi-Instrumentalist Mark Ritsema machen die Highschool-Freunde John Pallant und Mickey Alfano zumindest im Studio als Duo weiter. Sie schwören weiter auf eine elektronisch-psychedelische Spielart des klassischen, mit Herzschmerz verzierten Country-Folk. Bombastische Klangflächen werden von flauschigem Schlagzeugspiel und mannigfaltigen Chorgesängen flankiert. Was den daraus relevanten Folk-Faktor erstmal darauf herunterbricht, dass die Songs sicherlich auch mit nur einer Akustikgitarre und einer Stimme funktionieren würden. Das knallig bunte Verpackungspapier, welches Panet Days dick umhüllt, will Gefälligkeit ausdrücken und danach zu einem gedankenverlorenen Tanz auffordern. Gute Laune geht zwar vor, aber andererseits hat Pallant vornehmlich Texte über Selbstfindung und Zukunftsängste geschrieben. Die Kombination wirkt überraschend. Traurige Gedanken in einer melodischen Darbietung, die öfter mal bewusst an kitschig-poppige Momente der späten 70er erinnert. Wo zumindest Fleetwood Mac, Neil Young oder das gute Retro-Derivat MGMT nicht weit weg sind. Die meisten Songs handeln von dem Versuch, sich selbst zu finden, davon, wie die Zukunft wohl aussehen würde und wer man eigentlich so ist. Das Leben eben, sagt Pallant im Interview. Ein scheinbar simples Statement über die vielleicht komplizierteste Sache der Welt. Und so hat Pallant für Panet Days all seine Desillusionierungen, aber auch seine stille Entschlossenheit kanalisiert und in einem Album voller schöner, melodischer Songs gelenkt, deren sonnige Oberfläche ihren düsteren Kern doch nie ganz kaschieren. Trotz häufiger Verträumtheit ist auch immer wieder ein mitnehmendes Element zu finden in den Stücken. Man merkt es unter anderem gut, wenn man Can't Luck hört, bei dem die eröffnende Gitarrenlinie in einem verhangenen Korsett dennoch ziemlich klar wirkt. Das Gefühl in den Stücken wird deutlich und es entstehen Nummern, in denen man sich fallen lassen kann. Leider sind es nur 9 davon, die man auf dem Album finden kann. Man würde gerne noch mehr hören, aber dafür ist das Gebotene wie aus einem Guss. Und man weiß hinterher, den Repeat-Knopf zu schätzen. Großes Kino, möchte ich sagen. Denise, Don't Wanna See You Cry, Titel 2 auf dem Album. Noch so ein Zeichen. Vielleicht, denn man sollte eben auch nicht alles deuten und in verschwurbelte Zusammenhänge bringen. Und deswegen spiele ich jetzt Border on Border. Viel Spaß dabei.

The Coral. Coral Island. Ich möchte mich diese Woche in der Tonspur zu einer meiner Lieblingsbands äußern, die es seit 25 Jahren schaffen, überraschend gleichbleibend schön klingende Alben herauszubringen. Ich rede von The Coral, nicht zu verwechseln mit Coral, einer jungen Band, die die Tage auch eine neue Platte herausbringen. The Coral, das sind die Geschwister James, Gesang und Gitarre, und Ian Skelly am Schlagzeug. Ein Organist mit dem schicken Namen Nick Power, Bill Ryder Jones an der Gitarre und Trompete, Lee Southall, der die Gitarre spielt und singt, sowie Paul Duffy Bass und Saxophon. Anders als die meisten Bands, die in britischen Kleinstädten aufwachsen, beschweren sich The Coral später nicht über ihre Kindheit in einem Kaff. Vielmehr sind sie froh, dort Freundschaften, die richtig lange Bestand haben, gefunden zu haben. 6 Jahre vor ihrem ersten Album 1996 beginnt The Coral gemeinsam zu jammen. Erst als Oasis Coverband und danach mit ersten eigenen Songs. Sie seien schon immer der bunteste Haufen in ihrer Heimatstadt Hoylake, Merseyside im Vereinigten Königreich gewesen, heißt es. Auch ihr erstes selbstbetiteltes Album, das 2002 erscheint, ist nicht ganz so leicht zu verdauen. Dafür umso populärer in England. Die Scheibe wird mit Gold veredelt und für den renommierten Mercury Music Preis nominiert, den sie zwar nicht bekommen, aber dafür jede Menge Aufmerksamkeit. Danach lange Touren, Platten, und 2005 fühlen sich The Coral ausgelaugt und nicht in der Lage, neue Songs zu produzieren. Bill Ryder Jones nimmt sich eine Auszeit nach dem Konzertstress und dem breiten Marihuana-Konsum. Doch zum befürchteten Bandsplit kommt es nicht. Der vierte Longplayer Roots and Echoes, der auch orchestrale Klänge bietet, erscheint dann 2007 und ist so etwas wie die Wiedergeburt der Band. Der 10. Longplayer, der diese Tage erscheint, geriet nun sogar zum ersten Doppelalbum ihrer Karriere. War der Vorgänger noch voll von mitreißenden, auf Radiohits getrimmte Songs, frönt die Formation nun einer größeren stilistischen Bandbreite. Nostalgisch war der Coral Sound ja schon immer, erinnert er stets an die 60er und 70er Jahre. Und gepaart mit einer sehnsuchtsvollen Meer- und Strandromantik gibt sich das Quintett um Sänger James Skelly nun auch inhaltlich einer vergangenen Zeit hin. Skellys Großvater führt mit einigen Spoken-Word-Tracks durch das Rahmenprogramm und die Band seines Enkels begrüßt die Zuschauer von Coral Island, einem alten Jahrmarkt, der schon bessere Tage gesehen hat. Ein Bild, das hervorragend zu der Musik passt. Nicht, dass die Musik angestaubt und runtergekommen wirken würde, aber die Band, die seit ihrer Bandgründung knietief im Folk und Pop der 60er Jahre wartet, ist melancholisch, nostalgisch und immer nach der großen Melodie suchend, was ihnen auch schon des Öfteren gelungen ist. Allein die Titel der Songs erzählen schon einiges. The Ghost of the Coral Island, Pavilions of the Mind, Strange Illusions und am Ende The Last Entertainer. Ein ganz wunderbar nostalgischer Streifzug über diese sehr spezielle Insel voller Skurrilitäten, alter Buden, vergilbter Fotografien und merkwürdiger Schausteller. Neu erfinden müssen sich The Coral schon lange nicht mehr, sind aber auf ihrem neuen Album ganz bei sich und gewinnen ihrem eigenen Stil einige aufregende und erfrischende Aspekte ab. 25 Jahre später und 10 Alben älter bringen nun The Coral ein Album heraus, das wie ein Vermächtnis klingt, aber hoffentlich nur eine starke Momentaufnahme ist. Ich wünsche also viel Spaß auf Coral Island und wir hören heute Faceless Angel, und dazu wünsche ich viel Spaß, ihr Dennis Klostermann.

Carlo Parks, Ambitious Desire. Dieses Abgleiten in die Nacht und deren Sound, das kennen bestimmt viele, dieses Empfinden, dass diese zuvor unverstandenen, monotonen Beats sich zu einem unglaublichen Sog entwickeln können. Daran scheint sich auch nicht viel geändert zu haben. Bei mir war das vor 100 Jahren in München im ehemaligen Flughafen eine normale Disco, die einen kleinen Raum mit der Dreifaltigkeit der Clubkultur eingerichtet haben. Beat, Strobo, Nebel. Und so verhuscht, wie ich damals war, hat es mir die Augen und Ohren geöffnet für derlei von Musik. Während ich diese Platte aufnahm, habe ich mehr getanzt als je zuvor. Ich habe auch mehr Freundschaften geschlossen als je zuvor, fand mich in einer skurrilen Welt von New Yorker Junk-Nächten wieder, entfesselt, habe gelacht, gelacht und gelacht. Erklärt Arlo Parks im Interview zu der Platte, um die es heute hier gehen soll. Arlo Parks wird als Enes Uluwatoin Estelle Marino im August 2000 in London geboren. Sie spricht Französisch, da ihre Mutter aus Paris kommt, bevor sie Englisch lernt. Und fängt bereits im Alter von 10 Jahren an, Texte zu schreiben. Während ihrer Schulzeit sieht sie sich als das schwarze Kind, das nicht tanzen kann, zu viel Emo-Musik hört und sich in die Mädchen ihrer Spanischklasse verknallt. Im Jahre 2021 erscheint das Debütalbum Collapsed in Sunbeams, das ihr eine Auszeichnung bei den Brit Awards und den Mercury Prize einbringt. Die Künstlerin macht soulischen Indie-Pop für die Gen Z, immer ein bisschen traurig und einsam, dabei aber mit poetischen Texten und reduzierter Begleitung. Die Musik wirkt sehr persönlich, Parks lässt ihre Zuhörer nah an sich heran, Melancholie ist ein steter Begleiter ihrer Musik und trotzdem sieht sie viele hoffnungsvolle Stimmen in ihrer Generation. Im Jahr 2023 nach ihrer großen Tournee hat sich Arlo Parks in die nächtliche Unterwelt von New York City gestürzt und ist weit vom Rampenlicht entfernt, wo sie zu ihren eigenen Bedingungen existieren kann. In dieser Spannung zwischen Euphorie, Calmdown, Verbindung und Isolation liefert Arlo Parks ihr bis heute lebendigstes und berührendstes Werk ab. Dieses dritte Album heißt Ambitious Desire und sie entwickelt ihr Indie-Soul-Konzept weiter und wird viel klappiger und poppiger. Mithilfe des Hauptproduzenten Beard entsteht eine zeitweise schon unwirkliche, aber jederzeit tanzbare Musik, die ausgesprochen gut zu ihrer melancholischen Stimme und dem weiterhin präsenten Indie-Pop-Appeal passt. Mal steht der Song im Mittelpunkt, mal verliert sie sich gänzlich im Klang ihrer Musik. Aber nie steht das eine dem anderen im Weg und bildet eine Einheit. Gemeinsam tanzen sie in den Morgen. Der Song Heaven tastet sich zuerst nur zögerlich heran und der pulsierende Beat treibt den Song voran. Aber ohne sich in den Vordergrund zu drängen. Der Track entwickelt sich, bis sich Euphorie und Melancholie zu einem Aufbruch in den neuen Tag verbinden. Until the Dawn Breaks. So, also, wir hören heute Heaven und dazu wünsche ich viel Spaß. Ihr Dennis Klostermann.

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1: 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Willkommen zu Classic with Aaron hier am Sonntag bei Radio Lotte um 15 Uhr. Ich freue mich sehr, dass ihr wieder eingeschaltet habt. In der heutigen Sendung erkunden wir wieder einen ganz anderen Teil der Musikgeschichte. Den hatten wir, glaube ich, in ausführlicher Form bisher noch nicht behandelt. Deshalb wird es, finde ich, Zeit, das mal zu tun. Und zwar, wir widmen uns heute der Musik, die vor Johann Sebastian Bach und allen anderen Komponisten entstanden ist, weil die Musik begann ja nicht mit den Werken von Bach oder Händel, schon weit vorher. In der Antike oder auch sogar schon in der Steinzeit wurde Musik gemacht auf Holzinstrumenten, mit Holzinstrumenten. Ich glaube, das älteste überlieferte Instrument ist eine knöcherne Flöte. Keine Sorge, so weit zurück reisen wir heute nicht. Wir widmen uns heute der Musik der Renaissance. Die Musik, die nach dem Mittelalter und vor dem Barock folgte. Und viele verbinden die Renaissance vielleicht mit strenger kirchlicher Musik. Aber die Renaissance, die hatte auch ganz andere Seiten zu bieten, wie wir jetzt gleich im ersten Stück hören werden. Und zwar erklingt jetzt zuerst von dem deutschen Komponisten Michael Praetorius ein Auszug aus seiner Sammlung Terpsichore. Das ist eine Sammlung von Tänzen, die er im Jahre 1612 veröffentlicht hat. Die hat er meistens nicht selbst geschrieben, sondern hat er sich aus unterschiedlichen Ländern und Kulturen erarbeitet und zusammengestellt. Und daraus ist eine Sammlung von über 300 Tänzen entstanden, aus der wir jetzt einige Auszüge hören werden. Und damit wünsche ich euch viel Vergnügen und kommt wie immer gut in diese heutige Sendung von Classic with Aaron.

Wir hörten gerade die Couronten A, B und C aus der Sammlung Terpsichore von Michael Praetorius. Ja, Couronten, das sind französische Tänze und wir werden heute noch weitere Tänze hier hören, aber nicht nur, weil die Renaissance ist, wie auch der Barock und die Klassik und die Romantik, sehr, sehr vielseitig. Und in der Renaissance war es auch so, dass auch noch andere Instrumente genutzt wurden, meistens die Vorgänger der heutigen. Und da geht es jetzt um ein Instrument, das uns die gesamte Sendung noch weiter begleiten wird. Und zwar die Laute. Die Laute ist der Vorgänger, der unmittelbare Vorgänger der uns bekannten Gitarre und wurde in ganz vielen unterschiedlichen Formen auch bei Renaissance-Kompositionen eingesetzt. Und jetzt widmen wir uns einem italienischen Tanz von Simone Molinaro. Der Tanz heißt Ballo d'Eto und hier hören wir die Zupfinstrumente der Renaissance in Perfektion.

Cammergan, so lautet der eben gehörte Titel von John Dowland, einer der bekanntesten englischen Lautenkomponisten, und dieses Lied stammt aus einem seiner englischen Liederbücher. Und dass die Musik der Renaissance heutzutage keinesfalls altmodisch ist, zeigt uns der Sänger der Rockband The Police. Er hört auch den Namen Sting. Sting nahm ein Album auf, wo er ganz viele Lieder von John Dowland eingesungen hat, solo. Und wir hören jetzt hier in Classic with Aaron seine Interpretation von Come Again.

Soeben konnten wir uns von einem weiteren Renaissance-Tanzstil verzaubern lassen. Und zwar hörten wir gerade eine Pavane. Der Komponist ist uns leider nicht bekannt, aber es spielte der Lautenspieler Christopher Wilson. Und vielleicht ist euch auch dieser ätherische oder schwebende Klang aufgefallen. Das liegt daran, dass hier die beiden uns bekannten Tongeschlechter Dur und Moll sehr nahtlos ineinander übergehen und sich auch manchmal mischen. Also in der Renaissance, da sah man diese Einteilung von Dur und Moll noch nicht so genau. Und deshalb haben viele Stücke diesen leicht schwebenden oder archaischen Klang. Den finde ich immer wieder aufs Neue sehr faszinierend. Ein weiteres Instrument, das in der Renaissance und dem Barock viel mehr genutzt wurde als heute, war die Blockflöte. Und ich hatte in der Vergangenheit in Classic with Aaron Compact bereits eine Sendung über die Blockflöte gemacht. Ich hatte da auch ein Stück vorgestellt des niederländischen Komponisten Jan Pieterszoon Swilling, die Variationen über Ballo del Granduca. Und diese möchte ich hier gerne in Classic with Aaron heute nochmal ausspielen. Ich hatte sie damals nur angespielt, aber wir hören sie jetzt ganz, die Variationen über Ballo del Granduca. Es spielt hier das Ensemble The Royal Wind Music, ein Ensemble bestehend aus Blockflöten unterschiedlichster Art. Und ja, also dieser Klang, der fasziniert mich auch jedes Mal immer aufs Neue. Und vielleicht bekommt ihr beim Hören auch gleich Assoziationen an eine Orgel.

Die Variationen über Ballo delle Granduca hörten wir von Jan Petersons Zwilling und hier gespielt vom Blockflötenensemble The Royal Wind Music. Ihr hört Classic with Aaron heute mit einer Sendung über die Musik der Renaissance. Und ja, jetzt geht es um ein weiteres spannendes Thema. Ich hatte ja vorhin schon das Thema Tonart ein bisschen angesprochen. Das vertiefen wir jetzt ein bisschen. In der Renaissance und auch heute gibt es noch die sogenannten Kirchentonarten. Die funktionieren ein bisschen anders und die einzelnen Tonarten wurden als Modi bezeichnet. Also eine Tonart war ein Modus und es gibt einen Komponisten oder es gab einen Komponisten, Thomas Tallis, der schrieb im 16. Jahrhundert eine Melodie, die nannte er schlicht Third Mode Melody, also die Melodie im dritten Modus. Doch diese Weise, die hat einem Komponisten inspiriert und er schrieb basierend auf dieser Melodie eine Komposition, aber soweit sind wir noch nicht. Wir hören uns jetzt erstmal diese Third Mode Melody an von Thomas Tallis in zwei unterschiedlichen Versionen, einmal mit einem Chor und einmal mit Streichern und dann, ja, dann wird's spannend.

die Third Mode Melodie, die Melodie im dritten Modus, dem phrygischen Modus, hörten wir gerade, komponiert von Thomas Tallis. Und der Komponist Ralph Vaughan Williams stieß im Jahre 1906 auch auf diese Melodie und er fand sie so faszinierend oder auch so schön, dass er basierend auf dieser Melodie seine Fantasia on a Theme bei Thomas Tallis für Streichorchester schrieb. Und jetzt hören wir genau diese Fantasia und vielleicht erkennt ihr das Thema von eben wieder.

Wir hörten die Fantasia on a Theme bei Thomas Tallis von Ralph Vaughan Williams. Einen kleinen Auszug aus dieser tollen Komposition. Die originale Länge ist eine Viertelstunde und ich kann euch wirklich nur wärmstens empfehlen, euch diese Fantasia mal komplett anzuhören mit geschlossenen Augen und euch diesen Streicherklang hinzugeben. Es ist wirklich ein absoluter Genuss und wenn es dann in einem Konzert noch gespielt wird, dann ist dieses Gefühl noch tausendmal präsenter. Ja, die Fantasia basiert auf der Third Mode Melody von Thomas Tallis, einem Renaissance-Komponisten, und das war tatsächlich nicht das einzige Werk, was Vaughan Williams aus der Renaissance ins 20. Jahrhundert mitgenommen hat. Die Fantasia on Greensleeves, die ist sehr bekannt, das ist auch ein Hymnus aus der Renaissance, die hat Vaughan Williams auch sehr kunstvoll bearbeitet. Ein weiterer Komponist, der sich im 20. Jahrhundert mit der Wiederentdeckung von Renaissance-Musik beschäftigt hat, war der Italiener Ottorino Respighi. Er stellte ganze Suiten zusammen, die er alte Weisen und Tänze genannt hat. Ja, und in diesen vereint er alte Renaissance-Tänze und Weisen, die er dann aber für Orchester neu arrangiert hat. Und ich würde sagen, daraus hören wir auch mal ein paar schöne Ausschnitte. Das erste Stück Balletto, das dürfte euch, wenn ihr die Sendung aufmerksam gehört habt, vielleicht ein bisschen bekannt vorkommen. Das hatten wir nämlich am Anfang der Sendung schon mal, jedoch in der Urform. Und jetzt hören wir es, wie es Ottorino Respighi gemacht hat.

Wir hörten drei Auszüge aus den Alte, Weisen und Tänzen Suiten des italienischen Komponisten Ottorino Respighi, wo er alte Renaissance-Stücke kunstvoll neu arrangiert hat für Orchester. Und kurz vor dem Schluss der heutigen Sendung, wir haben uns heute in Classic with Aaron mit der Musik der Renaissance ein bisschen näher auseinandergesetzt, habe ich vielleicht noch eine kleine Überraschung für euch, denn auch heute wird die Klangfarbe der Renaissance immer noch gerne verwendet, so auch im Film bzw. in der Filmmusik. Der Komponist John Williams, den ich sowieso über alles schätze, hat in dem Soundtrack zu dem dritten Harry Potter Film, Harry Potter und der Gefangene von Azkaban, sehr viele Themen aus der Renaissance aufgegriffen und sie musikalisch umgesetzt und hat auch tatsächlich Instrumente dafür eingesetzt, die in der Renaissance verwendet wurden. Und jetzt hören wir zum Schluss der Sendung eine kleine Zusammenstellung aus diesen Themen, die an die Renaissance erinnern. Den Anfang macht das Stück Double Trouble. Das ist ein Chorstück und basiert auf einem Text von William Shakespeare aus seinem Werk Macbeth. Und hier hört man sehr gut, wie die Blockflöten und das Cembalo gemeinsam mit dem Chor harmoniert. Und dann habe ich noch weitere Stücke, die Anklänge an die Renaissance vermuten lassen. Ich wünsche euch damit jetzt noch viel Vergnügen und wir hören uns bei einer der nächsten Ausgaben von Classic with Aaron. Es war mir eine Freude. Bis bald, sagt Aaron Christopher Hoffmann.

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Hallo, liebe Leute da draußen im Land. Wie geht's? Wie ist die Stimmung in Weimar bei Radio Lotte? In Halle bei Radio Korax oder in Radio Blau? Bei Radio Blau in Leipzig. Wie geht's? Wie steht's? In Weimar ist heute Sonntag, Pfingstsonntag. Es ist Pfingsten und natürlich denke ich, da sind die Menschen auf jeden Fall gut drauf. Ich bin jedenfalls sehr gut drauf und ich freue mich, meine Sendung mit dem Lied beginnen zu können, mit der ich es immer beginne an Pfingsten. Das ist dieses hier.

Ein Lied aus einer anderen Zeit, als es noch zwei deutsche Staaten gab. 1967 haben Kurt Demmler und der Oktoberclub Berlin dieses Lied rausgebracht. Was machen wir zu Pfingsten? Ja, was macht ihr zu Pfingsten? Fahrt ihr nach Karl-Marx-Stadt? Beziehungsweise heute müsstet ihr ja dann eher nach Chemnitz fahren. Ich weiß es nicht. Eins weiß ich auf jeden Fall. Dieses Lied spiele ich traditionell in meiner Pfingstsendung, aber ich verfolge damit überhaupt keine politische Agenda. Ich möchte damit nichts ausdrücken, außer dass ich finde, dass das ein niedliches Lied ist, irgendwie ja süß, beziehungsweise im historischen Kontext natürlich witzig. Vielleicht findet das nicht jeder, ich finde es putzig, witzig und darum spiele ich es jedes Jahr. Da wisst ihr wenigstens, was für eine Jahreszeit ist, wenn ihr diese Sendung außerhalb der regulären Sendezeiten hört. Was machen wir zu Pfingsten? Ich mache meine Sendung jetzt hier. 2 Stunden hoffe ich, dass ihr dabei seid. Wenn ihr noch nicht richtig wach seid, dann möchte ich euch gerne mit Hua wecken, mit dem Aufwachlied.

Ein Song von einer EP, die sich Amnesia nennt. Und das war auch der Titel Amnesia, beziehungsweise Amnesia müsste es vielleicht eher heißen, denn hier wird ja Deutsch gesungen. Zavellas war das, ein Frankfurter Künstler, Sohn griechischer Einwanderer, aufgewachsen in Offenbach am Main. Und er macht wunderbare Musik, wie ich finde, deutschsprachig, wie man hört, und verarbeitet dort auch sein Asperger-Syndrom, was er hat, in dieser Musik oder mit dieser Musik, könnte man vielleicht eher sagen. Das ist schön. Wir hören den Rest der EP natürlich dann im Laufe der Sendungen auch noch. Jetzt kommt ein Künstler, der ist in Berlin ansässig, stammt ursprünglich aus Bukarest. Sein Name ist Rares Karaivan. Und als Künstler nennt er sich Rares Kara. Und den kennen wir auch schon als Sirius, als Producer von Hip-Hop. Hier kommt er allerdings eher mit ein bisschen anderen Stil unter dem Namen Rares Kara. Where I Belong, das ist seine aktuelle Single.

Rares Cara, Where I Belong, seine aktuelle Single, wie gesagt. Ein aktuelles Album gibt es von Robin, die schwedische Künstlerin, ist schon ziemlich lange im Business. Jetzt ist sie inzwischen 46 Jahre alt und ja, macht kein Geheimnis aus ihrem Alter, macht kein Geheimnis darum, dass Älterwerden vielleicht ein Problem ist, dass Frauen vielleicht Mitte der 40er Jahre nicht mehr so wahrgenommen werden als attraktive oder überhaupt als Frauen, die es noch bringen sozusagen. Das stellt sie alles selbstbewusst auf der Bühne in Frage, diese ganzen Klischees, die es da gibt, und verarbeitet das auch in ihrem aktuellen Album. Das heißt Sexistential, ganz klar. Also sie befasst sich auch mit Sexualität von Frauen in Mitte der 40er Jahre und es hat wirklich ein großartiges Album daraus sich ergeben, aus diesem ganzen Themengemisch und aus der ganzen Vita von Robin. Hören wir uns das Ganze mal an. Sexistential, das Album, wie gesagt, heute daraus der erste Titel. Really, really.

Robin, bei mir hat es nicht ausgehakt hier, die Technik. Nein, nein, das war so in dem Song gedacht und gemacht. Hier ist eine Band aus London, PVA heißen die. Und das Ganze geht dann schon ein bisschen mehr in die Richtung 80er Jahre, was mir ja sehr gefällt, Elektropop-mäßig. Und ihr Album No More Like This, das stelle ich euch heute zum dritten Mal vor, mit dem Song Mate.

Orkelflower war das. Alina Pasch, die großartige ukrainische Künstlerin, von ihrem gleichnamigen Album. Also Alina Pasch aus dem Jahr 2024. Das stelle ich euch vor. Schneeboschranke, ja, die kommen, wie man sich schon denken kann, aus dem deutschsprachigen Bereich, sogar aus Deutschland selbst. Gibt es leider gar nicht mehr, diese Band. Das war ein Duo von zwei Frauen. Fritzi Ernst macht Gott sei Dank noch solo weiter. Aber zusammen waren sie großartig. 2015 haben sie das Album Satt herausgebracht und daraus hören wir heute Intensiv.

Besondere Texte hatten sie schon immer. Schniepo, Schranke, intensiv. Jetzt kommt eine Künstlerin, die habe ich jetzt auch erst entdeckt, kürzlich. Die war mir vorher nicht, war nicht auf meinem Radar, so könnte man das sagen. Sie kommt aus den USA. Ihr Name ist Mitski. Und ja, das ist eine Singer-Songwriterin. Die ist wirklich wunderbar. Und ihr neues Album, das kann man nur lieben, weil auf dem Cover ist eine Katze abgebildet. Nothing's About to Happen to Me heißt das. Ganz, ganz aktuell. Und wir hören heute daraus den ersten Titel, In a Lake.

Jo, Penny Out of Nothing war der Song von Lola Young, den wir gerade gehört haben. Jetzt sind wir also in Großbritannien. Eine Londonerin ist Lola Young, genauso wie Lily Allen. Deren Album West End Girl habe ich euch schon vorgestellt, jetzt längere Zeit nicht. Heute mal wieder ein Song daraus. Pussy Palace.

Lily Allen aus London kommt die natürlich, ich sagte es ja bereits, und ihr wisst das sowieso ja auch, aus Frankreich, wenn nicht gar aus Paris, ich weiß es nicht genau, kommt die nun folgende Künstlerin, Zao de Sagazin. Die nächsten drei Künstler sind Französinnen und Franzosen. Aber zuerst Zao de Sagazin mit Langage. 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
1: Das war Orient. Im Vergleich zu Sao de Sagazin ist Orient noch ein recht unbekannter Künstler aus Belgien bzw. aus der Grenzregion zu Frankreich. Und ja, Orient macht seine ersten Schritte im Pop-Business. Von der EP Orgueil et Préjugés, gar nicht so leicht für mich auszusprechen, war das Histoire de Névrose. Ich habe in den letzten Sendungen das ein bisschen falsch gesagt. Ich habe gesagt, die EP hieße Histoire de Névrose. Das stimmt aber nicht ganz. Das steht jetzt leider in Playlisten auch falsch. Aber die Songs, die ich gespielt habe, haben natürlich den richtigen Titel. Das sind ja auch nur Kleinigkeiten. Im Prinzip freue ich mich, dass ich Orients Songs hier spielen kann und ihm dadurch ein bisschen mehr Aufmerksamkeit geben kann. Jetzt kommt der dritte französische Künstler, der geht es allerdings musikalisch ein bisschen anders an. Der geht eher so in die Chansonnier-Singer-Songwriter-Ecke. Les Oliviers singt er für uns und sein Name ist Antoine Vioutre vom Album Radio Liberté.

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1: Ach, schön, Antoine Vieuxtré. Der gute Mann ist übrigens in Berlin ansässig. Das heißt also, wenn ihr Antoine Vieuxtré gut findet, dann habt ihr auf jeden Fall eine Chance, ihn mal zu hören, ohne größere Reisen auf euch nehmen zu müssen. Kleiner Tipp am Rande. Radio Liberté, wie gesagt, heißt sein aktuelles Album. Jonathan Jeremiah, der Mann mit der samtweichen Stimme aus Großbritannien, hat auch ein aktuelles Album. Das nennt sich We Come Alive. Daraus hören wir heute Love bzw. Lover.

0: Jonathan Jeremiah war das.
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0: Und das auch an Pfingsten, aber auch an den Tagen nach Pfingsten, denn bei
2: Radio Korax,
0: da hört ihr mich ja immer dienstags früh, da ist also Pfingsten gerade vorbei, wenn ihr diese Sendung hört, ganz früh am Morgen, zwischen 5 und 7 hören wir uns da. Und bei
2: Radio Blau.
0: Bei Radio Blau, da hören wir uns donnerstags zwischen 10 und 12. Ich freue mich, das ist super. Liebe Grüße und danke, dass ich bei euch zu Gast sein darf. The Empty Dream Machine hören wir jetzt noch abschließend in der ersten Sendestunde vom neuen Gorillaz-Album The Mountain.

liebe Leute, wir machen aber heute zeitig und richtig pünktlich hier die zweite Sendestunde los. Das ist natürlich der Jingle für die Coverversion der Woche. Und die kommt immer zu Beginn der zweiten Sendestunde, ob es nun Pfingsten ist oder ein ganz stinknormaler Sonntag. Sonntag? Stinknormaler Dienstag, rufen die Hörerinnen und Hörer bei Radio Korax. Stinknormaler Donnerstag, sagt dagegen die Leipziger Hörerschaft. Ja, ja, ihr habt ja alle recht, denn ich darf ja zu Gast sein bei euch dreien. Die Coverversion der Woche kommt jetzt hier traditionell und da habe ich was Feines gefunden. Ein Song, ja, der ist schon ein paar Jahre alt. Ich habe ihn bisher nicht gekannt. Also ich habe diese Coverversion nicht gekannt. Das Original, selbstverständlich, das habe ich gekannt. Sonst würde es ja hier gar nicht zur Coverversion der Woche werden können, weil ich muss ja schon das Lied kennen, sonst entgeht es mir ja. Viel Spaß, liebe Leute, hier mit der Coverversion der Woche.

Ja, das war sie, die Coverversion der Woche. Wunderbar. Ich muss, glaube ich, niemandem das Original erklären, oder? Das kennen wir doch alle. Das war ein Riesenhit, auch wenn das schon wieder, wie viele Jahre? 20, 30 Jahre her ist? Ach du Schande. Ja, 30 Jahre schon wieder alt. Okay, vielleicht muss man das dann also doch dem einen oder anderen erklären, der einen oder anderen Hörerin. Es war No Doubt von ihrem Album Tragic Kingdom. Da war das drauf, die Hit-Single. Das war die erste Single, der erste Songtext, den Gwen Stefani alleine geschrieben hatte. Davor war sie immer Co-Reiterin mit ihrem Bruder Eric. Ja, Eric hieß er, glaube ich, genau. Und ja, das war ein Riesenhit für No Doubt. Und natürlich dann auch für Gwen Stefani. Gecovert hat das Ganze dann hier gerade Florence and the Machine. Das ist natürlich eine britische Band, die es auch seit 2009 gibt es sie, beziehungsweise da haben sie ihr Debütalbum veröffentlicht, also gibt es sie schon länger. Also, keine Ahnung, vor 2009 gegründet. Und ja, Florence and the Machine, die sind mir bisher auch ein bisschen durch die Lappen gegangen. Ich kenne nicht viel von Florence and the Machine. Dieser Song hier, dieses Cover, das ist auf keinem Album drauf. Das ist eine Single, die ist erschienen als Soundtrack zur Serie Yellow Jackets. Wo war das? Bei irgendwie einem dieser Streaming-Anbieter war das, glaube ich. Ja, genau. Auf einem, den ich nicht empfangen kann. Ich kannte diese Serie gar nicht. Es klingt auch nicht so, als wäre das jetzt unbedingt das Metier, was mich sofort hier vor den Fernseher lockt. Ist ja auch egal. Yellow Jackets, ich kannte das bisher nicht. Neulich ist mir das zufällig über den Weg gelaufen. Dieses Nummerchen, diese Coverversion der Woche, die ich sehr, sehr gelungen finde. Sehr, sehr geil. Florence and the Machine mit Just a Girl. Das heißt, herzlich willkommen in der zweiten Sendestunde. Jetzt heißt es nicht mehr Just a Girl, sondern Just Ska, Reggae und so weiter. Hier in der zweiten Sendestunde. Den Anfang macht Rudimentari, der kommt von den Balearen. Das ist ein spanischer Musiker und den hören wir heute mit dem letzten Song vom Album Risaga, Ceguera. Oder ist es bei ihm sogar Ceguera? Ich weiß es nicht genau.

Rudimentari. Jetzt kommt hier ganz aktuelle Musik von einer Band aus Hamburg, The Nö. Die haben ein aktuelles Album frisch rausgebracht, Unerhört. Und das möchte ich euch sehr, sehr gerne vorstellen. Wilde Mischung aus Ska, Punk, aber auch Latin-Klängen. Hier kommt eine flotte Ska-Nummer. Ich mag ich.

Ich mag ich nicht. The Nö mit lustigen Texten, wie immer. Jetzt kommt ein Album, das ist nicht mehr ganz aktuell. Das ist mir ein bisschen jetzt erstmal durch die Lappen gegangen. Ich habe ja immer so viel neues Material und so viele tolle Songs, die ich euch vorstellen möchte. Da gerät das ein oder andere Album oder der ein oder andere Künstler schon mal ein bisschen ins Hintertreffen. So geschehen mit diesem Sampler hier. Skandal Nummer 7, der ist von 2024 und feierte natürlich das 2024 stattfindende 35-jährige Jubiläum der Ska-Ska-Skandal-Sampler. 1989 kam der erste raus und wir waren dabei mit meiner Band El Boss und die Ping-Pongs. Möchte ich an dieser Stelle nur mal ganz unbescheiden erwähnen. Jetzt hören wir allerdings einen Beitrag, wie gesagt, aus dem Jahr 2024, Entschuldigung, von der Dresdner Band Tighten Up. Das gibt jetzt Early Reggae auf die Ohren hier mit Sabotage.

Ja, yeah, Applaus für das Kingston Quartett, Het Kingston Quartett. Und der Titel, der Name dieser Band verrät, woher sie kommen. Het Kingston Quartett, die kommen natürlich aus den Niederlanden, ganz klar. Davor Tighten Up aus Dresden mit Sabotage und hier Liquidator. Das waren also zwei Coverversionen hintereinander. Sabotage ist von Desmond Dekker and the Aces von 1967 und Liquidator ist natürlich von 1969 und von den Harry J. All-Stars. Unendlich oft gecovert dieses Lied. Und weil es eben nicht so ein richtig super bekanntes Lied ist, habe ich es eben nicht zur Coverversion der Woche gemacht. Für mich ist das absolut ein Highlight natürlich, ganz klar. So, aus Jamaika kommt jetzt hier Chazzy Deck zu uns. Heute ist eigentlich jetzt nicht Kingston Jamaica angesagt, sondern Pfingsten Jamaica, wenn mir dieser kleine Wortwitz erlaubt ist. Und wir hören jetzt Jah Jah Bless.

Chesedek aus Jamaika, jetzt nach London. Dort kommen die Gold Steppers her und die machen auch wunderbaren Reggae-Sound für euch. Live Better.

Das war Musik von 2020, Gold Steppers. Jetzt gehen wir zurück ins Jahr 2003. Dort erschien das Debütalbum von der Sam Rugger Band, Locktown High Life. Das habe ich mir jetzt besorgt und stelle es euch immer mal wieder vor. Heute daraus der Song Wasser.

Wasser von Sam Rugger Band, von der Sam Rugger Band. Jetzt kommt wieder so ein Beispiel, eine Band, die ich ein bisschen aus den Augen verloren habe, vor lauter

anderer toller Musik. Das ist die Amsterdam Klezmer Band. Ihr Name verrät, wo sie herkommen, aus Amsterdam, in den Niederlanden also, und was für Musik sie machen, nämlich Klezmer und alle möglichen Spielarten von Klezmer. Auch sowas hat in der zweiten Sendestunde hier einen Platz bei mir. Heute hören wir den Titel Photophobia vom Album Bomba Pop aus dem Jahre 2024.

Amsterdam Klasma Band mit Fotophobia. Jetzt geht's hier in die Schweiz. Dort her kommt Baba the Fire Student. Den hören wir heute mit seiner Single Not Afraid.

Ja, die Bare Naked Ladies aus Toronto, die gehen zurück in ihre Jugend, in die Klasse 9. Grade 9, das war Musik von 1992, also auch schon ein paar Jährchen alt, vom Album Gordon. I Wanna Get to Know hören wir jetzt hier noch von Anthony Cruz aus Jamaica.

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Tja, ihr Lieben, das war's schon wieder mit Der Rost brennt. Gerade hörten wir Blaze Fire aus Frankreich mit Chatterland vom Album Chatterting. Und den Abschluss bilden jetzt hier noch gleich The Baked Seas aus Großbritannien, unsere Kumpels hier, mit Dub the Lights if you wish. Also ein bisschen Dub-Reggae noch für euch. Für mich heißt es dann auf Wiedersehen. Das hat mir großen Spaß gemacht. Habt noch weiterhin schöne Pfingsten, beziehungsweise habt eine tolle Woche, so oder so. Liebe Grüße gehen raus und bitte bleibt gesund und zahlungsfähig.

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2: Einen wunderschönen guten Abend, liebe Zuhörerinnen und Zuhörer, und herzlich willkommen zu einer neuen Folge von Nachgedacht, die Kultursprechstunde. Es ist wunderbar, dass Sie eingeschaltet haben. Ich nehme mal an, Sie waren so frei, sich die Zeit zu nehmen, und dann sind wir auch schon direkt beim Thema. Es soll uns nämlich heute um genau diese Freiheit gehen. Die Freiheit, etwas entscheiden zu können, die Freiheit, auch gegen etwas eine Entscheidung treffen zu können. Und die Frage, ja, was verbindet sich denn noch alles mit diesem Konzept, mit diesem Phänomen, mit diesem vielleicht auch Wert, den wir in unserer Gesellschaft, in unserem Leben, aber auch in der Menschheitsgeschichte an vielen Stellen vorgefunden haben und vorfinden. Und dieses große Thema lässt sich am allerbesten mit einer Person besprechen, die in den unterschiedlichsten Gesellschaftsfeldern gestalterisch aktiv und zugleich aber auch beratend tätig ist. So habe ich mir heute zum Thema der Freiheit in die Kultursprechstunde den Technikphilosophen, Journalisten, Autor, Politikberater Mats Pankow eingeladen. Ich begrüße dich, lieber Mats, hier am Telefon und damit in der Kultursprechstunde.
3: Hallo Sandra, ich freue mich, da zu sein oder dabei sein zu dürfen, die Freiheit zu haben, dabei sein zu dürfen.
2: Das freut mich umso mehr, denn es ist natürlich eine freie Entscheidung. Du hättest auch absagen können, als ich dich fragte, ob wir zu diesem Thema eine gemeinsame Stunde lautes Nachdenken machen.
3: Ja, wir hatten uns natürlich dann schon eine Weile über das Thema unterhalten, und dann mag man ja auch gar nicht mehr absagen. Das heißt, wie frei dann am Ende die Entscheidung ist, die hängt natürlich von vielen Faktoren ab. Aber ich hatte schon das Gefühl, dass ich da der Entscheidung Herr war in dem Moment, muss ich gestehen.
2: Jetzt klingt da so ein bisschen durch, wir entscheiden uns oft für Dinge und sagen auch, ja, das war jetzt auch meine Entscheidung. Und gleichzeitig sind wir aber doch einem gesellschaftlichen, sozialen Druck ausgesetzt im Zuge der Entscheidung. Und so können wir vielleicht dann sagen, so ganz frei war die Entscheidung am Ende gar nicht, mal ganz unabhängig von unserer gemeinsamen Sendung jetzt und die Entscheidung, die zusammen zu machen.
3: Genau, ich glaube, das ist schon die grundsätzliche Krux, die wir haben mit der Freiheit. Also zum einen ist Freiheit ja nicht mehr als die Abwesenheit von Zwang. Das heißt, niemand hat mich gezwungen, ich kann das hier gerne machen und ich hatte die Möglichkeit und du auch. Und deswegen haben wir jetzt zusammen diese Radiosendung gemacht oder sind gerade dabei. Aber natürlich gibt es viele Faktoren, die trotzdem Einfluss nehmen auf unsere Entscheidung. Erwartungen anderer, vielleicht Erwartungen, die man an sich selbst hat, vielleicht Vor- und Nachteile, die bestimmte Entscheidungen für einen persönlich haben. Und die nehmen uns zwar nicht die Freiheit, die nehmen aber natürlich trotzdem Einfluss auf unsere Entscheidung. Und ich glaube, das ist vielleicht ein grundsätzliches Missverständnis, was häufig auftritt im Zusammenhang mit dem Begriff Freiheit, dass Leute denken, Freiheit ist nur völlige Beliebigkeit, also die Entscheidung im luftleeren Raum, wenn irgendwie ganz ohne irgendeinen äußeren Einfluss etwas entsteht. Und das stimmt nicht ganz. Sowas gibt es erstens gar nicht, diesen Zustand. Immer gibt es irgendwelche Erwartungen, irgendwelche Vorprägungen, Erfahrungen, emotionalen Affekte, die unsere Entscheidungen beeinflussen. Und zum anderen ist das auch gar nicht die notwendige Bedingung von Freiheit, sondern es geht erstmal nur um die Auswahl. Selbst wenn ich im Wald an eine Wegkreuzung komme und kann nur nach links oder rechts weitergehen, habe ich schon eine Auswahl, habe also schon die Freiheit zu entscheiden. Sobald jemand dasteht mit einer Pistole und sagst, du darfst nur rechts lang gehen oder die eine Seite zugemauert ist, dann ist einem die Freiheit genommen, weil man den Zwang hat, eine bestimmte Entscheidung zu treffen.
2: Das heißt aber dann vielleicht trotzdem ergänzend gedacht, der Grad der Freiheit, der kann unterschiedlich sein.
3: Absolut. Und das Grad klingt schon fast so, als könnte man das sehr detailliert staffeln. Ich habe jetzt Freiheit der Stufe 1, 2, 3, 4, 5. Das wird wahrscheinlich eher schwierig. Es ist immer ein Abwägen und natürlich auch immer ein Kampf ist vielleicht ein großer Begriff. Es gibt natürlich auch einen Kampf um die Freiheit, da gab es auch historisch sehr häufig und sehr dramatisch und blutig. Aber wenn wir jetzt über unsere Alltagsentscheidungen sprechen, ist das vielleicht ein etwas zu großer Begriff, aber ein Ringen um Freiheitsgrade, das kennt jeder, glaube ich, aus dem Alltag, dass man sich von bestimmten Einflüssen lieber frei machen möchte oder unabhängiger, um Entscheidungen treffen zu können, die dann mehr Rücksicht auf andere Einflussfaktoren und durch andere Einflussfaktoren haben. Zum Beispiel, dass ich eine bestimmte Verabredung kurzfristig absage, da muss ich mich etwas frei von den Erwartungen einer anderen Person machen und kann dadurch mehr Freiraum für meine eigenen Bedürfnisse, Emotionen oder ja, andere Gründe oder Erwartungen dann wiederum anderer Menschen, die erwarten, mit einem Zeit zu verbringen, mehr Freiraum dafür schaffen. Es ist immer ein Abwägen. Freiheit ist immer ein Abwägen.
2: Das geht ja schon im Kindesalter los. Das heißt also, schon das kleinste Kind erlebt in sozialen Zusammenhängen diese Einflussfaktoren und das sich in Beziehung dazu setzen. Und wir, also so sind wir ja vielleicht auch von den ersten Wochen oder Monaten unseres Lebens an immer in diesem Prozess des Aushandelns. Also ob uns das direkt bewusst ist oder nicht. Das heißt, es ist ja immer ein stetes Abgleichen dieser Umfänglichkeit von Freiheit.
3: Das ist interessant, dass du das sagst, denn da müssen wir, glaube ich, mal drüber reden. Ab wann nehmen Menschen Freiheit eigentlich so wahr, wie wir jetzt darüber sprechen?
2: Und Was würdest du sagen?
3: Ja, ich würde sagen, dass es gibt ja so einen wichtigen Punkt in der psychologischen Entwicklung von Kindern, und das ist der Moment, wo sie ein Selbstbewusstsein entwickeln. Und das ist in verschiedenen Theorien ganz unterschiedlich dargestellt. In der Psychoanalyse war das lange durch Lacan geprägt, der gesagt hat, das Kind erkennt sich zum ersten Mal im Spiegel selbst, erkennt, es ist gar nicht Teil einer abstrakten Welt oder Teil der Mutter, sondern ist ein eigenständiges Wesen. Oder sehr schön finde ich auch die Idee, die es in der philosophischen Anthropologie von einigen Menschen vertreten wird, die sagen, der Mensch wird das erste Mal zu einem eigenen Individuum in dem Moment, wenn jemand anders deinen Namen nennt und du verstehst, ich bin gemeint mit diesem Namen. Ach, ich bin ein abgeschlossenes Wesen, das einen Namen trägt. Ich bin dieser Name. Und in dem Moment verstehen wir erst, also ob es nun der Spiegel ist oder der Name oder vielleicht ganz andere Faktoren, das ist wahrscheinlich ja auch ein fließender Prozess, da merken wir, okay, wir sind nicht Teil der Welt. Wir sind nicht allen Bedingungen und Einflüssen einfach ausgeliefert, so wie das bei Tieren ist. Die reagieren affektiv, instinktiv einfach, ohne zu reflektieren, dass sie sich diesen Einflüssen von außen auch einfach gegenüberstellen können und sagen können, nee, also selbst wenn die Herdplatte an ist, ich kann drauf fassen, das tut mir zwar weh, aber das ist meine freie Entscheidung. Das würde ein Tier nicht machen können, kann sich davon nicht distanzieren, von dem Reflex die Hand wegzuziehen oder die Pfote. Und ab dem Moment haben wir eine Entscheidungsfreiheit, wo wir zum einen die Welt von außen, also die sagen, etwas, das heiß ist, möchte ich zwar nicht anfassen, ich könnte es aber. Und zum anderen auch meine eigenen Emotionen innerlich, ne? Also diesen Schmerz, mir den Schmerz, den meine Hand dann empfindet, gegenüberzustellen und zu sagen, ich reagiere nicht einfach affektiv wie ein Automat auf diesen Schmerz, sondern ich habe die Freiheit, mir das gegenüberzustellen und zu sagen, ich distanziere mich davon, es kostet sehr viel Kraft. Ne? Freiheit kostet viel Kraft. Aber in dem Moment schaffen wir das erste Mal Handlungsfreiheit. Und ich würde sagen, dass dieser Moment etwas ist, der später erst auftaucht. Also puh, ich kann es, dazu bin ich jetzt nicht in diesen pädagogischen Fragen firm genug. Aber ich würde sagen, das passiert erst im Kleinkindalter, im späten Kindergartenalter vielleicht auch. Oder zunehmend.
2: Das knüpft ja auch an die aufklärerische Idee von Freiheit an, die auch bei Kant eine Rolle spielt, ne? Dass also dieser Bezug zur Vernunft eine wichtige Rolle spielt, wenn es um Freiheit geht. Und damit, und das ist dann eben zu unterscheiden, Lustentscheidungen nicht dieser freiheitlichen Bewusstseinsstufe zuzuordnen sind. Ja, das heißt also, wenn wir bloße Affektreaktionen beobachten, dann sind die eben nicht freiheitlich zu deuten.
3: Ja, das finde ich auch ganz, ganz spannend. Also ich bin da leider nicht firm genug in Kants Texten, um das jetzt im Detail nachvollziehen zu können. Aber ich glaube, dass mit dieser Perspektive, die natürlich auch Kant hier gerade sehr prägend in Zentraleuropa, gerade auch in einer bundesdeutschen kulturellen Prägung, glaube ich, stark vorhanden, zu der Aussage führt, weil es was Spaß macht, ist unvernünftig. Ja. Und alles, was vernünftig ist, darf keinen Spaß machen. Ne? Und das führt dann zu so Liedtexten wie bei Tokotronic, die singen, die pure Vernunft darf niemals siegen. Und alle Leute, die immer sagen, dass, ach, du bist immer so vernünftig, du musst ja auch mal Spaß haben im Leben. Ich glaube, dieser Widerspruch ist gar nicht so stark da. Weil da ja die Frage ist, ist es nicht eigentlich auch sehr vernünftig, mal affektiv zu reagieren? Also ich kenne das, bin jemand, von dem ich meine, der so relativ diszipliniert auch mit dem eigenen Emotionshaushalt umgeht. Aber manchmal leiste ich es mir, sauer zu sein. Wenn ich das Gefühl habe, so, das ist jetzt erstens mit Menschen, die nehmen mir das jetzt nicht übermäßig übel, dass ich jetzt auch mal sauer bin. Und das gehört auch dazu, wenn ich sage, ich bin hier ein natürlicher, aufrichtiger Mensch, möchte ich jetzt auch mal sauer sein können, ich möchte jetzt auch mal darauf schimpfen, dass ich das hier und jenes nicht gerade nicht gut finde, dann kann man sich ja auch wieder beruhigen. Aber da leistet man sich eine Affektivität, eine Emotionalität. Und das ist dann, glaube ich, nicht unvernünftig. Das ist ja auch eine vernünftige Entscheidung zu sagen, ich kann mir gewisse Sachen mal leisten. Oder ich kann mir auch mal leisten, dass ich jemanden besonders dramatisch in den Arm nehme, weil ich diese Person so gerne mag. Und auch wenn ich 5 Bier getrunken habe, ist das ja nicht völlig losgelöst, sondern sagt, das leistet man sich jetzt einfach mal so eine Emotionalität. Und das kann ja eine ganz vernünftige Entscheidung sein. Das muss nicht notwendig ein Widerspruch sein. Ja. Ich glaube, ein Widerspruch ist es in dem Moment, wo man sagt, dieser Emotion oder diesem Affekt zu folgen, das ist jetzt unvernünftig. Das wird mir großen Schaden zufügen. Das ignoriere ich jetzt einfach. Das haben wir ja häufig auch im politischen System, dass Leute sehr affektiv wählen, emotional und völlig gegen die eigenen Interessen damit teilweise Menschen zu Meinungsvertretern erwählen. Ne, und das ist nicht immer mangelndes Wissen, so, sondern das ist häufig auch die bewusste Dummheit, sage ich mal. Und das ist natürlich unvernünftig.
2: Ja, und nun hast du eben schon Tokotronic angesprochen und die Vernunft, die niemals siegen darf, die sie besingen. Es gibt auch eine Adaption dieses Liedes von Maike Rosa Vogel, Pure Vernunft darf niemals siegen. Und ich denke mal, das ist eine gute Stelle, um sich dieses Lied auch einmal zu Gemüte zu führen.
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0: Ja, das war Maike Rosa Vogel mit ihrem Lied Pure Vernunft darf niemals siegen. Und wir haben es jetzt schon im Gespräch gehabt. Also die Freiheit auf der einen Seite als die vernunftbezogene Entscheidung zu etwas, aber auch gegen etwas. Wir haben ja die doppelte Gerichtetheit. Es geht ja immer in der Orientierung einmal auf etwas und aber auch einmal von etwas weg. Und zum anderen noch die Überlegung, wie viel Abgrenzung ist nötig, wenn es um nicht vernunftbezogene Entscheidungen geht. Und da haben wir eben gerade so eine Differenzierung schon aufgemacht. Aber ich würde gerne noch mal zu dem Punkt kommen, Mats, wo wir die Frage stellen, ist die Freiheit eigentlich immer eine Freiheit zu oder eine Freiheit nicht zu, also dieses zu etwas gerichtet agieren oder von etwas weg sich bewegen?
1: Das ist eine super Frage, ja.
0: Lässt sich da tendenziell eine Dynamik verallgemeinern oder gibt es immer beides?
1: Ja, also ich sehe jetzt keinen Grund, warum einen Ausschluss von einem dieser Faktoren geben müsste. Wie gesagt, ist qua Definition Freiheit immer erstmal die Abwesenheit der Definition, die ich jetzt hier heute vorschlagen würde, die Freiheit immer die Abwesenheit von Zwang. Und so ist das natürlich auch historisch, dass Menschen eigentlich eher aus einem Zwangsverhältnis kommen, nicht nur politisch, sondern immer gezwungen waren, gezwungen, die rauen Umweltbedingungen zwingen zu Ackerbau, zwingen dazu, Tieren hinterherzurennen im Wald, ne? Also dass man wenig Möglichkeiten hat. Und durch Zivilisation und Entwicklung sind erst die Freiheiten entstanden, dass man Zeit auch für was anderes nutzen konnte. Mhm. Und durch die politischen Entwicklungen auch, dass man weniger abhängig war von der Willkür einzelner Personen. Und erst durch sowas wie einen Rechtsstaat überhaupt erst den Schutz hat, als Individuum nicht immer dem Willen des Stärkeren ausgeliefert zu sein oder vermeintlich Stärkeren oder der Stärkeren ausgeliefert zu sein. Insofern ist, glaube ich, die historische Genese der Freiheit eine, die eine Ablehnung des Zwangs ist, also eher Freiheit weg von. Und die große Herausforderung, vor der wir täglich stehen, ist ja die Freiheiten, die wir haben, in eine Richtung zu lenken, die wir uns wünschen. Und ich glaube, das ist was, wo wir, es ist ein langer Lernprozess, an dem wir immer noch arbeiten. Ich glaube, wir alle haben, zumindest wenn man jetzt den Luxus hat, hier in Zentraleuropa zu leben, unter selbstständigen Bedingungen und frei ist von bestimmten komplizierten Zwängen durch bestimmte soziale Gefüge, in die man möglicherweise unfreiwillig geraten ist, dann muss man sich überlegen, wie nutze ich Freiheit eigentlich? Und das ist ganz schön schwierig. Dazu muss man ja erstmal herausfinden, was einem selber gut tut, welche Präferenzen man für sein Leben wählen will. Und das bedeutet auch immer wieder, sich für Einschränkungen zu entscheiden. Ja, also wie nutze ich meine Freiheit? Die muss immer strukturiert werden und mit den Strukturierungen entstehen Einschränkungen. Beispiel, ich möchte die Freiheit haben, an Gott zu glauben, weil mir das ein gutes Gefühl gibt. Mit dem Glauben an einen bestimmten Gott kommen dann aber, je nach Gott oder Göttin, kommen dann aber bestimmte Regularien der Liturgie oder der Religion mit einher. Man darf bestimmte Sachen dann auf einmal nicht mehr, muss Sachen auf eine bestimmte Art und Weise machen. Oder ich habe die Freiheit, mich für eine Familie zu entscheiden. Ich möchte eine Familie gründen. Das glaube ich, jeder, der Kinder hat, weiß, dass damit erheblichste Freiheitseinschränkungen verbunden sind. Ne? Also Freiheit, die wir haben, nutzbar zu machen, erlebbar zu machen, bedeutet wiederum häufig, neue Einschränkungen in diese Freiheit erst hineinführen zu müssen. Diese Freiheit, ich möchte es mal vorsichtiger sagen, diese Freiheit zu strukturieren.
0: Also Freiheit realisiert sich immer strukturiert und damit nicht in Reinform.
1: Genau, das wäre also das ist eine interessante Frage. Eine reine Freiheit würde ja jetzt bedeuten, es gibt gar keinen Einfluss, gar keine Bedingungen. Ne? Also das ist dann vielleicht so dieses Ideal, was ja auch in vielen spirituellen und religiösen Perspektiven ist, dieses Dasein im Nirvana. Also völlig aufzugehen, Grenzenlosigkeit, also der eigenen Wahrnehmung. Auch ich selber verliere die Grenzen meiner Identität und gehe auf und ohne Absicht zerfällt alles und ohne äußere Einflüsse in einem wohligen Sein. Ja, ich glaube, das ist das, was man am ehesten als Freiheit bezeichnen kann. Und das kann man durch körperliche Übungen zumindest annähernd versuchen zu erreichen, durch Meditation oder autogenes Training oder teilweise auch Sport. Ja, es gibt so Runner's High durch Drogen, solche Dinge versuchen wir, glaube ich, eine Freiheit von dem Bewusstsein über äußere Einflüsse herzustellen,
0: Aber auch
1: was dem Menschen aber genommen ist eigentlich, ja.
0: dieses Drogenbeispiel, das ist auch wieder ein sehr gutes Beispiel dafür, dass wir uns in die Abhängigkeiten des Mediums, des Materials begeben. Ne? Das macht ja was mit uns, um diese
1: Ja, guter
0: Erfahrung,
1: Punkt.
0: diese Grenzüberschreitung, diese Befreiung von konventionellen strukturellen Wahrnehmungsmustern erlebbar überhaupt zu bekommen. Ne?
1: Interessant, ja, das finde ich total plausibel. Ja.
0: Also wir müssen das in Kauf nehmen, ja? Also das heißt, wir nehmen eine Einschränkung, eine damit verbundene Einschränkung, sei es die Abhängigkeit, sei es Nebenwirkungen oder etwas, was wir einfach vorher nicht wissen können, weil wir vielleicht diese Erfahrung noch nicht gemacht haben, in Kauf, um ein Erlebnis zu haben, was jenseits der strukturellen Eingebundenheit unserer Wahrnehmung liegt, die für uns normal ist.
1: Absolut. Und ich glaube, das hat auch eine lange kulturelle Geschichte. Nicht nur Drogen, sondern ich meine, heute ist es so, dann springen Leute mit so einem Stück Papier im Rucksack oder ein Stück Stoff im Rucksack aus dem Flugzeug und das machen die immer wieder und das nennt sich dann Fallschirmspringen und ist ein Sport. Und ich kann das total verstehen, würde mich das niemals trauen, aber ich kann das total verstehen, dass das ein Moment der Freiheitserfahrung ist. Ich habe nicht mal mehr die Schwerkraft. Und zum anderen schaltet das Gehirn natürlich um auf, ach so, ich falle hier in freiem Fall. Das ist so nicht vorgesehen. Ich gucke mal, was ich alles als Adrenalin irgendwie aus der Drüse rausbekomme. Ich schalte jetzt mal alles um auf Not- und Nötigstbetrieb, dass das natürlich dann auch ein Gefühl der Entkoppelung von allen möglichen Einflussfaktoren ist, der sich dann vielleicht gut anfühlt und der auch ja, zu einer Sucht werden kann, dem man natürlich dann sagen kann, ich kann gar nicht wieder zurück in das andere Leben. So ein bisschen wie im Film, ich kann nicht zurück in die Matrix. Ich war jetzt einmal draus, auch wenn die Welt außerhalb der Matrix blöd aussieht, ich will mich jetzt nicht mehr auf die Zwänge eines computersimulierten Welt einlassen oder so.
0: Oder aber, so wie es Dota Kehr in ihrem Lied Die Freiheit aus dem gleichnamigen Album singt, vielleicht auch eine gewisse Abhängigkeit der Angebote, die ich von außen bekomme, der Möglichkeiten, wenn ich sie einmal erlebt habe, beziehungsweise aber auch der Unmöglichkeiten, die ich dann in meinem normalen Leben hinsichtlich der vielleicht nicht vorhandenen ekstatischen Besonderheit erlebe und mir dann die Frage stelle, ja, wo finde ich sie denn, die Freiheit, was muss ich denn tun? Also ich im Grunde genommen auf die Suche gehe nach Angeboten und dann zum Suchenden anstatt zum Findenden werde. Wir hören da mal kurz rein. Die Freiheit von Dota Kehr.

0: Das war Dota Kehr mit ihrem Lied Die Freiheit und einer damit verbundenen, so gar nicht frei wirkenden Haltung, die sie da kommuniziert. Oder, Mats? Wenn ich immer erst fragen muss, was mache ich denn jetzt?
1: Ich glaube, also klar, Freiheit ist erstmal Überforderung. Das kennt ja jeder, ne? Wenn man sagt, okay, jetzt, also ganz berühmt ist ja, oder was die meisten Menschen kennen, nach der Schule vor der Situation stehen, was machst du mit deinem Leben, ne? Was willst du machen?
0: Ja.
1: Ausbildung, Studium oder welche
0: oder
1: andere
0: erstmal ein
1: Möglichkeiten?
0: Jahr ins Ausland.
1: Erstmal ein Jahr irgendwas. Ich finde das ja auch total gut, dass man das ist ja diesen Schockmoment irgendwie abfedert. Durch so ein Jahr, freiwilliges soziales Jahr oder ähnlich, so wie heißt es heute, Bundesfreiwilligendienst, ne? Oder ökologischen Freiwilligendienst.
0: Ja.
1: Sowas finde ich total sinnvoll. Also mir hat das damals gut getan, ein Jahr irgendwas zu machen, um mal kurz damit zurechtzukommen, dass man jetzt auf einmal alles darf. Da ist man ja gar nicht drauf vorbereitet worden. Theoretisch zumindest alles darf. Und dann sucht man sich seine neuen Beschränkungen. Dann sucht man sich, bei mir war es ein Studium, das ist mit bestimmten Einschränkungen verbunden. Ne? Das und das muss man bis da und dahin machen. Das musst du in dieser Stadt machen, da musst du eine Anwesenheit haben, da musst du dann unterschreiben und da bist du dann verpflichtet und so weiter. Man versucht, ich glaube, man muss immer jede Art von Freiheit erstmal kompensieren. Durch irgendeine Art und Weise, die diese Freiheit strukturierbar zugänglich macht. Ne? Also jeder, der mal versucht hat, einen Brief zu schreiben, weiß, das ist irgendwas oder überhaupt einen Artikel oder eine Seite zu beschreiben. Es ist so schwer, eine völlig leere Seite zu füllen. Und zwar nicht nur, weil man gar nicht weiß, was man schreiben soll, doch, es gibt ja tausend Ideen, sondern weil man erstmal unter diesen vielen Ideen das finden muss, was man sich jetzt dann tatsächlich, was man für richtig hält, was man für gut hält und was für sinnvoll hält, was einem auch Spaß macht möglicherweise. Und da hat unsere Gesellschaft die verschiedensten Methoden entwickelt über die Jahrtausende, um irgendwie mit Freiheit zurechtzukommen, um diese Freiheit, man kann es fast sagen, niederzukämpfen und damit kontrollierbar zu machen für einen selbst.
0: Ja, jetzt klingt da so ein bisschen dieser Ausspruch durch das Anything goes, also alles ist möglich, was ja auch die Gesellschaft, in der wir leben, Stichwort auch Neoliberalismus, ne? Also auch nochmal eine verstärkte, eine radikalisierte Stufe von auch Selbstverwirklichungsansprüchen und Möglichkeiten, in was wir vorfinden und was sich auch koppelt an wirtschaftlicher Zusammenhänge, an Angebote, an Konsumanlässe. Also letztlich können wir Identitäten ja an- und ablegen wie klein. So wird uns suggeriert. Ja? Und dann passiert aber etwas, was du auch vorhin zu Recht sehr deutlich gemacht hast, nämlich die Beschränkung oder die Bezugnahme auf Strukturen, in die hinein wir unsere Entscheidungen fällen und damit verbunden natürlich auch Konsequenzen. Das heißt, ich kann natürlich nicht von heute auf morgen ständig immer alles wieder anders machen, auch wenn es grundsätzlich und theoretisch die Möglichkeit dazu gäbe. So bin ich doch aber in Verpflichtungssituationen. Ich habe doch auch Verantwortung für meine Mitwelt. Ich habe doch auch Verantwortung in Hinsicht auf die Entscheidung, die ich gestern noch getroffen habe, weil sie Folgen hat. Das heißt also, ich gewinne im Grunde in den Kontexten, in denen ich freiheitlich agiere, ja eine Form. Und durch diese Form bin ich eben nicht mehr formlos und kann mich wieder ganz schnell umformen. Ne? Das heißt also, dieses Postulat, diese Verheißung, du kannst dich doch täglich neu erfinden, die reizvoll klingt, lässt sich ja gar nicht realisieren. Und da kommen wir auf so eine Dichotomie, die ich auch sehr spannend, auch im Hinblick auf dich als Technikphilosophen finde, nämlich die Differenzierung zwischen virtuellem und realisiertem Sein, also die Möglichkeiten, die eben noch als Potenziale uneingelöst sind, die erzeugen, so spricht es oder so erklärt es Brian Massumi, ein kanadischer Philosoph, der sich mit der Frage beschäftigt hat, wie funktioniert Einflussnahme auf Menschen und Gesellschaft. Der beschreibt es so, dass wir in den Möglichkeiten, die wir wahrnehmen, in Summe ein Gefühl für Lebendigkeit ausbilden. Das heißt also, ein Vitalitätsaffekt sich herstellt. Das heißt also, wenn ich die Möglichkeit habe, grundsätzlich vieles zu tun, dann ist erstmal noch nicht wichtig, realisieren zu können oder umzusetzen, sondern es ist ja getrennt davon zu betrachten. Das heißt, wir haben immer die ganze Zeit zu jedem Tag unseres Lebens ein grundsätzliches Gefühl von Möglichkeiten, einen Möglichkeitssinn. Das bedeutet aber nicht, dass wir diese Möglichkeiten alle realisieren werden. Das werden wir nicht tun. Es kann uns auf der einen Seite lähmen, wenn wir viele Möglichkeiten sehen, die alle irgendwie spannend sind. Das ist das gleiche Prinzip wie im Supermarkt vor dem großen Joghurt- oder Käseregal zu stehen und dann festzustellen, Oh, die Auswahl ist aber sehr groß und die ist so groß, dass die Entscheidung immer schwerer fällt. Es wäre schöner, wenn sie kleiner wäre. So, ne? Das kann also passieren. Auf der anderen Seite merken wir aber in dem Moment, wo die Entscheidung getroffen wird, verliert sich ja quasi diese virtuelle Lebendigkeit ein Stück weit, weil wir dann konfrontiert sind mit der einen konkreten Entscheidung. Also wir können die Optionalitäten, die Möglichkeiten erst leben, wenn wir sie negieren, dadurch, dass wir uns auf eine konzentrieren. Das heißt also, Freiheit ist doch eigentlich eher ein virtuelles Phänomen.
1: Ja, also da bin ich mir, also ich finde die Beobachtung total spannend. Ich bin mir aber gar nicht so sicher, ob das tatsächlich das für uns so attraktive Freiheitsempfinden ist, diese virtuelle Freiheit, von der du dann gesprochen hast. Denn die ist ja auch immer eine Bedrohung, wie du gesagt hast. Man steht vor dem Regal und sagt, oh Gott, ich weiß gar nicht, bin überfordert, man weiß nach der Schule nicht, was man machen will. Ich habe nie verstanden, warum man zu diesem Sandwichladen geht. Da musst du dir das Brot selber aussuchen, welches Gemüse drauf, welchen Belag, welche Soße, ob Salz, Pfeffer. Du musst 14.000 Entscheidungen treffen. Ich denke immer nur, ihr müsst das doch wissen. Es ist euer Job, ein gutes Sandwich zu machen. Wie soll ich denn wissen, wie man ein gutes Sandwich macht?
0: Dann kann ich das ja gleich zu Hause machen.
1: Da kann ich, also gut, das wäre natürlich aufwendig, aber ich will das gar nicht entscheiden müssen. Diese Freiheit empfinde ich als Zumutung. Mhm. Und ich glaube schon, dass diese liberale Doktrin, das Mantra, was du auch am Anfang beschrieben hast, ist auf jeden Fall in unserer Gesellschaft. Freiheit ist Selbstzweck. Hauptsache, du hast sie. Ob du sie brauchst, ob du sie zu deinem Besten einsetzen kannst, ob sie dir irgendwas nutzt, ist jetzt erstmal egal. Freiheit ist gut. Hauptsache immer frei bleiben, und das beobachte ich schon auch an vielen Menschen in meinem Bekannten- und Freundeskreis. Darüber hinaus geht jetzt meine Empirie nicht, aber dass man sich schon lieber für Freiheit entscheidet und gegen Verantwortung, jetzt im privaten Bereich oder weiß ich, Beziehungsebene und so, um das Gefühl von Freiheit zu wahren, die man dann aber auch gar nicht realisieren kann, also gar nicht in etwas de facto realisierte Freiheit, hast du es ja genannt, umsetzen kann. Und das führt, glaube ich, häufig zu Frustrationserlebnissen auch. Ne? Dieses zu sagen, ich hätte alles gekonnt, habe nichts getan. So, das wäre jetzt dann die abschließende Quintessenz, die man damit hätte. Und das steht so ein bisschen gegenüber diesem Grund, glaube ich, anthropologischen Bedürfnis der Erfahrung von Selbstwirksamkeit. So nennt man das, meine ich, in der Pädagogik oder in der Psychologie auch. Ja. Also diesem Gefühl, ich kann handeln und damit meine Situation und Bedingungen in der Welt ändern. Ich erinnere mich, als Jugendlicher wusste ich gar nicht, wohin mit mir, und dann bin ich in den Wald gegangen und habe ein riesiges Loch gegraben. Völlig sinnlos, aber es hat mir ein unglaublich gutes Gefühl gegeben, dieses Risiko, und jeden Tag wieder hin mit einem Freund, und wir haben immer tiefer einfach nur ein Loch gegraben, so dass wir es später sogar umzäunen mussten mit Holzstöcken, damit da keiner reinrennt und nicht wieder rauskommt. Also immer weiter gegraben an diesem Loch. Aber es hatte das Gefühl von Selbstwirksamkeit. Ich kann hier eine Delle in den Boden schlagen mit einem Spaten und immer weiter buddeln. Ich habe die Möglichkeit, meine Idee oder meine Weltvorstellungen gegenüber der Welt realisieren zu können. Das war ganz befriedigend. Und so absurd und abstrakt das in dem Moment war, war das etwas, was mich durch mein Leben immer wieder begleitet hat, ist, dass durch die Entscheidung, virtuelle Freiheit in realisierte Freiheit umzuwandeln und damit quasi die Freiheit zu vernichten, ich glaube, so zeichnet es auch in der Systemtheorie, man vernichtet Freiheitsgrade dadurch, dass man Entscheidungen trifft, dass das aber ein Gefühl von Selbstwirksamkeit gibt, was dann wiederum das Gefühl ist, okay, so fühlt sich angewandte, realisierte Freiheit an, die fühlt sich viel besser an als virtuelle. Virtuelle Freiheit erschlägt einen nur. Man möchte ja nichts falsch machen. Man möchte sich immer alle Wege offen halten im Leben. Und ich kenne das ja von mir selbst, du hast ja am Anfang vorgelesen, was so ungefähr meine Berufsbezeichnungen sind, Autor, Journalist, Politikberater, tralala. Ich habe, glaube ich, auch sehr häufig versucht, mir meine Wege freizuhalten, und hatte ich einfach immer viel Glück, dass das dann trotzdem geklappt hat. Aber das kann, glaube ich, auch ganz schnell in so einen lähmenden Affekt umschlagen, dass man dann gar nicht mehr weiß, wo will ich hin, wo kann man sich noch entwickeln, wo hat man überhaupt noch Möglichkeiten, was tatsächlich zu realisieren, zu tun.
0: Ja, es liegt also eine heilende Kraft auch in der Konkretion.
1: Diese Idee, diese virtuelle Freiheit ist halt wirklich virtuell. Das ist halt Luft, das ist halt Fantasie, die man hat. Ich glaube, es ist unbefriedigend. Und ich glaube, diese Virtualität, diese Fantasie ist auch so ein grundsätzlicher Treiber des Liberalismus. Die Fiktion, Dinge machen zu können, die man nie machen kann. So wie ja auch nachgewiesen ist, dass Leute jetzt gerade zum Beispiel in den Vereinigten Staaten Menschen wählen, die gegen die Reichen oder dagegen sind, reiche Menschen höher zu besteuern, obwohl sie ganz wenig verdienen, weil sie sagen, aber es könnte ja sein, und so 1 zu 1 Milliarde, dass ich mal im Lotto gewinne und ich dann reich bin. Und dann will ich aber nicht hohe Steuern zahlen. Ne? Was natürlich Quatsch ist, weil diese Freiheit, was natürlich

0: Der Wiener Philosoph spricht ja auch in diesem Zusammenhang von einer lebensnotwendigen zweiten Ebene, also diese Ausflüchte, dieser Eskapismus aus der drögen Normalität, aus den Begrenztheiten, aus den Abhängigkeiten, der ist wichtig. Und jetzt würde man aber verbunden mit Henri Lefebvre, der sich ja auch mit Lebenswelten beschäftigt hat und wie die strukturiert sind, und seiner Theorie von der Momenthaftigkeit, würde man sagen, diese Ausflüchte, die müssen scheitern am Ende. Also ich muss wieder zurück in die Realität, weil ein Leben in der zweiten Welt, also nur in dem Tagtraum, also negiert eben mein Leben in der ersten Welt. Das heißt, irgendwann wird das halt zur ersten Welt, also in irgendeiner Form. Es manifestiert sich dann auch. Und ich kann nicht davon ausgehen, dass in dieser virtuellen Möglichkeitsbreite ein reales Leben möglich ist. Das funktioniert eben nicht. Und von dieser Idee gilt es, sich zu verabschieden und sie dann aber in Dosen genießen zu können, weil es eben Momente der Alltagsflucht, des Feierns, des Ausschweifenden, sich anders erlebend, sei es im Extremsport oder in bestimmten sozialen Beziehungen ist, wird dann natürlich umso wertvoller, ja, weil ich weiß, diese Momente müssen enden. Sie müssen am Ende wieder aufhören, damit mein Alltag weitergeht. Und dieses Wechselspiel, ich glaube, das erhöht dann tatsächlich die Lebendigkeit und es erhöht auch das Gefühl, dass das Leben lebenswert ist, weil darüber natürlich auch der Alltag wieder Wert gewinnt. Die Eingebundenheit, die Abhängigkeit. Also wenn ich im Urlaub war und ich komme zurück, also mir die Freiheit genommen habe, mal Tage außerhalb meiner normalen Taktungen zu verleben, an anderen Orten zu sein, mit anderen Menschen zusammenzukommen und mich dadurch auch anders zu erfahren, weiß ich vielleicht im Umkehrschluss, das, was ich in meiner Alltäglichkeit überhaupt nicht bewusst hatte, wieder viel mehr zu schätzen.
1: Ich finde diesen Gedanken total spannend, dass Freiheit erst erlebt oder schätzensbar wird, wenn sie auch zeitlich eine Grenze hat. Also überhaupt haben wir darüber gesprochen, auf verschiedenste Art und Weise strukturiert und begrenzt werden muss, um sie nutzbar zu machen. Aber ich finde diese zeitliche Grenze so schön, weil sie mich erinnert an Friedrich Nietzsches Bemerkung, dass man zwar immer nach dem Unendlichen oder nach der Unsterblichkeit sich sehnt, aber das eigentlich das Allerschlimmste ist. Stellen wir uns mal vor, wir wären unsterblich. Dann müssten wir ja alles, es gibt ja nur begrenzt viele Dinge, die man tun kann. Wir hätten zwar die Freiheit, alles zu tun, aber wir müssten alles beliebig oft tun. Alles wäre eine ewige Wiederholung, wenn wir für immer leben würden, weil ja irgendwann auch alle Optionen erschöpft sind. Und er sagt, das ist doch eigentlich die Hölle, das ist der Horror. Und dass die Freiheit, Sachen sich entscheiden zu können und zu müssen, erst durch die Endlichkeit unseres Daseins auf dieser Welt, entsteht. Also das lebenswerte Leben entsteht nur dadurch, dass es irgendwann vorbei ist. Und der erholsame Urlaub ist nur dadurch da, dass er auch am Ende wieder vorbei ist. Sonst wäre er eben nicht erholsam, sondern die ewige Wiederholung, die erschöpfende, in sich selbst erschöpfende Wiederholung. Und das finde ich irgendwie ein schöner Gedanke, dass Freiheit möglicherweise auch etwas ist, was wir nur dadurch haben oder wahrnehmen können. Beides dadurch, dass wir ein endliches Leben haben.
0: Und das kommt, also diese Verbindung, finde ich, also die wir jetzt hier bezogen auf die Zeitlichkeit, aber auch in Beziehung zu anderen Bedeutungskomponenten, die in der Freiheit liegen, schon herausgearbeitet haben, findet sich auch wieder, wenn man mal in die Wortgeschichte schaut. Denn aus dem indogermanischen Wurzelnomen per, was ja nahe oder bei bedeutet, hat sich die Freiheit dann im Germanischen gebildet aus Frihalsa, nämlich dass jemand frei ist, dem sein Halt selbst gehört. Also das, was nah bei mir ist, ein Bewusstsein dafür zu gewinnen, dass ich als Person eine Eigenständigkeit aufweise und diese Nähe, diese Bezüglichkeit, du hast vorhin von Wirksamkeitserfahrungen gesprochen, ja, Selbstwirksamkeit zu erleben, die ist natürlich in ihrer Breite, in ihren Facetten auch immer an Begrenztheit geknüpft. Also wenn ich mich mein ganzes Leben lang mit einer Sache beschäftige, ist das nur deshalb erträglich, so wie du es gerade eben mit Nietzsche beschrieben hast, weil das irgendwann aufhört. Das erleben wir ja im Leben auch manchmal. Wir haben 10 Jahre was gemacht und irgendwann sagen wir, jetzt ist da die Luft raus. Das heißt, die Freiheit verschiebt sich. Also das heißt, wir haben einen Fokus auf etwas, was uns attraktiv erscheint, was wir gerade im Moment noch nicht haben. Und das bringt mich halt zu der Überlegung, und auch der Frage, wenn doch etwas frei ist, was nah bei mir ist, was mit mir selbst zu tun hat, geht es dann nicht auch um ein stetes Erspüren dieser Innerlichkeit, dieser Ausgerichtetheit auf die Welt, dieser resonanten Weltbeziehung? Ergibt sich nicht Freiheit immer aus dem, was ich als resonant zwischen mir und der Welt erlebe?
1: Ich glaube, dass da geht es dann wieder

0: wenn ich dich richtig verstehe, eher um die Frage, wie nutze ich die Freiheit, die Handlungsfreiheit, wie nutze ich die, um, also resonant, jetzt ganz offensichtlich auch lokal aus Jena bezogen, dieser Begriff, wenn ich dich richtig verstehe.
1: Hartmut Rosa lässt
0: Genau, von
1: grüßen.
0: Hartmut Rosa, so habe ich es jetzt verstanden. Wenn ich dich jetzt richtig verstehe, geht es ja dann darum, wie nutze ich die Freiheit, die ich habe, um in ein um mich damit wohlzufühlen, um in ein gutes Verhältnis mit meiner Umwelt zu treten. Oder? So meinst
1: Ja,
0: du
1: so
0: das.
1: hätte ich jetzt gerade überlegt, genau.
0: Und ich glaube, aber um diese Freiheit erstmal herzustellen, da bin ich, glaube ich, auch, da bin ich vielleicht etwas robuster in meiner Perspektive, würde ich sagen, braucht es erstmal so eine Art, ja, Unterdrückung. Ja? Also ich glaube, Freiheit ist etwas, was wir zum Beispiel aus Selbstunterdrückung herstellen, indem wir unsere Affekte und Emotionen erstmal distanzieren uns davon. Ne? Also nicht gleich darauf einlassen, was wir jetzt spüren, sondern erstmal in ein Distanzverhältnis zu steuern, um dann zu schauen, wie möchte ich handeln, nicht nur, was ist mein erster Affekt. Also weniger dieses, ich gehe in den Wald, umarme Bäume, weil das das Erste ist, was mir einfällt, sondern zu überlegen, ist das eigentlich langfristig irgendwie für mich die oder wenigstens auch mittelfristig die richtige Lösung? Ist das das, was mich jetzt zufrieden macht? Ja? Und ich glaube, dass die größten Einschränkungen der Freiheit, die wir in einer freien Gesellschaft, und das kann man, glaube ich, trotz aller Kritik an den verschiedenen politischen und juristischen Systemen, in denen wir existieren, sagen, es ist eine freie Gesellschaft, sie lässt uns fast maximale Handlungsfreiheit unter der Beschränkung der Freiheit meiner Mitmenschen und der Natur und sonstigen Dingen. Ich glaube, dass da unsere größten Freiheitseinschränkungen in uns selbst unsere Affekte sind, die Angst, etwas sich nicht zu trauen oder auch Freiheitsbeschränkungen, die wir uns einreden. Ich muss zur Arbeit. Das ist natürlich Quatsch. Das ist schon fast eine obszöne Lüge zu sagen, ich muss zur Arbeit. Niemand muss zur Arbeit. Also schon gar nicht in einem Land, wo man trotzdem immerhin noch was zu essen kriegt. Das ist furchtbar. Lebensstandard möchte ich gar nicht relativieren, wenn man von Arbeitslosengeld II leben muss. Aber niemand muss zur Arbeit. Das ist eine Erfindung von Zwang, die wir machen. Und da müssen wir uns, glaube ich, selbst. Das klingt jetzt gruselig und irgendwie altpreußisch, aber wir müssen uns selbst disziplinieren, keine Zwänge zu erfinden und uns auch die eigenen Affekte so lange vom Hals zu lassen, bis wir sie zulassen wollen. Ja, also, dass wir sagen, okay, ich entscheide mich jetzt dafür, dass ich jetzt gerührt bin, jetzt entscheide ich mich auf dem Familienfest dafür, dass ich jetzt überschwänglich bin, das ist alles völlig in Ordnung. Aber dass man sich nicht darin verliert und damit seine Entscheidungsfreiheit einschränken lässt.
1: Da passt wunderbar ein Lied von den Kings of Convenience, das sich nennt Freedom and its Owner. Und die Kernaussage ist, die Freiheit ist immer nur so groß und hat immer nur den Umfang und die Art und Weise wie derjenige, der sie besitzt. Und ich glaube, das passt hier ganz schön. Hören wir mal rein.

0: Das waren die Kings of Convenience mit ihrem Lied Freedom and Its Owner. Also haben wir hier in dem Verständnis von den Kings of Convenience es mit einem Freiheitsbegriff zu tun, der sehr individuell ist. Also man könnte sagen, es gibt so viele Freiheiten, wie es Menschen gibt, obwohl, das finde ich auch interessant, man beim Blick in das Lexikon oder das Wörterbuch oder im Internet, wenn man es mal sucht, sofort findet, es ist ein Begriff, den man im Singular und nicht im Plural gebraucht. Finde ich interessant. Also fand ich erstmal ein bisschen überraschend, obwohl wir natürlich sagen können, die Freiheiten von oder so, aber wir verbrauchen es gut. Wir brauchen den Begriff in der Regel im Singular.
1: Ja, es ist so ein bisschen wie Wasser, ne? Es gibt nicht verschiedene Wasser, also gibt es dann natürlich schon, ne, die Gewässer oder sowas.
0: Ja.
1: Und Wasser verschiedener Qualitätsgrade, das gibt es natürlich schon, aber erstmal ist es ein unzählbarer Begriff und das ist natürlich die Offenheit, so wie es natürlich auch nur ein Nichts und nicht mehrere Nichtse gibt. Ne? Also
0: Das
1: das kann
0: stimmt.
1: ich schon nachvollziehen. Und wenn man dann von Freiheiten spricht, spricht man wahrscheinlich davon, dass man Freiheiten in bestimmten Bereichen hat. Ich habe hier die Freiheit, weiß ich nicht, die Freizügigkeitsfreiheit. Ich kann wohnen, wo ich möchte. Und dann habe ich die Freiheit, mir eine Arbeitsstelle zu wählen, so denn sie verfügbar ist, wie ich möchte. Das sind dann wahrscheinlich die verschiedenen Freiheiten, nehme ich mal an.
0: Kommen wir noch mal so ein bisschen auf die politische Dimension, die in der Freiheit ja auch steckt und die man herauslesen kann, zu sprechen. Es gibt diesen berühmten Ausspruch von Rosa Luxemburg: Freiheit ist immer die Freiheit der Andersdenkenden. Steckt jetzt also in der Freiheit auf einmal auch ein revolutionäres, ein aufrührerisches, ein dynamisches Potenzial für Veränderung?
1: Freiheit ist, glaube ich, eine notwendige Bedingung, die man herstellen muss, um Veränderungen zu schaffen. Unter Zwang kann man das nicht. Man muss also Zwang erstmal abschütteln. Und das ist dann ja schon genau das Element, was man hat. Und ich glaube, auch die historische Genese der Freiheit ist ja eine, gerade im politischen System, die immer mehr Freiheit für die Bürgerinnen und Bürger, für die Bevölkerung geschaffen hat und immer weniger für in einer stratifizierten Gesellschaft für den Adel, für Klerus und König oder Kaisertum. Also da ist man hat Freiheit errungen für die Bürgerinnen und Bürger. Und deswegen ist, glaube ich, das auch immer ein Kampfbegriff, Freiheit. Man muss dann natürlich gucken, wie das auch unter heutigen Bedingungen ist. Da gibt es, glaube ich, so dieses historisch aufgeladene Freiheit ist die Auflehnung gegen den Staat. Das ist grundsätzlich eine richtige Bemerkung, eine richtige Feststellung. Und die ist ja sogar, das ist ja dann der interessante Faktor ist ja sogar im Grundgesetz verabschiedet. Man hat sogar die Pflicht, ne, da wird die Freiheit schon wieder eingeschränkt. Man hat die Pflicht nach Paragraph 2 oder nach Artikel 20 des Grundgesetzes, sich gegen den Staat aufzulehnen. Also gegen die staatlichen Zwang, sobald die gegen grundgesetzliche Regelungen verstößt, also wenn der Staat gegen die Menschenrechte verstößt, darf man sich gar nicht mehr auf den Staat verlassen, dann muss man aufstehen und widersprechen. Das ist die Pflicht jedes Bürgers, jeder Bürgerin. So, das ist also auch witzig, dass der Freiheitskampf hier zur Pflicht gemacht wird sogar. Man muss aber auch überlegen, dass dieser Begriff und diese historische Genese, Freiheit als Auflehnung, als Revolution, natürlich auch missbraucht wird heute, ne? Also bei vielen Leuten, die schimpfen auf die Politik und das demokratische System, das zu langsam ist und die falschen Entscheidungen trifft, die möchten jetzt nicht die demokratische Freiheit, denn die demokratische Freiheit heißt, Sachen ewig aushandeln zu müssen und dann kommt immer ein Kompromiss raus, mit dem keiner so richtig zufrieden ist, aber das ist Demokratie, sondern die wollen häufig die eigene Meinung durchsetzen und verkaufen das unter dem Begriff Freiheit, ne? Also die Alternative für Deutschland, ganz klar, gibt sich als Freiheit. Ne? Wir sind die Alternative zu den klassischen etablierten Strukturen. Die heißt aber eigentlich nur, nee, wir wollen unsere Meinung gegen Mehrheiten und gegen Aushandlungsprozesse durchsetzen. Das ist nämlich gar keine Mehrheit, die Sie da formulieren können für Ihre. Nicht mal die Wähler, das lässt sich statistisch eindeutig nachvollziehen, können ein Interesse an dem politischen Programm dieser Partei haben. Also gut, das ist auch bei anderen Parteien häufig so, dass man gegen das eigene Interesse und auch gegen die eigenen ethischen Grundlagen wählt, weil man nicht informiert ist oder weil es im Affekt so passiert. Aber da natürlich auch nochmal in besonderem Maße heutzutage sichtbar, wie unter dem Freiheitsbegriff eigentlich nur kaschiert wird. Man möchte gegen die Freiheit der anderen etwas durchsetzen. Man ist jetzt ein bisschen genervt davon, dass Freiheit dann doch ein bisschen zu gleichmäßig verteilt ist in der Bevölkerung.
0: Das heißt, ich kann die Freiheit auch nutzen, um die Einschränkung auszurufen, ohne sie zu benennen.
1: Genau, genau. Man kann, klar, kann man natürlich auch machen. Ne?
0: Ja, also eigentlich widersprüchlich, und damit zeigt sich auch, dass diese Beanspruchung, dass der Einzelne die oder die andere Position Geltung für sich beansprucht, immer beinhalten sollte im grundsätzlichen freiheitlichen Denken, dass die übrigen dann von der anderen Position aus betrachteten Gegenposition weiterhin, also im Sinne von Rosa Luxemburg, auch ihre Geltung beanspruchen dürfen in gleicher Weise.
1: Ja.
0: Dann sind wir bei der demokratischen Idee, dann sind wir aber auch wieder bei der Multioptionalität. Das bedeutet auch, wenn wir politische Strukturen und Staat so denken, dann erzeugen wir einen Möglichkeitsraum über die Abbildung von Pluralität, von Vielfältigkeit, von Alternativen, die dann wieder dem Einzelnen ermöglicht, sich besser zu entscheiden hinsichtlich der Passung zu der eigenen Bedürftigkeit, zu den eigenen Anspruchslagen. Das heißt also, es muss eigentlich so die Grundidee immer ein Angebot verfügbar sein. Also was nützt es, wenn ich immer nur ein Produkt bekomme und aber eigentlich andere Bedürfnisse habe? Ich kann zwar irgendwo sagen, okay, da kümmert sich jemand um mich, aber das Wie spielt ja auch eine Rolle. Und vielleicht sind die Angebote, sind die Alternativen, sind die Vielfältigkeiten immer Antworten auf das Wie von etwas. Und die Freiheit besteht dann im Grunde in der Entscheidung für die Art und Weise der Gestaltung, also der Artikulation des Wie.
1: Genau, das finde ich interessant. Also ich bin mir nicht ganz sicher, ob wir hier an das Gleiche denken, aber ich denke natürlich im politischen Kontext so ein bisschen an die Parteien. Ne?
0: Ja.
1: Man hat zwar die Auswahl zwischen den Parteien, aber man hat vielleicht nicht die Auswahl, die man sich wünscht. Ne? Das ist so dieser grundsätzliche Gedanke, Freiheit bedeutet ja erstmal eine Auswahl zu haben. Und ich finde, dass am politischen System gerade oder bei dem, das mir nun aktuell vorherrschend ist in der Bundesrepublik oder strukturell eingesetzt ist, von der Bevölkerung, für die Bevölkerung, wie ich meinen möchte, dass es da so ist, dass häufig gesagt wird, na, es gibt ja nur die Parteien, das ist doch eh eins bis andere. Also erstens ist man natürlich immer unzufrieden mit den Ergebnissen, weil es immer Aushandlungsprozesse gibt und wie gesagt, dann am Ende nicht Einzelinteressen durchgesetzt werden, sondern immer nur ein Kompromissinteresse. Und das Zweite ist, dass man vergisst, dass es ja eben nicht nur die Auswahl zwischen den Parteien gibt, kann natürlich auch eine neue gründen, sondern dass es Auswahl in den Parteien gibt. Ja, also wenn ich irgendwie Freundinnen und Freunden erzähle, Leute, wenn euch das stört, tretet einer Partei bei, geht da in einen Ortsverein, schreibt einen Antrag, kämpft das auf der Bezirksverordnetenversammlung aus, kämpft das beim Bundesparteitag aus, da könnt ihr immer hingehen mit den Anträgen, wenn ihr dafür Mehrheiten kriegt, wenn ihr die diskutiert mit den anderen, wenn es ein gemeinschaftliches Interesse gibt, kann man damit bis ganz nach oben und am Ende wird es ein Gesetzesentwurf. Das ist technisch der Weg. Irgendwo müssen die Gesetzesentwürfe herkommen. Die müssen dann durch einen langen demokratischen Bildungs- und Abwägungsprozess durch und dann kann man sich am Ende damit durchsetzen. Du wählst ja keine Partei, die ein festes Programm hat, sondern jeder kann sich auch engagieren in einer Partei und Parteiprogramme mitgestalten. Natürlich ist die Enttäuschung groß, dass das Parteiprogramm am Ende dann nicht das enthält, was ich mir persönlich überlegt habe, sondern das muss ich je nach Größe einer Partei mit den anderen Mitgliedern auch abstimmen und dann gemeinsam gemeinschaftlichen Konsens finden. Aber der demokratische Prozess beginnt eigentlich viel früher. Der beginnt nicht bei der Abstimmung eines Gesetzes im Bundestag oder im Bundesrat, sondern schon viele, viele Schritte vorher, viele Zwischenschritte und vor allem viele, viele Schritte vorher innerhalb der Parteien. Das heißt, ich habe nicht nur die Auswahl zwischen verschiedenen Produkten, sondern ich kann jedes Produkt auch variieren und anpassen. Und ich glaube, dass das generell, um dann wieder auf eine abstraktere Ebene zu kommen, ich glaube, dass das die attraktivere Freiheit ist, Dinge, die es gibt, so ändern zu können, dass sie in meinem oder in gemeinschaftlichem Interesse anders sind, als verschiedene Sachen zu kaufen. Ich möchte lieber ein Automodell haben und das selber lackieren können, als dass es 50 Milliarden gibt, aber keins so richtig passt und ich es nicht selber lackieren darf. Also das ist ja auch eine technische Entwicklung, die wir haben. Man kann heutzutage an den Computern, Rechnern, Telefonen und Fahrzeugen gar nicht mehr so rumschrauben, wie ich das sogar noch kenne von vor 10, 20 Jahren, wo man die so modifizieren konnte, dass man das am Ende hatte, was man brauchte. Es muss nicht fertig im Regal stehen, darauf haben wir auch keinen Anspruch, sondern ich finde, unser Anspruch ist, dass es modifizierbar sein muss, sodass es für uns passt.
0: Und dann sind
1: Das
0: die
1: ist, glaube ich, Freiheit.
0: ja, und dann sind die Angebote eigentlich, also die Produktangebote eigentlich materialisierte Angebote zur Partizipation. Also ich werde angeregt, tätig zu werden.
1: Das finde ich gut. Das ist super. Also
0: Ja?
1: das müsste eigentlich ein freier Konsum, eigentlich müsste das ja im Sinne einer liberalen Marktwirtschaft sein, ja, müsste eigentlich die Gestaltung, die Individuen, die Einladung zur Mitgestaltung sein. Das ist auch, damit lässt sich leider erfahrungsgemäß nicht ganz so viel Geld verdienen, wie wenn man sagt, ich meine, man erlebt das ja, wenn man Kinder hat, wenn man dann, das eine Kind muss den rosa Schnuller haben und das andere Kind muss den blauen Schnuller haben, je nach Geschlecht. Ne? Das gab es zu meiner Kindheitszeit nicht. Da hatten die alle die gleiche Farbe, aber irgendwann hat man festgestellt, ja, aber dann benutzt ja das nächste Kind den gleichen Schnuller. Da können wir doch mehr Geld machen, indem wir es in verschiedenen Farben anbieten und sagen, ihr könnt nur diese zwei Produkte kaufen. Und dann kaufen natürlich viele Eltern die dann geschlechtsfarbspezifisch. Ne? Da muss sich natürlich jeder selbst zu verhalten, ob das notwendig ist. Aber es ist natürlich interessant, einfach die Auswahlmöglichkeiten zwar breit zu streuen, aber so festzulegen, dass sie dann nur noch auf ganz spezifische Faktoren passen, dass man 14.000 verschiedene Küchenmesservarianten anbietet und nicht das eine generelle große Kochmesser, was es so gibt, was alles kann, sondern so, dass man halt ganz viel kaufen muss, damit man die ganzen verschiedenen einzelnen Bedarfe überhaupt abdecken kann.
0: Das bedeutet aber dann wiederum im Umkehrschluss, wenn wir jetzt über eine abschließende, weil die Stunde ist so gut wie rum. Lieber Matze, wenn wir über eine
1: Ja.
0: abschließende Essenz unserer Überlegungen zur Freiheit nachdenken, es geht gar nicht so sehr darum, unzählig viele Möglichkeiten zu haben, sondern es geht darum, im Grunde sich bewusst zu machen, was will man denn, und diesen Abgleich sozusagen zu den Möglichkeiten so zu nutzen, dass man über die Realisierung selbst in ein tätiges Weltverhältnis kommt.
1: Das finde ich gut. Und ich glaube, dass auch die Realisierung dessen, was wir gerne machen möchten oder was unser Bedarf ist und die Optionen in einem Austausch bestehen. Ich glaube nicht, dass es in uns drin eine grundsätzlich, es gibt nicht den einen richtigen Beruf, den man machen kann. Den kann man natürlich irgendwo zwischen den Affekten, die man hat oder Bedürfnissen und Fähigkeiten, die man hat und dem, was es an Möglichkeiten gibt, dazwischen eine gute Balance zu finden und da einen Weg zu finden, innerhalb derer sich die eigenen Bedürfnisse kanalisieren können. Ne? Und ich glaube, das ist, da muss dann kein Kompromiss sein. Das steht in dem Wechselspiel. Und gleichzeitig findet man ja auch erst raus, was man gut kann und was einem Spaß macht, während man Sachen ausprobiert. Ja,
0: Ja, genau.
1: deswegen glaube ich, dass das gar nicht so ein vorangestellter Bedarf ist. Wahrscheinlich hast du es so auch gar nicht gemeint, dass es gar nicht so ein vorangestellter Bedarf ist. Erst muss ich wissen, was ich will und dann kann ich meine Freiheiten nutzen oder muss mir die erkämpfen, sondern es ist ein Austauschspiel. Und dann muss man natürlich auch sensibel dafür sein, wo die Freiheiten eingeschränkt werden in der Entwicklung der eigenen Bedarfe oder auch nur in der potenziellen und wo man dann doch auch sagen muss, nein, diese Freiheiten lasse ich mir nicht nehmen, die erkämpfe ich mir zurück. Das kann innerhalb von sozialen Beziehungen sein, das kann aber natürlich auch im großen Rahmen gegenüber sogar einem Staat sein. Das sehe ich schon als notwendige Voraussetzung der Freiheit. Nicht der Beliebigkeit, man muss nicht immer alles können und dürfen, aber zu schauen, wo ist die Einschränkung nicht gerechtfertigt.
0: Ja, in diesem Sinne war es mir auf alle Fälle ein ganz besonderes Vergnügen, wieder mit dir diese schnelle, schöne Stunde gefüllt und erlebt zu haben. Lieber Mats, ich danke dir für dein Mitdenken, dein lautes Nachdenken und hoffe, dass auch du Freude hattest.
1: Absolut, Sandra. Auch vielen Dank für deine tollen Gedanken und für die Einladung. Es hat mir immer wahnsinnig Spaß gemacht.
0: Liebe Hörerinnen und Hörer, ich wünsche Ihnen eine schöne Zeit. Wir hören uns wieder in 14 Tagen, dann mit einem neuen Thema. Und vielleicht denken Sie aber das ein oder andere zur Freiheit im Anschluss an diese Sendung noch ein bisschen genauer nach. Bis in 14 Tagen.
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1: Einmal im Monat sendet das experimentelle Radio der Bauhaus-Universität Weimar künstlerische Produktionen von Alumni und Studierenden. Eine Mischung aus Klangkunst, Hörspiel und Feature aus seinen Klanglaboren und Archiven. Heute hören wir das Feature Ferngesänge von Vivian Schütz, das sie als Abschlussprojekt 2018 einreichte. Ausgewählt werden die Stücke von Nadja Sühnel. Sie arbeitet als wissenschaftliche Hilfskraft beim experimentellen Radio und betreut das Radiokunstarchiv. Die Autorin sieht ihren Freund nur alle paar Monate, denn er lebt in den USA. Beide telefonieren täglich, doch reicht das aus oder geht auf Dauer etwas verloren? Sie trifft sich mit anderen Frauen, unter anderem mit Susi, der Mutter ihres Freundes. Diese ist mit Mark aus England verheiratet, den sie vor 3 Jahren online kennengelernt hat und mit dem sie bislang nie mehr als einen Monat am Stück verbracht hat. Eine weitere Protagonistin, Rachel, sieht ihre Freundin in Malaysia oft nur einmal im Jahr. Dass Homosexualität dort verboten ist, strapaziert die Beziehung zusätzlich. Ferngänge, das sind Audiotagebücher, Skype-Gespräche und intime Unterhaltungen. Vivian Schütz, geboren 1990, studierte den Masterstudiengang Medienkunst in Weimar. Sie produziert Reportagen, Features und Hörspiele. Zweifache Gewinnerin des Kurzhörspielpreises ARD Pinball. Zuletzt produzierte sie gemeinsam mit Stefanie Heim die Hörspielserie Reproduktion. Viel Spaß mit Ferngänge von Vivian Schütz.
2: We only have 4 days left together.
3: Das bin ich mit meinem Freund. Und wir scherzen da zwar rum, aber eigentlich ist mir überhaupt nicht zum Lachen zumute. In 4 Tagen muss ich wieder meine Koffer packen.
2: I know we see each other again, but yeah.
3: Wann und wo wir uns das nächste Mal sehen, das wissen wir noch nicht.
2: Nobody of us booked a flight.
4: Yeah, not yet.

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1: Fandest du diese Frage interessant?
2: Nö.
1: Wo befindet sich der Musculus triceps brachii? Oberschenkel, Hals, Oberarm oder Unterschenkel?
3: Ich würde jetzt tippen auf Oberschenkel.
0: Ich bin zu Hause bei meinen Eltern. Es ist Sonntagabend und ich sitze mit meinem Vater im Wohnzimmer auf dem Sofa.
1: Nee, Oberarm.
3: Hm. Ja, irgendwas mit Ober.
4: Sag mal, was
1: Nee, das kann ich jetzt nicht sagen.
4: Das wollte ich noch mal fragen.
1: Draußen im Grün.
0: Ich bin die Erste in der Familie mit Fernbeziehungen. Meine Eltern, die hatten damit nie zu tun. Sie haben sich in den 30 Jahren, die sie jetzt knapp zusammen sind, vielleicht höchstens mal für 3 Wochen nicht gesehen.
3: Könntest du dir denn vorstellen, in den USA zu leben, später als Rentner?
1: Nee, das kann ich mir nicht vorstellen.
3: Nicht?
1: Nee, weil dieses System...
3: Und was machst du, wenn ich da mal lebe?
1: Nee, dann musst du uns ab und zu besuchen kommen. Auch mit den Kindern. Mit unseren Enkelkindern.
0: In dieser Nacht nehme ich mich das erste Mal auf. Vielleicht hilft mir so ein Audiotagebuch, mit meinen Gedanken klarzukommen.
5: Es ist 2 Uhr morgens und ich wälze mich irgendwie so im Bett hin und her und kann nicht einschlafen. Das ist irgendwie ätzend.
0: Es war wieder mal komisch, ohne David im Bett zu liegen. Wir haben ja immerhin schon mal zusammen gewohnt. Und jetzt sind da mehr als 6000 Kilometer zwischen uns und wer weiß wie lange. Unsere Beziehung fühlt sich deswegen manchmal auch wie ein Schritt zurück an. Ich will aber eigentlich einen Schritt nach vorne machen.
6: Nächste Station, Bochum Hauptbahnhof.
0: Ich fahre nach Bochum, zu Aus und Judith.
6: Ausstieg in Fahrtrichtung links.
0: Ich kenne die beiden bisher nur flüchtig, aber sie haben mich gefragt, ob ich bei ihrer Hochzeit in einem Jahr die Fotos machen kann.
7: Okay, das sind 25. Meinst du, wir brauchen mehr als 50? Nee, ne, oder?
8: Jetzt
7: gib mal die Liste da aus.
8: Wo denn? Hier?
7: Ja, darf ich mich mal so ausbreiten?
0: Aus ist Syrer und Judith Deutscher. Ich will mit den beiden sprechen, weil es vielleicht gut tut, mit einem Paar zu reden, bei dem die Ferne auch eine Rolle in der Beziehung spielt. Aus verlässt Syrien vor 4 Jahren und kommt hierher nach Deutschland, weil er einen besseren Job finden will.
7: Aber eigentlich alle, die hier aufgezählt
0: Judith sind, lernt er direkt in den ersten Wochen kennen und die beiden kommen zusammen. Leider wird Aus Pharmazieabschluss aus Syrien hier nicht anerkannt und damit er hier arbeiten kann, muss er nochmal von vorn anfangen. Er muss eine Pharmazieprüfung wiederholen, Deutsch lernen und ein längeres Praktikum in der Apotheke machen. Und bei all dem Trubel macht der Judith einen Heiratsantrag.
7: Soll ich die Wahrheit sagen?
8: Ja, sag
7: das. Das ist aber sehr unromantisch, ne?
8: Nein.
7: ja, das war über ein Jahr später. Und dann meintest du so, ja, also von wegen, wenn wir dann jetzt zusammen wohnen würden, dann müssten wir ja auch irgendwie heiraten, damit das Ganze alles so seine Richtigkeit hat und irgendwie so ähnlich, ne?
8: Ja.
7: Und dann saß ich da, war total geschockt, weil ich war immer so in der, meine Perspektive war immer so, ja, wir ziehen jetzt erstmal zusammen und dann gucken wir mal, ob das so klappt und so. Und dann gehen wir mal so vielleicht weiter oder auch nicht, je nachdem, wie es halt so wird. Und ich saß dann, glaube ich, nur noch da und habe geheult. Das war echt so für mich so, Hilfe, was mache ich jetzt? Und ich glaube, das Erste, was ich gesagt habe, war dann auch ganz romantisch, ja, wie ich denn da jetzt wieder rauskäme. Also, wenn wir jetzt heiraten, so islamisch heiraten, wie ich mich denn dann wieder scheiden lassen könnte. Und nachdem irgendwie Aus mir dann gesagt hat, ja, das geht auch irgendwie und wir dann so ein bisschen drüber gesprochen haben, habe ich gesagt, ja, okay.
8: Also, das war nur religiöse Gründe. Also, wenn man mit seiner Frau oder Freundin, kann nicht keine Freundin mit ihm in einer Wohnung leben, wenn sie nicht verheiratet. Also so nur verheiraten in diesem Sinne bedeutet 2 Zeugen und was vorlesen und ja, kleine Feier oder große Feier ist egal. Nur Hauptsache, dass alle wissen, wir sind verheiratet unter diesem Motto islamische Religion, religionische Grund oder so. Und das war's.
0: Ich beneide die beiden. Sie wohnen zusammen, sehen sich jeden Tag, haben einen gemeinsamen Alltag. Ohne nächtliche Anrufe und das viele vermissen. Trotzdem, die Ferne spielt auch bei den beiden eine große Rolle. Aus denkt viel an Syrien. Seine Geschwister sind zwar mittlerweile vor dem Krieg geflüchtet und auch in Deutschland, seine Eltern leben aber immer noch dort und es ist nicht klar, ob sie zur Hochzeit einreisen können. Ich frage ihn, was es für die beiden bedeuten würde, wenn sich die Situation in Syrien in einigen Jahren entspannt.
8: Ja, das war eine große Diskussion zwischen uns wegen Zukunft und so, was wird passieren und was so planen und was ich musste und was sie musste. Und
7: was möchtest du denn?
8: Ich glaube, das ist schwierig für jeden Mensch, der sagt, ja, ich möchte nicht zu meinem Heimatland zurück. Das kann nicht sein. Und trotz aller dieser Katastrophe, die in Syrien passiert, ich kann nicht Syrien lassen für immer. Deswegen habe ich mit Judith so viel darüber geredet und wir haben Kompromisse gemacht, dass am Ende, wenn das ist so passiert, dann gehen wir nach Syrien und meine Heimat sehen und sie hat mir gesprochen, das wieder ausprobieren, das klappt, da zu leben. Ist kein Muss immer. Wir sind in einer schönen Beziehung und wir zwingen einander nicht sowas. Ja, wegen die Kinder und so, den Kindern, wir haben auch geredet über dieses Thema und
0: Judith hat enttäuscht das Zimmer verlassen.
8: Wir haben darüber geredet.
0: Als David und ich uns kennenlernen, weiß ich, dass er nur noch 7 bis 8 Monate in Weimar ist und dann wieder zurück nach Buffalo muss. Aber das ist mir erstmal egal und ihm auch. Wir verbringen jeden Tag zusammen und lernen uns in kurzer Zeit sehr gut kennen. Da ich die Fernbeziehung so lang wie möglich hinauszögern will, bewerbe ich mich für ein Auslandssemester an seiner Uni. Nach einem sehr langwierigen Prozess bekomme ich die Zusage und wir wohnen und studieren ein halbes Jahr zusammen in Buffalo. Doch dann muss ich wieder zurück nach Deutschland.

0: Ich bin gerade aufgewacht mit so einem ekligen Gefühl und ich kann es gar nicht beschreiben, aber ich vermisse ihn einfach so stark und fühle mich irgendwie so leer. Ja, und ich muss jetzt einfach versuchen, dagegen, weiß ich nicht, anzuarbeiten, mich abzulenken. Ich kann ihn auch gerade nicht anrufen, weil es ist jetzt irgendwie 9 Uhr, das heißt bei ihm 3 Uhr morgens und er schläft. Und ich hoffe jetzt einfach, dass das Gefühl einfach weggeht. Ich bin 2 Wochen in Buffalo. Zu einer richtig guten Zeit, denn David hat seine Masterverteidigung und Graduierungsfeier. And now please stand, keeping the eyes clear, and welcome this year's graduating class.
1: The Arc King Student Medal for Excellence in Architectural and Environmental Research. This award goes to David Heaton.
0: Seine Eltern kommen auch extra, aus Hendersonville. Es liegt in Tennessee.
2: So they are coming on Thursday.
3: What time did she say they would get here on Thursday?
2: Afternoon. Thursday afternoon.
3: Okay, so.
2: But this means then we stay like almost a week together. And I'm only here for 2 weeks.
3: What did she say?
0: Seine Eltern wollen 3 Tage in Buffalo bleiben und dann mit uns zusammen nach Tennessee fahren. Da ist nämlich die Kindergarten-Graduierungsfeier von Davids Halbbruder, Little James. Nach Tennessee sind es 12 Stunden mit dem Auto.
2: This is like a lot time. I mean, I really like your family, but...
3: I understand.
2: It's just time is so short and then... But at least when we are... Oh, I don't know.
0: Mit Davids Mutter verstehe ich mich sehr gut. Das liegt vielleicht auch daran, weil sie in einer ähnlichen Situation wie ich ist. Sie hat auch eine Fernbeziehung mit Mark aus England. Die beiden sind seit 1,5 Jahren verheiratet, haben sich aber nie länger als 1 Monat am Stück gesehen. Mich interessiert, wie das funktioniert, auch im Alter noch eine Fernbeziehung zu haben und dann sogar verheiratet zu sein. Und deswegen setzen wir uns nochmal extra zusammen.
4: My name and last name.
2: Just say something, you could also say what you eat for dinner. It's just...
4: Okay, my name is Susie and I'm Peruvian and I have 3 children.
0: Sie und Mark haben sich im Internet kennengelernt. Susie fühlt sich allein, sucht jemanden zum Reden und meldet sich in einem Internetportal an. Weil sie aber kein Interesse daran hat, wirklich jemanden zu treffen, sie will ja eben nur schreiben, gibt sie an, in London zu leben und nicht in Tennessee. Mark findet ihr Profil und schreibt sie an.
4: We were talk a lot as friends and because he knew exactly what I was in there for, because he asked me and he said, man, what is this beautiful woman doing here? This is not a sight for a woman like you.
0: 5 Monate schreiben die beiden, als Freunde, sagt Susie. Mark denkt da immer noch, sie würde in London leben.
2: And then how did he react when you told him, actually, I'm from the US?
4: Because he keep asking me to go out. I said, no, let's have a cup of coffee. I said, no, I don't. I told you that I do not want to have a relationship with anyone. No, it's not for a relationship. We can talk. It's a lot easier. I said, no. Then when I said to him that finally I said, well, I just have to tell you I'm not in London. I'm in the U.S. He said, in the U.S.? In America? He said, yes, yes, in America.
0: Mark lässt aber nicht locker, auch als er erfährt, dass sie gar nicht in London lebt. Er will unbedingt einen Kaffee mit ihr trinken und... Irgendwann gibt sie auch nach. Mark fliegt für 5 Tage nach Tennessee und die beiden trinken endlich ihren Kaffee. Er kommt sie dann noch ein paar Mal in Tennessee besuchen und die beiden verlieben sich.
4: I wasn't looking for anyone. James Wimbley, voy a contar hasta 3. You can do it. 1, 2.
0: Das ist Little James, Susies jüngster Sohn, und mit dem spricht sie gerne auch mal Spanisch. Und auch Mark hat kleine Kinder aus seiner früheren Ehe.
4: As an adult, I will say that we already have children. We have to look life a little bit different. It's not like the two of you are just starting. You can start there in your country, or you can start in another country. It's just the beginning of the two of you. There is no children around. For us, it's different. So he is a lawyer who has 20 years working there.
0: Little James ist 6 und Marks Söhne sind zwischen 10 und 12. Deswegen können die beiden auch nicht einfach auswandern und zusammenziehen. Mark ist obendrein Partner in seiner Anwaltskanzlei geworden und das ist eine große Chance für ihn.
4: And he said, no, but I can go and work there and I can do everything. I already came here to this country from mine.
0: Susie kam selbst vor 20 Jahren von Peru nach Amerika und fing bei Null an. Sie will das Mark nicht zumuten. Sie weiß, wie anstrengend ein Neustart ist.
4: In the United States right now is a completely different country than what I used to be 20-something years ago. So it's different.
0: Ich frage mich oft, was besser ist, von Anfang an eine Fernbeziehung zu haben oder erst später. Mark und Susie sind die Ferne ja von Beginn an gewohnt. Sie kennen es nicht anders. Sie können nicht etwas vermissen, was sie nie hatten, zum Beispiel gemeinsam Alltag. Bei mir und David ist das anders. Wir haben schon zusammen gewohnt. Spielt am Ende vielleicht aber auch keine Rolle mehr. Uns geht's jetzt wie Susie und Mark. Wenn wir uns treffen, dann sind es immer Ausnahmesituationen.
4: When I know that I'm going, it's like I'm happy to be there. But 2 or 3 days later, I'm like, oh my God, I have to leave. And I don't know if that happens to you, but it happens to me.
2: Yeah, it happens to me too. It's like really absurd because you just have this few days and then you want to enjoy them in total. Mm-hmm. And then already...
0: Mir geht es ein bisschen wie Susie. Erst fiebert sie auf das Treffen hin und dann fällt es ihr manchmal nicht so leicht, die gemeinsame Zeit 100%ig zu genießen, weil sie schon weiß, bald ist es wieder vorbei.
4: Even making love. After making love and whatever, and I start crying. And I cry and cry and say, what's wrong? Did I did something wrong? Did I just let me cry. And then I explain to him why I'm crying. And it's because he takes me to this place of peace and happiness. And that I don't wanna get out. I don't wanna lose it. And so I cried of joy.
0: Ich kenne das Gefühl, das sie beschreibt. Beim Wiedersehen prallen alle Gefühle aufeinander. Traurigkeit, Fröhlichkeit, Frustration und Glück.
4: It's just all things together, because I don't want that moment to be gone. I wanted the moment to keep going straight. I wanted, like, 1 week I want to do things that probably people do in a year or two.
2: How long do you think you are both in?
4: Gonna do this?
2: In different.
0: Ich frage sie, wie lange sie und Mark wahrscheinlich noch auf verschiedenen Kontinenten leben werden.
4: At least another 5 years, 6 years. But we're married.
2: It's a long time. But
4: we're married. He's good in what he does. I wish I can just pack and go to London and live in London. I wish I can do that.
0: Beide würden gern zusammenziehen, aber das dauert noch, wegen ihrer Jobs und weil sie die Kinder nicht aus ihrer Umgebung reißen können. Aber immerhin, sie haben vor, eine gemeinsame Wohnung in London zu mieten. Susies Haus in Tennessee haben die beiden auch schon zusammen abbezahlt.

0: Ich sitze im Flugzeug, ziemlich weit hinten am Fenster und der Platz neben mir ist frei. Noch eine Stunde und ich bin wieder in Berlin. Ich versuche wach zu bleiben und blättere in einem Essay über die Briefbeziehung zwischen Franz Kafka und Felice Bauer. Insgesamt hat Kafka ihr zwischen 1912 und 1917 mehr als 700 Briefe und Postkarten geschickt. Und viele davon sind noch erhalten, ihre allerdings nicht. Er lebte damals in Prag und sie in Berlin. Interessant an den beiden ist, dass sich ihre Liebesbeziehung fast ausschließlich in diesen Briefen abgespielt hat. In den 5 Jahren haben sich die beiden nur selten getroffen. Beim Lesen muss ich an Rachel denken und meinen Besuch bei ihr in Corfu im Bundesstaat New York. Sie ist 24, Studentin und ich kenne sie von meinem Auslandssemester in Buffalo. Wir hatten da einen Filmkurs zusammen. Ihre Freundin Jacy lebt in Malaysia, mitten im Dschungel in Tenom und die beiden sehen sich nur sehr selten, einmal pro Jahr, wenn überhaupt. Die meiste Zeit, und zwar schon 4 Jahre lang, schreiben sich die beiden Textnachrichten. Ich bin mit der Ferne in meiner Beziehung ja schon oft überfordert, aber wie muss es Rachel und Jacy damit gehen? Wir sind auf dem Weg zu Rachel.
1: Oh, this is her.
2: Oh yeah, that's it.
1: This is pretty big.
2: And pretty green.
0: In der Einfahrt kommen uns 2 Katzen entgegen.
2: Oh, and there's the first cat.
0: Eine von rechts.
1: There's a second one.
0: Eine von links.
2: And there's a dog. Oh my god, you see all the, how do you say this, Käfig?
1: The animal cages. Or the cages.
2: All the cages. Hallo.
0: Rachel und ich setzen uns in das vermutlich einzige tierfreie Zimmer im Haus. Es ist nur durch einen Vorhang von der Küche getrennt und war früher der Fernsehraum ihres Vaters. Hier riecht es nicht ganz so stark nach Tier wie im restlichen Haus. Und es ist erstaunlich ruhig.
3: Ja,
0: how many animals do you have?
3: Oh, it's well over 150.
0: Rachel hat mehr als 150 Tiere. 13 Katzen, 3 Hunde, ein Hängebauchschwein, Schlangen, Hühner, Gänse, Igel.
3: Ja. Yeah. Because I'm not counting every single rat or mouse that I use for the snakes and everything. Mm-hmm. So, yeah. But she's filled her loneliness with an animal too. She just recently adopted a cat. Yep, so she's been feeling a lot better, actually.
0: Die Rede ist von ihrer Freundin Jacy. Sie hat jetzt auch ein Haustier, eine Katze.
4: But she has only one cat.
3: Yeah, but one cat to her is a lot. Mm. Because her place is small, so one cat is like a lot. Like, this place is big, so I have to fit a lot of animals to feel fulfilled. Mm-hmm. That's where there's like a lot of animals.
0: Kafka ist 29 und Felice 24, als sie sich zufällig bei Kafkas Verleger und Freund Max Brod kennenlernen. Kafka schreibt Felice 1 Monat nach dieser Begegnung den ersten Brief und er gibt vor, wahrscheinlich nicht immer sofort antworten zu können. Das stimmt natürlich nicht, sogar das Gegenteil ist der Fall. Oft schickt er schon den nächsten Brief los, bevor er ihre Antwort hatte, wodurch sich die eigenen Briefe und Antworten von Kafka und Felice oft überkreuzten. Rachel zeigt mir ein paar Fotos von sich und Jacy.
3: Actually, I'll just look on Facebook.
0: Und die ersten Nachrichten der beiden damals vor 4 Jahren, als sie sich im Internet kennengelernt haben,
3: yep,
0: bei Tumblr.
3: You just start bonding with a person through distance, like you don't even, you haven't even felt them yet, like you don't even know what their voice sounds like in person, yet you'll start developing this bond that you know you want to see them so badly, you know.
0: Vorher war Rachel mit einem Mädchen aus der Nachbarschaft zusammen. Eine richtige Fernbeziehung hatte sie noch nicht.
3: It was my first long distance, like serious long distance, and this was serious. This is like other side of the world serious. So it was either going to be go through with it or just continue and see where it goes, or I don't know. And I just did. I continued, and we're still together. It's just crazy.
4: When was the last time you had a Skype date?
3: Oh wow, I don't even remember. It's months. Been months, I think.
0: Die beiden haben nur alle paar Monate Videochats und Anrufe nur alle paar Wochen. Die meiste Zeit schreiben sie WhatsApp-Nachrichten.
3: The connection in Tenom is just bad. Like, you have the hotspot, it can get a decent connection, like, in certain areas, but if the connection is bad, it's bad. Like, you can't call, you can't get it changed or anything. So the last time we had a Skype call, I remember it was kind of short, but it was, like, great, regardless.
0: Kafka und Felice schreiben in ihren Briefen über alles Mögliche, über ihren Alltag, Träume und Erinnerungen. Und sie tauschen Fotos aus. Besonders auffällig ist, dass Kafka ständig über seinen Körper klagt. Zum Beispiel schreibt er mehrere Male, dass er unruhig ist, ein schlechtes Gedächtnis hat und nicht schlafen kann. Und er will alle Einzelheiten von Felice wissen, wann sie zur Arbeit geht, was sie zum Frühstück isst und wie ihre Freunde heißen. Das geht so weit, dass er ihr sogar vorschlägt, ihm Tagebücher zu schicken. Es ist immer Rachel, die rüberfliegt, denn Jacy bekommt kein Touristenvisum für die USA. Sie hat es mehrere Male beantragt, doch es wurde immer wieder abgelehnt.
3: It would be easier if her whole family applied with her, like her mom, dad, her brother, because then the embassy would be like, okay, this is a family, they're vacationing, it's completely normal, and okay, here's the travel visa. So they don't just believe that she's just vacationing.
0: Rachel vermutet, dass Jacy nicht geglaubt wird, dass sie nach ihrem Aufenthalt in den USA wieder zurück nach Malaysia kommt.
4: How did you feel when you found out that Trump is the new president and that probably there are no negotiations?
3: Instantly, I'm like, well, it's going to be another 3-4 years until they let her over here, because the tension with the visas and giving people visas over there would be even higher. You know, I thought things would work out, but it seems like the ball has stopped rolling now.
0: Rachel erzählt mir, dass sie Angst hat, dass Verhandlungen der USA mit Malaysia über ein visafreies Touristenprogramm nun durch Trump ins Stocken geraten.
3: Hopefully it'll start rolling up again next year and that program will be pushed through.
0: In den USA können sich die beiden also nicht treffen. Und in Malaysia ist es auch schwierig. Denn dort ist Homosexualität illegal.
3: Like it's written in the law.
0: Aber es gibt ein paar Plätze, da können die beiden offen als Paar rumlaufen. Zum Beispiel im Einkaufscenter, in einer der unteren Etagen.
3: Suddenly you'll see these lesbian couples and they're holding hands and you're like, oh, you know they're gay. But no one else thinks anything of it because, oh, they're just, you know, friends, they're girlfriends. But it's hard because then those couples are both Malaysian. Like, we can't hide as well.

0: Die Briefbeziehung euphorisiert Kafka. Zwei Nächte nach dem ersten Brief an sie verfasst er innerhalb von 8 Stunden das Urteil. Kurz darauf schreibt er seine bekannte Erzählung Die Verwandlung. Doch er merkt, wie abhängig er ist. Ohne Felice kann er nicht schreiben, mit ihr aber auch nicht. Ich ertrage ihre täglichen Briefe nicht. Ich bin nicht imstande, sie zu ertragen, schreibt er ihr. Zu diesem Paradoxon passt auch seine ungewöhnliche Bitte, ihm nur einmal in der Woche zu schreiben, und zwar so, dass der Brief am Sonntag ankommt. Felice war seine Sicherheit in der Ferne oder wie Elias Canetti schreibt, eine Kraftquelle, die seine Empfindlichkeit nicht durch zu nahe Berührung in Verwirrung brachte. Für jemanden wie Kafka, der sich nicht ernsthaft binden will, war die Ferne wohl ideal. Wir gehen in Rachels Zimmer. Es ist im Keller und ziemlich klein. Neben dem Bett steht ein Terrarium mit Schlangen und neben der Kleiderstange befinden sich Käfige mit Vögeln und Mäusen. Die sind für ihre Eule reserviert, die lebt nämlich auch im Zimmer. Ich frage mich, ob hier überhaupt Platz für Jacy wäre.
1: I would imagine it would be very nice if she lived here. Oh, but it's up to her, because it's like a big decision. It's a huge decision. Like, she was thinking about it a few years ago, and so she has to see. Because she's not used to the winter and the seasons.
0: Für Jacy wäre die Umstellung groß. Das Klima ist anders und die Menschen hier auch. Mit den Tieren hätte sie allerdings kein Problem. Die meisten kennt sie vom Bildschirm, vom Skypen.
1: We have to worry about the visa first. Like, just even visiting. Because you know, she's never stepped foot here yet. Like, I guess I can't say that, oh, let's watch the stars together because the moon will never be up at the same time. But that will make the moment when she's here and she can watch them together even more special. Oh my God, I'm getting like cracked up. Sorry.
2: No problem.
1: Talking about this is like difficult.
2: Yeah, I can imagine.
0: Verstehe ich. Es geht mir ähnlich mit David. Dass ich mit anderen so viel über ihre und meine Beziehung rede, das hilft zwar meist, ist aber auch irgendwie anstrengend.
1: We should think about it though. Because we're kind of crazy, right? Dating people that live far away from us.
2: Yeah. But in your case, you could have avoided it.
1: I know, that makes me even more crazier. But it's worth the crazy. You know, it's worth the risk. Everything is.

0: I'm gonna take a little bit longer way.
1: Auf der Autofahrt zurück spreche ich mit David über meine Eindrücke.
2: I mean, I know it's not only about meeting someone in person.
0: Yeah.
2: It's also the calls and everything, but they don't even have that many calls because of the time difference. So it's mostly chatting.
1: Wie nah können sich die beiden sein, wenn sie sich nur einmal im Jahr sehen können? Gibt sich Rachel einer Fantasie hin? So eine Fernbeziehung bietet ja auch viel Raum für Projektion.
0: I don't know, I guess it's relative.
1: Oder ist es ganz simpel Liebe, die einfach jeder Herausforderung trotzt?
0: Like if we assume that she, for example, has a problem getting close to people in the first place, maybe this for her is like the closest relationship she's ever had.
3: Meine Damen und Herren, herzlich willkommen in Berlin-Schönefeld. Die Uhrzeit hier, es ist jetzt 10 Minuten nach 11 Uhr. Bitte bleiben Sie noch so lange angeschnallt sitzen, bis die Zeichen über Ihnen erloschen sind und das Flugzeug zu einem kompletten Stillstand gekommen ist. Auch wenn Sie im Kuh gleich aufstehen sehen.

0: zähle gerade einfach nur die Tage und wir haben uns jetzt seit. Also wir sehen uns wahrscheinlich jetzt 3, 4 Monate nicht. Ich gucke die ganze Zeit nach Flügen, als ob ich spontan mal so hinfliegen könnte. Und es ist dann nur noch deprimierender.
1: No one answers the emails.
2: The companies.
1: Yeah.
2: You just wrote the applications a few days ago.
3: Unsere Beziehungssituation könnte sich bald ändern. David ist fertig mit dem Studium und sucht nach einem Job als Architekt. Wir haben uns auf 3 Städte geeinigt: New York, London und Berlin.
4: So today I applied to a few offices. I finished the application for Big today.
2: Big was in New York or in Berlin?
4: Big, New York, Copenhagen, London.
2: This one, yeah. I still don't understand why you apply for Copenhagen.
4: I just hit yes at the bottom, so it seems.
2: Yeah, but you know, this could create a problem if they say, yes, we have something for you in Copenhagen.
4: Will it Copenhagen?
2: Nein.
4: But anyway.

0: Hi, Baby.
1: Ich bin wieder bei David in Buffalo und wir besuchen die Familie. Ich treffe zum ersten Mal Davids Oma. Alle nennen sie Mamita.
2: Hola. ¿Qué tal?
3: No, we never met in person.
4: No. That's right, she was in Peru.
3: Oh my gosh, yes.
4: How do you call it? Oma, right?
2: Oma, yeah. In Aleman, es Oma. Mamita, Oma.
5: Abuelita, Oma.
6: Sí, eso le dice Gladys.
2: Is this you?
4: Yep.
2: Why? Yeah, you just look so different.
4: Really?
1: Davids Mama und ich schauen uns später alte Fotos an. Von David, als er 3-4 Jahre alt war, und seinem Vater, der witzigerweise auch David heißt. Er war Susis erster Ehemann und vor der Hochzeit hatten die beiden eine Fernbeziehung. Sie war in Peru und er in den USA. Sie sucht in dem Karton nach einem bestimmten Foto, und zwar zeigt das David und sein Vater bei ihrem ersten Treffen. David war da bereits 3,5 Jahre alt.
7: That's the picture when he's hugging him for the first time.
2: Oh, you're so close.
7: Yes.
1: Kennengelernt hat Susi ihn in Peru, als er dort bei der Navy stationiert war. Sie waren verliebt und Susi wurde schwanger. Als sie dann allerdings im 6. Monat war, wurde David zurück in die Heimat versetzt.
2: But David
7: looking,
2: looks
7: yeah,
2: a bit confused,
7: looking down. Yeah. Yes, he was so confused. He didn't know who that man was.
2: Hmm.
1: Susi und David sehen sich ganze 3,5 Jahre nicht. Sie schreiben aber regelmäßig Briefe und telefonieren. Außerdem schickt Susi ihm regelmäßig Kassetten mit Sprachnachrichten vom kleinen David. Da die beiden nicht wissen, wann und ob sie sich wiedersehen, haben sie auch andere Partner. Aber nach 3 Jahren merkt Susi dann, dass sie so nicht weitermachen will.
7: I went and tried to the embassy and they denied the visa.
1: Sie will in die USA einreisen, bekommt aber kein Visum.
7: So finally somebody else came and say, okay, this guy charged $6,000 back then, it's a lot of money, but he can take you to the US. So I trust him. So I told David, I said, David, I need $6,000.
1: Also reist sie illegal ein.
7: Came with another name. And it took me 3.5 months to get here.
1: Den kleinen David lässt sie bei Mamita in Peru zurück. Denn die Einreise ist zu lang und zu gefährlich. Sie selbst wird bei dieser

0: sie ab und fragt nach ihrem Reisepass.
1: And when I got here to the US, David went and picked me up and he said, where is the passport? I got no passport. So I'm here illegally. But I came here following my heart in my son's life.
0: In den USA heiraten dann beide und bekommen ein zweites Kind. 7 Jahre dauert die Ehe, dann ist Schluss. Die beiden sind aber immer noch gut befreundet. I'm just packing already.
2: Ja.
0: Ja. Ich bin jetzt am Flughafen in Buffalo. Ich habe gerade David Tschüss gesagt. Und ich finde Abschiede sind einfach nur grausam. Da kommen dann irgendwie alle Gefühle hoch und ich weiß ja, wir sehen uns bald wieder, aber trotzdem ist es gerade einfach nur, bin ich einfach nur traurig, dass ich gehen muss, dass er nicht mitkommen kann. Zurück in Deutschland.
3: Soll ich noch eine zweite Zwiebel machen oder reicht da eine für die Soße?
0: Oder vielleicht reicht es für die Soße, aber ich würde auch Zwiebeln
3: auf die Pizza machen. Ja, so Zwiebelringe könnten wir. Dann mache ich jetzt noch eben die Zwiebelringe. Bin ich schon dabei.
0: Ich besuche eine sehr gute Freundin, Heike.
4: Naja, und Berlin wäre natürlich super cool.
3: Ja, das wäre mega praktisch. Wie ist das denn bei der Art von Job? Also muss er dann auch fließend Deutsch sprechen oder würde das auch mit Englisch hinhauen?
4: Ich wette, es würde auch mit Englisch funktionieren, gerade in Berlin. Das Problem ist halt, dass er für seine Lizenz von dieser Architekturkammer, um sich dann selbstständig zu machen, 3 Jahre in den USA halt arbeiten muss.
3: Das heißt, ist die Frage, ob ihr dann quasi jetzt 3 Jahre Fernbeziehung nochmal oder zu einem späteren Zeitpunkt?
4: Ja, ich habe auch keine Lust, dass wir uns dann irgendwas aufbauen in Berlin. Ne? Wir haben eine Wohnung, haben beide einen Job und dann plötzlich geht er irgendwie für 3 Jahre oder so in die USA.
3: Ja, vor allem 3 Jahre. Das ist ja auch nicht mal eben. Oh, nee.
4: Man kann es natürlich auch so zerstückeln, ne? Dass er dann irgendwie für ein halbes Jahr oder so geht.
3: Ja, aber
4: dann,
3: ob das besser ist?
4: Ja, naja, besser als irgendwie komplett. Ja,
3: obwohl man dann halt auch nirgendwo so richtig ist, ne? Dann ist er gerade irgendwie ein Jahr in Berlin, fühlt sich da gerade zu Hause, gerade angekommen, dann geht er wieder und muss sich da wieder was Neues aufbauen. Das ist halt alles irgendwie nicht optimal.
4: Mhm.
3: Aber,
4: naja, oder ich meine, ich werde nie wieder so flexibel sein wie jetzt nach dem Studium.
3: Ja, das stimmt
4: dann
3: wohl.
4: Dann könnte ich quasi schon sagen, okay, ich gehe jetzt nochmal in die USA. Aber so einfach ist es ja auch nicht mit einem Arbeitsvisum und so. Und ich hatte jetzt eigentlich nicht vor, irgendwie für so lange Zeit ins Ausland zu gehen.
3: Kompliziert.
4: Ja.
0: David und ich, wir verpassen uns gerade die letzten Tage immer. Irgendwie versuchen wir ja eigentlich uns jeden Tag zu hören, aber das klappt irgendwie in letzter Zeit nicht. Und ja, da müssen wir irgendwie, weil wir haben ja nur die Anrufe gerade. Und wenn die dann wegfallen. Hallo?
5: Hello, can you hear me?
0: Yeah, I hear you.
5: Sorry, we're just at the restaurant right now.
0: Okay, so you can just for...
5: Yeah, super quick.
0: Oh, okay.

0: Let's say you start in like September, then you could definitely come to Weimar before that, you know, like 2 or 3 weeks.
1: Yeah, it should work. Hopefully.
2: Dann geht alles sehr schnell. David hat mehrere Bewerbungsgespräche. Und vor allem Firmen aus New York melden sich zurück.
3: Tell me, how was it?
4: Oh, so good.
3: Oh, that's good.
4: It was like a conversation, laughing.
2: Er skypt auch mit einem Berliner Architekturbüro. Das sucht allerdings niemanden für Berlin, sondern für Stuttgart.
5: When Stuttgart is telling you next week they would like to hire you, then who wins then? Stuttgart or New York City?
6: Most likely Diller Skipidio over Lava. Lava's a good firm, but Diller Skipidio blows them out of the water. Schatzi. Is there the possibility that you could come to New York for a while?
2: Tja, New York City. Könnte ich mir vorstellen, da zu leben. Stand ja auf unserer Liste. Aber jetzt, wo es wirklich ernst wird, New York.
5: Also New York ist auf jeden Fall.
2: Und was soll ich dann da machen? Und dann läuft's gut in New York und dann bleiben wir da? Hallo, New York!
5: Ich kann hier nicht...
2: Nee, er hat dann einen Job, Freunde, eine Wohnung. Und ich fange bei Null an. Ich würde da ja nur wegen der Beziehung hinziehen. Ich weiß nicht, ob das so gut ist. Und wenn ich da unglücklich bin?
5: Na gut.
2: Nach Berlin können wir ja dann immer noch ziehen. Besser als Texas oder Kentucky oder so.
5: Wir würden dann wieder einfach zusammen sein.
7: Oder wir pendeln dann. Ich bin ab und zu in New York, aber hauptsächlich in Berlin.

0: Was passiert, wenn ich in Berlin bleibe und nur er nach New York geht?
1: Treffen wir dann auch andere?
0: Nee.
1: Oder doch?
0: Trifft er dann andere?
1: Könnte ich mir vorstellen, mich mit anderen zu verabreden, in der Zeit, in der wir uns nicht sehen? Für Rachel und Susie käme das überhaupt nicht in Frage. Das haben sie mir deutlich gesagt. Und mir geht es genauso. Auf der anderen Seite würde es die Wartezeit vielleicht erträglicher machen? Über eine Freundin erfahre ich von Lydia. Sie führt seit fast 5 Jahren eine Fernbeziehung mit einem Brasilianer. Es ist ein Hin und Her zwischen den beiden. On, off, kein Kontakt, viel Kontakt, dann wieder nur ein bisschen.
2: Ja, oder erstmal Wasser?
1: Erst ist die Beziehung zwischen den beiden komplett exklusiv. Doch dann entscheiden sie, auch andere zu treffen.
3: Für mich hat es auch dann nie was an meinen Gefühlen zu ihm geändert, wenn ich irgendwie mit jemand anders was hatte oder so, weil im Gegenteil, er hat mich das manchmal eher näher zu ihm gebracht oder mir gezeigt, okay, was ich eigentlich will, und zwar halt ihn.
1: Was Lydia sagt, leuchtet mir schon ein, aber ich glaube, mich würde das von David eher distanzieren.
3: Also ich habe da auch an ihn oder halt an uns beide gedacht, was bringt das, wenn wir irgendwie halt voll lange voneinander getrennt sind und beide unser Leben nicht wirklich leben und irgendwie nicht wirklich an den Orten sind, wo wir sind, und dann, also das ist doch blöd. Ich meine, wir sind jung und verplempern dann sozusagen mit Trauer und warten unser Leben. Und deswegen wollte ich halt immer, dass wir trotzdem auch versuchen, an unseren Orten irgendwie glücklich zu sein und offen gegenüber allem.
1: Aber hat es denn geklappt? Also hat dich das glücklich gemacht, dann auch andere zu treffen?
3: Naja, dann eine Zeit lang immer schon. Also im Endeffekt doch, wenn ich mich zurückerinnere, das erste Mal, wo wir, also nach dem ersten Jahr, wo wir zusammen, wie ich zurückkomme, da war ich halt wirklich dauerhaft traurig. Ich habe nur geweint, nur darauf gewartet, ihn irgendwie anzurufen, halt jeden Tag stundenlang telefoniert und nur das gemacht, nur in meinem Zimmer. Und das würde ich jetzt nicht mehr wollen. Also ich glaube nicht, dass ich da glücklich war. Und ja, doch, es hat mich schon glücklich. Also ich glaube schon, dass es besser ist, wenn wir das so ein bisschen offener lassen. Ja, weil es einfach traurig ist, die ganze Zeit traurig zu sein. So.
1: Dieser Satz. Brennt sich ein bei mir. Ich will auch nicht mehr so oft traurig sein. Aber ich will auch niemand anderes treffen. Und erst recht will ich nicht, dass David das tut.
4: Hello? I'm here.
5: I'm sorry you're really sad today.
4: No problem. Okay, then you can text me.
1: Und wie geht's dir jetzt? Oder wie ist generell die Situation zwischen euch gerade? Ist kein Kontakt, ein bisschen Kontakt? Habt ihr Zukunftspläne oder...
3: Ja, ganz witzig, weil wir haben jetzt weniger Kontakt, also vielleicht so alle 2 Wochen oder so nur, also auch nicht so wenig, aber so. Aber vor 2 Tagen hat er mir erzählt, dass er jetzt seinen Passport gemacht hat. Also jetzt ist gerade wieder das alles irgendwie näher, weil das ist halt immer, was ich wollte, und jetzt kann ich auch mit was arbeiten, also, und auf was hinarbeiten auch, weil er hat mir jetzt halt nach langer, langer Zeit gezeigt, dass er es doch auch will. Und ja, jetzt gibt es noch keinen konkreten Plan, aber ich möchte jetzt auch erstmal viel arbeiten, um Geld heranzubekommen.
1: Und tatsächlich, 3 Monate später kommt Alison das erste Mal nach Deutschland. Erst einmal für 3 Monate. Die beiden hoffen aber, dass er länger bleiben kann.

0: comment. Some guy was being stupid on something my dad posted.
1: Ah, I saw this.
0: Trump, and then so I had to say something.
2: Wir reden über seinen Vater und Trump.
1: But he is against Trump, isn't he?
0: No.
3: He likes Trump.
0: I can't agree with everything he does, but he's an outsider. And I'm like, Dad, that's starting to lose its appeal.
1: Give the turtle the crown and the turtle would be also an outsider. That doesn't...
0: Only if the turtle was Republican.
2: Ich weiß, gerade in Tennessee gibt es viele Trump-Unterstützer, aber auch Davids Vater.
0: And then we started talking about climate change. Oh my God, Dad, I'm not talking to you about this anymore.
1: Why? Because he thinks there is no climate change?
0: He thinks it doesn't exist.
1: He's one of these people.
0: He thinks that, you know, not everyone believes in it.
1: But he's otherwise so smart and like...
0: Yeah, I know. I know.
2: Was ist eigentlich, wenn aus einer Fernbeziehung irgendwann eine Nahbeziehung wird, man also zusammenzieht und es dann aber nicht glatt läuft? Den Eltern meiner besten Freundin Nike geht es ein bisschen so, erzählt sie mir. Ihre Mama ist Deutsche und ihr Vater Bulgare. Die beiden lernen sich damals in Bulgarien kennen, als Nikes Mutter dort Urlaub macht. Nach den gemeinsamen 2 Wochen geht die Mama wieder zurück und die beiden schreiben Briefe und telefonieren. Sie kann zwar weder Russisch noch Bulgarisch und er wiederum kein Deutsch, aber irgendwie kriegen es die beiden hin. Sie heiraten dann auch, ziehen in Berlin zusammen und leben dann bis an ihr Lebensende glücklich zusammen. Ja, sie sind auch immer noch zusammen, aber von Nike weiß ich, dass die Beziehung sehr kompliziert ist.
4: Sie hatten nichts zusammen, aber haben sich ganz viel aufgebaut und das, ich glaube, das ist, das stärkt einen zusammen. Und ich würde auch auf irgendeine Art noch sagen, sie lieben sich oder sie, ja, sie sind schon auf irgendeine Art miteinander verbunden, aber mein Vater hat mir ja sogar wirklich gesagt, was man vielleicht seiner Tochter nicht unbedingt sagen sollte, aber er hatte ganz oft Momente, in denen er halt gedacht hat, oh Gott, also ich packe jetzt meine Sachen und setze mich ins Auto und fahre. Also mein Vater ist eigentlich ein sehr lebensfroher Mensch, der auch viel, auch gerne viel unternimmt und eigentlich für jeden Quatsch zu haben ist. Und das merke ich, wenn ich viel mit meinem Papa unterwegs bin. Ja, meine Mutter ist da jetzt nicht so die Abenteuerlustige, wenn es schon allein darum geht, mal irgendwo hinzufahren. Meine Eltern sind nie innerhalb von Deutschland vielleicht mal übers Wochenende mal irgendwo einfach hingefahren. Und mein Papa hätte das gerne mal gemacht, auch um Deutschland mehr kennenzulernen.
2: Meinst du, deine Eltern haben sich zu früh füreinander entschieden?
4: Ich würde sagen, meine Eltern haben sich auf jeden Fall zu früh füreinander entschieden, weil ich glaube, wenn sie sich richtig kennengelernt hätten und mehr Zeit miteinander gehabt hätten, hätten sie sich nicht füreinander entschieden. Also es waren damals einfach die Umstände, beispielsweise, dass mein Vater eigentlich sowieso weg wollte und er anscheinend ja auch verliebt war in meine Mama. Und ja, und dann haben sie sich halt einfach ganz impulsiv dafür entschieden, zu heiraten. Und das war einfach für den Moment erstmal die richtige Entscheidung. Aber natürlich steckte dann da ganz viel Arbeit drin. Man muss es, also sie haben sich ja dann erst richtig kennengelernt, wenn man so will. Und damals hat man, glaube ich, auch nicht so leicht gesagt, so, ich packe jetzt meine Koffer und gehe. Und ich glaube, sie sind auch irgendwie stolz darauf, dass sie es halt zusammen so lange aushalten. Oder auch so zu kämpfen und oder gekämpft zu haben. Und nicht einfach gesagt zu haben, ja, jetzt ist es mal schwierig, jetzt gehe ich.

0: Und dann bekommt David eine Mail.
1: I checked my email by accident.
0: Hallo? Oh, der Internet.
1: Ja?
0: Er hat ein Jobangebot. In New York City. Wow.
1: Das ist schön.
0: Ich freue mich für ihn. Er hat lange darauf hingearbeitet und die Firma ist seine absolute Wunschfirma. Und außerdem kann ich jetzt endlich Tickets buchen, um ihn zu besuchen, nach 3 Monaten. Ein paar Tage später hake ich dann aber nochmal nach, denn eine Frage beschäftigt mich. Wie lange will er da eigentlich arbeiten?
2: So, how long you would like to work there? Like, at least?
0: Wegen der Architekturlizenz würde er dort am liebsten 3 Jahre arbeiten. Das ist genau, was ich befürchtet habe.
2: Das means then, you know, 3 years of long distance? No. Yeah, then we have to marry.
3: Because, like I said, in
4: 30 meters, the destination is on your right.
5: I don't know if I can park on this side today. Though.
0: David hat ein WG-Zimmer in Brooklyn gefunden, in Bed-Stuy.
5: Monday, Thursday, yeah, I'm effectively parked over there.
0: What does the sign say?
5: I can't park there.
0: He's leaving? Dienstags und donnerstags muss die rechte Bordsteinkante frei sein, mittwochs und freitags die linke.
6: Are you guys leaving? Oh, okay.
2: Maybe you go back, there was this one spot.
6: Yeah, but that was on the right.
2: It's the never ending story.
6: Yep. But maybe.
2: Here?
6: No.
2: I know this was the one.
6: I mean, I could park there, but then I have to move in the

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Zeiträume neu im Sinn von weiter formulieren. 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

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Irgendetwas in mir will leuchten und wird schwerelos.